0: 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Der CSD in München ertrotzt der Hitze. Ab 12 Uhr werden heute Mittag in einer Parade zum Christopher Street Day mehr als 200 Gruppen mit bunt geschmückten Mottowagen durch die Innenstadt ziehen. Über die Pride Meile auf der Ludwigstraße werden wegen der hohen Temperaturen Trinkwasserstellen und Wassersprühstationen verteilt. Zum Umzug und dem dazugehörigen Straßenfest erwarten die Veranstalter mehr als 300.000 Menschen. Der Fußball-WM hat Frankreich dank einer 3-Tore-Gala von Dembélé mit 4:1 gegen Norwegen gewonnen und ist damit Gruppensieger. Aber trotz der Niederlage zieht auch Norwegen als Gruppenzweiter in die K.O.-Runde ein. Jetzt ist der Weg frei für ein mögliches Achtelfinalduell zwischen Deutschland und Frankreich. Sollten jetzt sowohl Deutschland als auch Frankreich ihr 16-Finale gewinnen, dann treffen beide am 4. Juli in Philadelphia aufeinander.
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2: Mit Chris Wahle. Am kommenden Sonntag haben die Nürnbergerinnen und Nürnberger das Wort. Beim Bürgerentscheid lieber zurück auf Los statt Ausbau Frankenschnellweg geht es um die Frage, ob die Pläne gestoppt werden, wie das die Gegner fordern, oder der Ausbau weiterverfolgt wird, wie vom Stadtrat beschlossen. Oberbürgermeister Markus König.
3: Liebe Nürnbergerinnen und Nürnberger, Sie entscheiden. Und das ist ganz wichtig in einer Demokratie. Der Bürger hat das Recht, auch sich zu einem Thema zu äußern und eine direkte Stimme abzugeben. Und es geht darum, bauen wir jetzt den Frankenschnellweg oder nicht. Und diese Entscheidung, die treffen Sie. Und am Sonntag ist die Wahl und Sie haben eine Stimme. Bitte geben Sie Ihre Stimme ab.
2: Die rund 50 Wahllokale in Nürnberg haben am Sonntag von 8 bis 18 Uhr geöffnet.
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0: Lasst die Kirche im Dorf.
1: Am nächsten Freitag ist der 26.06.26. Ein schönes Hochzeitsdatum. Einfach heiraten, ohne großes Tamtam. Genau das kann man an diesem Tag machen. Auch bei uns in der Region, und zwar bei einer Aktion der Evangelischen Kirche. Die kam schon die letzten Jahre bayernweit richtig gut an.
2: Das Standesamt, das ist halt was Bürokratisches, sage ich mal. Und Segen von Gott zu kriegen, mitzunehmen, das geht einfach viel tiefer, viel tiefer.
3: Es ist für uns einfach eine Zeremonie, die wunderschön gestaltet wurde, und wir sind froh, dass wir heute da sein durften.
1: Jörg und Ruth sind schon lange standesamtlich verheiratet, aber irgendwie hat's mit der kirchlichen Trauung bisher nicht gepasst. Auch weil sie eine Feier ohne großen Pomp wollten.
4: Der Segen, dass es eben auch vor Gott eine Ehe ist, das hat uns beiden einfach irgendwo gefehlt.
1: Diese Lücke ist damit geschlossen. Und weil Ruth evangelisch ist, gilt diese Segnung auch offiziell als Trauung und steht in den Kirchenbüchern. Evi und Franz waren mit ihren Kindern in der liebevoll dekorierten Kirche. Die beiden sind auch standesamtlich verheiratet, aber bisher ohne Segen.
5: Das ging nicht mehr.
6: Ging nicht mehr. Es ist die zweite Ehe für jeden von uns. Und vor allem die katholische Kirche sagt, einmal und nie wieder.
1: Aber zum Glück gibt es mit der Aktion Einfach heiraten hier auch für katholische

0: ganz tiefe Lust auf diesen Segen von Gott ist. Und den möchte ich den Menschen einfach hier die Möglichkeit geben, deswegen mache ich mit, den hier zu bekommen.
1: Die Kirche ist dekoriert, es gibt eine kleine Auswahl an Liedern und Segenstexten, eine persönliche Ansprache für jedes Paar und hinterher ein Glas Sekt zum Anstoßen. Die Paare können sich also aufs Wesentliche konzentrieren, sagt die Diakonin.
0: Und es geht hier nicht um das große Fest, es geht hier nur um die Liebe und um den Segen Gottes.
1: Wer sich also einen kirchlichen Segen für die Partnerschaft ganz spontan holen möchte, der hat die Chance dazu am kommenden Freitag, dem 26.06.26, und zwar in Fürth in der Heiliggeistkirche 14 bis 18 Uhr, in Stein in der Martin-Luther-Kirche von 14 bis 18 Uhr und in Nürnberg an vier Orten. In der gebärdensprachlichen Gemeinde 16 bis 20 Uhr, in St. Martha 11 bis 17 Uhr, in der Jakobskirche 11 bis 18.30 Uhr und in der Johanneskirche von 12 bis 19 Uhr. Elke Zimmermann, Evangelische Redaktion.

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2: Ich bin Hendrik Daum. Der VW-Konzern will seinen Sparkurs deutlich verschärfen. Bis zu 100.000 Stellen könnten weltweit wegfallen. Doppelt so viele wie bisher geplant, das berichtet das Manager-Magazin. Demnach droht in Deutschland 4 Werken die Schließung. Dabei geht es um Emden, Hannover, Zwickau und das Audi-Werk in Neckarsulm. Allerdings gilt in Deutschland bis 2030 eine Beschäftigungssicherung. Das US-Militär hat nach eigenen Angaben jetzt in der Nacht wieder Ziele im Iran angegriffen. Ziel seien Raketen- und Drohnenlager sowie Radaranlagen an der Küste gewesen. Das teilte das zuständige Regionalkommando mit. Demnach reagierten die USA damit auf eine Attacke auf ein Frachtschiff, die vom Iran ausgegangen sein soll. US-Präsident Trump hatte Teheran vorgeworfen, damit gegen die Waffenruhe verstoßen zu haben. In Hannover haben 2 Jugendliche laut Polizei einen großen Gelenkbus gestohlen. Anschließend fuhren sie mehrere Stunden durch die Stadt und auch auf mehrere Autobahnen. Dabei ist es zu kleineren Unfällen gekommen. Die beiden 14 und 15 Jahre alten Jungen wurden von der Polizei festgenommen, nachdem sich Zeugen gemeldet hatten. Die Jugendlichen müssen sich jetzt wegen zahlreicher Delikte verantworten, unter anderem wegen Diebstahls, mehrfacher Unfallflucht und Gefährdung des Straßenverkehrs. Der CSD in München ertrotzt der Hitze. Ab 12 Uhr werden heute Mittag in einer Parade zum Christopher Street Day mehr als 200 Gruppen mit bunt geschmückten Mottowagen durch die Innenstadt ziehen. Über die Pride-Meile auf der Ludwigstraße werden wegen der hohen Temperaturen Trinkwasserstellen und Wassersprühstationen verteilt. Zum Umzug und dem dazugehörigen Straßenfest erwarten die Veranstalter mehr als 300.000 Menschen. Der Fußball-WM hat Frankreich dank einer 3-Tore-Gala von Dembélé mit 4:1 gegen Norwegen gewonnen und ist damit Gruppensieger. Aber trotz der Niederlage zieht auch Norwegen als Gruppenzweiter in die K.O.-Runde ein. Jetzt ist der Weg frei für ein mögliches Achtelfinalduell zwischen Deutschland und Frankreich. Sollten jetzt sowohl Deutschland als auch Frankreich ihr 16-Finale gewinnen, dann treffen beide am 4. Juli in Philadelphia aufeinander.
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3: Mit Chris Wahle. Die anhaltende Hitze sorgt für eine hohe Waldbrandgefahr in unserer Region. Deswegen hat die Regierung von Mittelfranken am Wochenende wieder Beobachtungsflüge angeordnet. Unter anderem hat die Waldbrandgefahr im gesamten Reichswald bereits die höchste Gefahrenstufe erreicht. Andernorts, etwa in Gräfenberg und Pommelsbrunn, liegt sie auf Stufe 4 von 5. Die Beobachtungsflüge finden nachmittags statt, wenn die Gefahr eines Brandes am höchsten ist. Entdecken die Piloten ein Feuer, alarmieren sie die Feuerwehr noch direkt aus der Luft und lotsen sie zum Brand. Die Regierung von Mittelfranken appelliert an Waldbesucher, Brände umgehend zu melden, kein Feuer zu entzünden, nicht im Wald zu parken und das Rauchverbot zu beachten.
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1: Zwei vollkommen unterschiedliche Filme gibt es jetzt neu in unseren fränkischen Kinos. Als da wären Couscous und Geheimnisse und Supergirl.
2: Hey, weißt du, ich mache mir Sorgen, ob du hier klarkommst, wenn du ständig die Erde verlässt, Kara.
1: Kara ist die Cousine von Superman und hat jetzt mit Supergirl ihre eigene Comic-Verfilmung. Wie ihr starker Cousin kam auch sie vom Planeten Krypton auf die Erde und kämpft hier gegen böse Jungs.
3: Mein Cousin und ich haben sehr verschiedene Ansichten darüber, was es heißt, ein Held zu sein. Sieht nicht so aus, als würde das hier gut ausgehen. Also für euch.
1: Und schon gibt's was auf die Mütze. Während Supergirl für Action sorgt, ist ihr schräger Hund Krypto für den Humor zuständig. Der junge algerische Koch Mehdi hat in Couscous und Geheimnisse ein Problem. Seine Freundin und Arbeitskollegin möchte unbedingt einmal Mehdis Mutter kennenlernen. Bisher konnte er das verhindern, aber jetzt wird's eng.
4: Ich werde am Sonntag mitkommen.
5: Nein, das geht nicht. Da werden die ganze Familie und Freunde meiner Mutter da sein.
4: Super, lerne ich gleich alle kennen.
5: Lea, ich hab dir doch schon erklärt, dass meine Mama kompliziert ist.
4: Weiß sie überhaupt von uns?
1: In seiner Not überredet Mehdi eine alte Freundin dazu, dass sie seine Mutter spielt. Und so erhält Mehdis Freundin ungewöhnliche Informationen.
6: Was sie mir erzählt hat, war echt bewegend.
5: Was hat sie dir erzählt?
6: Sollte ich sie deswegen nicht kennenlernen?
5: Ich verstehe nicht ganz.
6: Was sie für euch Kinder getan hat. Ab wann wusstet ihr, dass sie sich prostituiert hat, um euch Kinder durchzubringen?
5: Wie bitte?
6: Schäm dich deswegen nicht. Nach dem Tod deines Vaters hatte sie keine Wahl.
5: Also, das hat sie dir erzählt?
6: Ich sollte es für mich behalten. Jetzt verstehe ich dich.
1: Die französische Komödie hat einen Nachteil. Wegen des vielen lecker aussehenden Essens sollte man Couscous und Geheimnisse auf gar keinen Fall hungrig ansehen. Stefan Grundler, Radio F, Kinoredaktion.

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2: Ich bin Hendrik Daum. 3 Tage nach dem schweren Erdbeben in Venezuela schwindet die Hoffnung, in den Trümmern noch Überlebende zu finden. Die Zahl der Toten ist inzwischen auf mehr als 900 gestiegen. Nach Angaben der Vereinten Nationen werden aber noch mehr als 50.000 Menschen vermisst. In den am schlimmsten betroffenen Gebieten hat inzwischen das Militär die Kontrolle übernommen. US-Präsident Trump droht europäischen Ländern mal wieder mit neuen Strafzöllen. Betroffen werden Staaten, die eine Digitalsteuer für große Internetkonzerne einführen. Die angekündigten Zölle würden satte 100% betragen. Aus Washington, Anna Ringle.
3: Trump ist wieder in seinem Element. Zolldrohungen sind ein beliebtes Mittel des Republikaners, um Druck aufzubauen, auch wenn er sie oftmals gar nicht in die Tat umsetzt. Genaue Länder nannte er nicht, aber Pläne, große amerikanische Konzerne mit Digitalabgaben zu belegen, gab es auch schon in Deutschland. Trump will die Tech-Konzerne in den USA schützen, eine wichtige Stütze der amerikanischen Wirtschaft.
2: Der VW-Konzern will seinen Sparkurs deutlich verschärfen. Bis zu 100.000 Stellen könnten weltweit wegfallen. Doppelt so viele wie bisher geplant, das berichtet das Manager-Magazin. Demnach droht in Deutschland 4 Werken die Schließung. Dabei geht es um Emden, Hannover, Zwickau und das Audi-Werk in Neckarsulm. Allerdings gilt in Deutschland bis 2030 eine Beschäftigungssicherung. Die große Hitze hat auch Auswirkungen auf die Flüsse im Freistaat. Die Wassertemperatur des Mains erreichte an der Messstation Erlabrunn bei Würzburg erstmals in diesem Jahr 30 Grad, ein Rekordwert. Optimal wären zu dieser Jahreszeit 20 bis 25 Grad. Auch die Donau erwärmt sich aktuell schnell, blieb aber mit 28,6 Grad an der Messstation Pfelling bei Deggendorf etwas kühler. Bisher sind die Sauerstoffwerte der bayerischen Flüsse noch unkritisch, doch zu warmes Flusswasser kann die Tier- und Pflanzenwelt belasten. Bei der Fußball-WM hat Senegal klar mit 5:0 gegen den Irak gewonnen und kann damit theoretisch noch auf den Einzug in die K.O.-Phase hoffen. Für den Irak dagegen ist die WM vorbei. Im zweiten Spiel gewann Vize-Weltmeister Frankreich 4:1 gegen Norwegen und sicherte sich damit den Gruppensieg. Norwegen kommt trotz der Niederlage als Gruppenzweiter ebenfalls ins 16. Finale.
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4: Mit Chris Wahle. Die aktuellen Temperaturen von weit über 30 Grad sind auch in den Notaufnahmen in Mittelfranken bemerkbar. Isabel Lauer, Sprecherin des Klinikums Nürnberg.
5: In den letzten sehr heißen Tagen sehen wir jetzt gar nicht unbedingt mehr Patienten zahlenmäßig, aber es kommen anteilig doch etwas mehr Patienten zu uns, die Probleme bekommen haben durch eine starke Hitzebelastung. Das sind in überwiegender Anzahl ältere Menschen und in solchen Fällen kommen unsere Notfallmediziner ganz gut rum.
4: Das Klinikum rät, ausreichend trinken, direkte Sonne meiden und regelmäßig kühle Orte aufsuchen.
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1: Widder 2 Sterne, schalten Sie heute bewusst einen Gang zurück.
2: Stier 3 Sterne, suchen Sie jetzt den Austausch mit Gleichgesinnten.
1: Zwillinge 4 Sterne, überraschen Sie Ihre Liebsten mit einer originellen Idee.
2: Krebs 4 Sterne, schaffen Sie sich jetzt eine gemütliche Atmosphäre.
1: Löwe 3 Sterne, manchmal bringt ein Rückblick die beste Erkenntnis.
2: Jungfrau 2 Sterne, prüfen Sie alle Angebote lieber ganz genau.
1: Waage 5 Sterne, der Tag hält besonders schöne Momente für Sie bereit.
2: Skorpion 4 Sterne, Ihr Mut wird jetzt belohnt.
1: Schütze 4 Sterne, glauben Sie fest an das Gute und lassen Sie Zweifel hinter sich.
2: Steinbock 3 Sterne, Sie dürfen Ihre persönliche Meinung ruhig verteidigen.
1: Wassermann 2 Sterne, nehmen Sie sich Zeit für Ihre eigenen Wünsche und Bedürfnisse.
2: Fische 4 Sterne, schwimmen Sie mutig gegen den Strom.
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1: Was soll ich bei dem Wetter bitte backen, habe ich mir gedacht. Und dann fiel mir ein, was Frisches und Leichtes könnte schon funktionieren. Und es gibt einen Kuchen bzw. eine Tarte, ein Pie, den ich schon immer mal ausprobieren wollte.
2: Das schmeckt einfach.
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1: Eine Limettentarte. In Amerika, vor allem in Florida, gibt's ganz oft einen Key Lime Pie. Key Lime steht da für die besonderen Limetten, die es auf der Inselkette der Florida Keys gibt. Aber so kompliziert wollen wir es jetzt gar nicht machen. Es ist also eine Limettentarte und die geht super einfach. Der Boden wird aus gebröselten Butterkeksen gemacht und für die Füllung nehmen wir einfach fertigen Limettensaft, Schmand und gesüßte Kondensmilch. Und dann kurz backen, im Ofen lassen, danach abkühlen und über Nacht in den Kühlschrank. Probieren Sie es aus, es ist richtig gut geworden. Das Rezept ist jetzt auf radiof.de.
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1: Ich bin Hendrik Daum. 3 Tage nach dem schweren Erdbeben in Venezuela schwindet die Hoffnung, in den Trümmern noch Überlebende zu finden. Die Zahl der Toten ist inzwischen auf mehr als 900 gestiegen. Nach Angaben der Vereinten Nationen werden aber noch mehr als 50.000 Menschen vermisst. In den am schlimmsten betroffenen Gebieten hat inzwischen das Militär die Kontrolle übernommen. US-Präsident Trump droht europäischen Ländern mal wieder mit neuen Strafzöllen. Betroffen werden Staaten, die eine Digitalsteuer für große Internetkonzerne einführen. Die angekündigten Zölle würden satte 100% betragen. Aus Washington, Anna Ringle.
2: Trump ist wieder in seinem Element. Zolldrohungen sind ein beliebtes Mittel des Republikaners, um Druck aufzubauen, auch wenn er sie oftmals gar nicht in die Tat umsetzt. Genaue Länder nannte er nicht, aber Pläne, große amerikanische Konzerne mit Digitalabgaben zu belegen, gab es auch schon in Deutschland. Trump will die Tech-Konzerne in den USA schützen, eine wichtige Stütze der amerikanischen Wirtschaft.
1: Der VW-Konzern will seinen Sparkurs deutlich verschärfen. Bis zu 100.000 Stellen könnten weltweit wegfallen. Doppelt so viele wie bisher geplant, das berichtet das Manager-Magazin. Demnach droht in Deutschland 4 Werken die Schließung. Dabei geht es um Emden, Hannover, Zwickau und das Audi-Werk in Neckarsulm. Allerdings gilt in Deutschland bis 2030 eine Beschäftigungssicherung. Die große Hitze hat auch Auswirkungen auf die Flüsse im Freistaat. Die Wassertemperatur des Mains erreichte an der Messstation Erlabrunn bei Würzburg erstmals in diesem Jahr 30 Grad, ein Rekordwert. Optimal wären zu dieser Jahreszeit 20 bis 25 Grad. Auch die Donau erwärmt sich aktuell schnell, blieb aber mit 28,6 Grad an der Messstation Pfelling bei Deggendorf etwas kühler. Bisher sind die Sauerstoffwerte der bayerischen Flüsse noch unkritisch, doch zu warmes Flusswasser kann die Tier- und Pflanzenwelt belasten. Bei der Fußball-WM hat Senegal klar mit 5:0 gegen den Irak gewonnen und kann damit theoretisch noch auf den Einzug in die K.O.-Phase hoffen. Für den Irak dagegen ist die WM vorbei. Im zweiten Spiel gewann Vize-Weltmeister Frankreich 4:1 gegen Norwegen und sicherte sich damit den Gruppensieg. Norwegen kommt trotz der Niederlage als Gruppenzweiter ebenfalls ins 16. Finale.
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3: Mit Chris Wahle. Am kommenden Sonntag haben die Nürnbergerinnen und Nürnberger das Wort. Beim Bürgerentscheid lieber zurück auf Los statt Ausbau Frankenschnellweg geht es um die Frage, ob die Pläne gestoppt werden, wie das die Gegner fordern, oder der Ausbau weiterverfolgt wird, wie vom Stadtrat beschlossen. Oberbürgermeister Markus König.
4: Liebe Nürnbergerinnen und Nürnberger, Sie entscheiden. Und das ist ganz wichtig in einer Demokratie. Der Bürger hat das Recht, auch sich zu einem Thema zu äußern und eine direkte Stimme abzugeben. Und es geht darum, bauen wir jetzt den Frankenschnellweg oder nicht. Und diese Entscheidung, die treffen Sie. Und am Sonntag ist die Wahl und Sie haben eine Stimme. Bitte geben Sie Ihre Stimme ab.
3: Die rund 50 Wahllokale in Nürnberg haben am Sonntag von 8 bis 18 Uhr geöffnet.
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1: Der Filmtitel ist Programm. In Obsession, du sollst mich lieben, wünscht sich der schüchterne Bear, dass sich seine Arbeitskollegin Nikki in ihn verliebt. Als er in einem Esoterik-Shop einen Zweig kauft, der Wünsche wahrmacht, wenn man ihn zerbricht, ist es soweit.
2: Bear, ich liebe dich so, so, so, so, so sehr. Ich glaube, ich kann ohne dich nicht mehr leben.
3: Das heißt also, du liebst mich mehr als alles andere?
2: Ja, mehr als alles andere.
1: Bear kann es kaum glauben. Das seltsame Wunscherfüllerding scheint tatsächlich zu funktionieren. Aber Nikki liebt ihn so sehr, dass sie sich immer seltsamer verhält.
3: Du bist so wunderschön. Und du warst normal. Du bist normal. Aber das ist nicht okay, Nikki. Magst du mich?
2: Was? Ich? Bär, ich
3: nein, nein,
2: liebe
3: nein, nein.
2: dich.
3: Nein, nein, nein, nein, nein, nein. Magst du mich? Magst du mich wirklich? Ist Nikki glücklich? Mag Nikki mich?
2: Ja. Ich bin deine Freaky Nikki.
1: So langsam wird Bear die Sache unheimlich. Fieberhaft versucht er deshalb, seinen Wunsch irgendwie zurückzunehmen. Aber das klappt nicht. Und Nikkis Zündschnur wird immer kürzer. Da reicht schon eine Frage.
3: Nikki?
2: Ja?
3: Hat dein Vater wirklich Krebs?
2: Nein, nein, nein, nein.
3: Was?
2: Nein, nein, nein, nein, nein, nein, was? Nein, nein, tu das nicht. Ich dachte, wir haben ein schönes Date.
3: Haben wir?
2: Wieso ist das wichtig? Ich dachte, wir haben ein schönes Date.
3: Haben wir.
1: Die Idee mit dem Wunsch, der in Erfüllung geht, ist nicht neu. Aber Obsession, du sollst mich lieben, ist die wohl bisher heftigste Umsetzung. Ein beinharter Psycho, ja sogar Horror-Thriller, der nichts für schwache Nerven ist. Stefan Grundler, Radio F, Kinoredaktion.

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1: Ich bin Hendrik Daum. 3 Tage nach dem schweren Erdbeben in Venezuela schwindet die Hoffnung, in den Trümmern noch Überlebende zu finden. Die Zahl der Toten ist inzwischen auf mehr als 900 gestiegen. Nach Angaben der Vereinten Nationen werden aber noch mehr als 50.000 Menschen vermisst. US-Präsident Trump droht europäischen Ländern mal wieder mit neuen Strafzöllen. Betroffen wären Staaten, die eine Digitalsteuer für große Internetkonzerne einführen. Die angekündigten Zölle würden satte 100% betragen. Aus Washington Anna Ringle.
2: Trump ist wieder in seinem Element. Zolldrohungen sind ein beliebtes Mittel des Republikaners, um Druck aufzubauen, auch wenn er sie oftmals gar nicht in die Tat umsetzt. Genaue Länder nannte er nicht, aber Pläne, große amerikanische Konzerne mit Digitalabgaben zu belegen, gab es auch schon in Deutschland. Trump will die Tech-Konzerne in den USA schützen, eine wichtige Stütze der amerikanischen Wirtschaft.
1: Der VW-Konzern will seinen Sparkurs deutlich verschärfen. Bis zu 100.000 Stellen könnten weltweit wegfallen. Doppelt so viele wie bisher geplant, das berichtet das Manager-Magazin. Demnach droht in Deutschland 4 Werken die Schließung. Dabei geht es um Emden, Hannover, Zwickau und das Audi-Werk in Neckarsulm. Allerdings gilt in Deutschland bis 2030 eine Beschäftigungssicherung. Die große Hitze hat auch Auswirkungen auf die Flüsse im Freistaat. Die Wassertemperatur des Mains erreichte an der Messstation Erlabrunn bei Würzburg erstmals in diesem Jahr 30 Grad, ein neuer Rekordwert. Optimal wären zu dieser Jahreszeit 20 bis 25 Grad. Auch die Donau erwärmt sich aktuell schnell, blieb aber mit 28,6 Grad an der Messstation Pfelling bei Deggendorf etwas kühler. Bisher sind die Sauerstoffwerte der bayerischen Flüsse noch unkritisch, doch zu warmes Flusswasser kann die Tier- und Pflanzenwelt stark belasten. Bei der Fußball-WM hat Senegal klar mit 5:0 gegen den Irak gewonnen und kann damit theoretisch noch auf den Einzug in die K.O.-Phase hoffen. Für den Irak ist die WM aber vorbei. Im zweiten Spiel gewann Vize-Weltmeister Frankreich 4:1 gegen Norwegen und sicherte sich damit den Gruppensieg. Norwegen kommt trotz der Niederlage als Gruppenzweiter ebenfalls ins 16. Finale.
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3: Mit Chris Wahle. Die anhaltende Hitze sorgt für eine hohe Waldbrandgefahr in unserer Region. Deswegen hat die Regierung von Mittelfranken am Wochenende wieder Beobachtungsflüge angeordnet. Unter anderem hat die Waldbrandgefahr im gesamten Reichswald bereits die höchste Gefahrenstufe erreicht. Andernorts, etwa in Gräfenberg und Pommelsbrunn, liegt sie auf Stufe 4 von 5. Die Beobachtungsflüge finden nachmittags statt, wenn die Gefahr eines Brandes am höchsten ist. Entdecken die Piloten ein Feuer, alarmieren sie die Feuerwehr noch direkt aus der Luft und lotsen sie zum Brand. Die Regierung von Mittelfranken appelliert an Waldbesucher, Brände umgehend zu melden, kein Feuer zu entzünden, nicht im Wald zu parken und das Rauchverbot zu beachten.
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1: Für Sie die Blaulichtminute. Dieses Mal waren wir da direkt vor Ort mitten im Polizeipräsidium Mittelfranken am Jakobsplatz im Büro des neuen Polizeipräsidenten.
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2: Achtung! Hier spricht die Polizei.
1: Gernot Rochholz ist seit Februar im Amt. Guten Morgen und jetzt erstmal Dankeschön auch, dass Sie sich die Zeit nehmen und uns eingeladen haben.
3: Sehr gerne. Guten Morgen zusammen.
1: Herr Rochholz, also wie gesagt, einige Monate sind Sie im Amt. Wie haben Sie sich eingelebt? Wie sind Sie angekommen?
3: Glücklicherweise war es ja für mich kein klassisches Ankommen, weil ich war ja lange Vizepräsident und bin schon sehr lange bei uns im Verband und ich kenne die Region und die Kollegen bestens und wir haben eine gute Ausgangsposition. Mittelfranken ist ja sehr sicher. Wir klären nach wie vor 2 von 3 Straftaten auf und haben eine sehr niedrige Kriminalitätsbelastung.
1: Welche Schwerpunkte wollen Sie setzen im Amt? Da geht es jetzt erstmal um den Raum Mittelfranken, aber dann auch speziell um die einzelnen Polizisten, die Ihnen unterstellt sind.
3: Also für mich ist wichtig, dass die Sicherheit für alle spürbar sein muss. Also das heißt nicht nur statistisch, da haben wir ja wie gesagt sehr gute Werte, sondern es muss auch für die Menschen ankommen und jeder muss sich im Alltag so sicher wie möglich fühlen. Und andersrum wollen wir auch weiterhin als Bürgerpolizei wahrgenommen werden. Das heißt, ansprechbar sein, präsent sein und auch unsere Maßnahmen erklären und transparent sein. Bei den Dienststellen ist es uns wichtig, dass die Kollegen im Mittelpunkt stehen. Die machen wirklich tolle Arbeit, haben einen schwierigen Dienst, müssen immer präsent sein, haben anspruchsvolle Einsätze. Und da ist es uns wichtig, die richtige Personalauswahl zu treffen, gezielt zu fördern, ein gutes Einsatztraining anzubieten und konsequent fortzubilden.
1: Wie sehr fühlt man sich in diesem Amt noch als Polizist?
3: Ja, man muss ehrlicherweise sagen, also man entfernt sich ja immer weiter von der klassisch polizeilichen Tätigkeit. Also das fällt mir auch nicht ganz leicht, weil natürlich sehr viel Verwaltungsaufgaben, sehr viel Organisationsaufgaben mit dazukommen. Die mache ich zwar gerne, aber das klassische Polizeigeschäft wird natürlich weniger. Das war in meiner vorherigen Funktion als Vizepräsident noch mehr. Da ist man nämlich gleichzeitig leider Einsatz und hat noch einige größere Einsätze selber abzuwickeln.
1: Sie sind ja bewusst Polizist geworden. Warum haben Sie sich dafür entschieden?
3: Also wie bei anderen Kindern auch, hat mich der Polizeiberuf schon immer fasziniert. Wir haben auch einen tollen Verkehrserzieher. Ich bin im Nürnberger Land aufgewachsen, in Lauf gehabt. Der hat sich toll um uns gekümmert. Und dann war es tatsächlich so, da hatte ich es etwas aus den Augen verloren. Ich habe dann Jura studiert und bin dann nach dem Studium, nach dem zweiten Examen zur Polizei gegangen. Und ich habe es bislang noch nicht bereut.

0: Polizeipräsident Gernot Rochholz. Vielen Dank nochmal, dass Sie sich die Zeit für uns genommen haben.
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2: Ich bin Hendrik Daum. 3 Tage nach dem schweren Erdbeben in Venezuela schwindet die Hoffnung, in den Trümmern noch Überlebende zu finden. Die Zahl der Toten ist inzwischen auf mehr als 900 gestiegen. Nach Angaben der Vereinten Nationen werden aber noch mehr als 50.000 Menschen vermisst. US-Präsident Trump droht europäischen Ländern mal wieder mit neuen Strafzöllen. Betroffen wären Staaten, die eine Digitalsteuer für große Internetkonzerne einführen. Die angekündigten Zölle würden satte 100% betragen. Aus Washington Anna Ringle.
3: Trump ist wieder in seinem Element. Zolldrohungen sind ein beliebtes Mittel des Republikaners, um Druck aufzubauen, auch wenn er sie oftmals gar nicht in die Tat umsetzt. Genaue Länder nannte er nicht, aber Pläne, große amerikanische Konzerne mit Digitalabgaben zu belegen, gab es auch schon in Deutschland. Trump will die Tech-Konzerne in den USA schützen, eine wichtige Stütze der amerikanischen Wirtschaft.
2: Der VW-Konzern will seinen Sparkurs deutlich verschärfen. Bis zu 100.000 Stellen könnten weltweit wegfallen. Doppelt so viele wie bisher geplant, das berichtet das Manager-Magazin. Demnach droht in Deutschland 4 Werken die Schließung. Dabei geht es um Emden, Hannover, Zwickau und das Audi-Werk in Neckarsulm. Allerdings gilt in Deutschland bis 2030 eine Beschäftigungssicherung. Die große Hitze hat auch Auswirkungen auf die Flüsse im Freistaat. Die Wassertemperatur des Mains erreichte an der Messstation Erlabrunn bei Würzburg erstmals in diesem Jahr 30 Grad, ein neuer Rekordwert. Optimal wären zu dieser Jahreszeit 20 bis 25 Grad. Auch die Donau erwärmt sich aktuell schnell, blieb aber mit 28,6 Grad an der Messstation Pfelling bei Deggendorf etwas kühler. Bisher sind die Sauerstoffwerte der bayerischen Flüsse noch unkritisch, doch zu warmes Flusswasser kann die Tier- und Pflanzenwelt stark belasten. Bei der Fußball-WM hat Senegal klar mit 5:0 gegen den Irak gewonnen und kann damit theoretisch noch auf den Einzug in die K.O.-Phase hoffen. Für den Irak ist die WM aber vorbei. Im zweiten Spiel gewann Vize-Weltmeister Frankreich 4:1 gegen Norwegen und sicherte sich damit den Gruppensieg. Norwegen kommt trotz der Niederlage als Gruppenzweiter ebenfalls ins 16. Finale.
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4: Mit Chris Wade. Die aktuellen Temperaturen von weit über 30 Grad sind auch in den Notaufnahmen in Mittelfranken bemerkbar. Isabel Lauer, Sprecherin des Klinikums Nürnberg.
5: In den letzten sehr heißen Tagen sehen wir jetzt gar nicht unbedingt mehr Patienten zahlenmäßig, aber es kommen anteilig doch etwas mehr Patienten zu uns, die Probleme bekommen haben durch eine starke Hitzebelastung. Das sind in überwiegender Anzahl ältere Menschen und in solchen Fällen kommen unsere Notfallmediziner ganz gut rum.
4: Das Klinikum rät, ausreichend trinken, direkte Sonne meiden und regelmäßig kühle Orte aufsuchen.
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1: Betty Bossi.
2: BB, klingt das nicht ein bisschen nach Mickey Maus oder Donald Duck?
1: Oder nach Brigitte Bardot.
3: Vor 70 Jahren wurde in der Schweiz Betty Bossi in die Welt gebracht. Sie wurde in Hallo Betty von der Werbetexterin Emmy Creola erfunden. Ihre Betty Bossi soll den Umsatz einer Lebensmittelfirma ankurbeln. Dafür braucht Emmy Kochrezepte und sie testet sie zu Hause bei ihrer Familie.
1: Und? Wie lief's im Betrieb heute?
4: Gut. Wieso ist da eigentlich eine Banane drauf?
1: Das Rezept habe ich von einem Gemüsehändler. Riecht Kasimir.
5: Ja, dieser Kasimir wollte wahrscheinlich seine ollen Bananen loswerden. Schmeckt aber gut.
1: Ich muss schreiben.
3: Und so schreibt Emmy für ihre Kunstfigur Betty Bossi eine Menge Kochrezepte. So viele, dass sie gar nicht alle kochen kann. Daher hat Emmy für ihren Chef eine ungewöhnliche Bitte.
6: Wie bitte? Ein Betty Bossi Kochlabor?
1: Nichts Verrücktes. Vielleicht 5 Leute.
6: Ja. Und wo wollen Sie kochen?
1: Naja, im Keller wäre doch Platz.
6: In den Archiven unten?
1: Die Hälfte steht sowieso leer. Wir bräuchten nur eine Herdplatte, einen Backofen, Töpfe.
3: Und der Chef sagt ja. Der Erfolg von Betty Bossi wird immer größer. Für viele Schweizer Hausfrauen ist sie eine Ikone, wenn es ums Kochen geht.
1: Ich fühle mich einfach am wohlsten, wenn ich zu Hause schreiben kann.
7: Und kochen.
1: Ja, außer der Mixer geht nicht, den mir mein Mann mitgebracht hat. Also, nichts gegen Küchengerät. Mein Mann liebt die moderne Technik. Aber die moderne Technik, die liebt ihn leider nicht so sehr.
3: Die Geschichte von Hallo Betty gab es wirklich. Die Betty Bossi Post war die Bibel unter den Kochbüchern. Und als dort ein Rezept für Tiramisu veröffentlicht wurde, war Mascarpone auf einen Schlag in der gesamten Schweiz ausverkauft. Stefan Grundler, Radio F, Kinoredaktion.

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1: Ich bin Hendrik Daum. Einen schönen guten Morgen. Bundesgesundheitsministerin Warken hat ihre Sparpläne für die Pflegeversicherung gegen die teils scharfe Kritik verteidigt. Das sei keine Reform, die sich eine Gesundheitsministerin wünsche, so Warken in der Welt am Sonntag, aber sie sei zwingend notwendig, um die Finanzierbarkeit der Pflegeversicherung zu gewährleisten. Warken forderte außerdem einen neuen Ansatz, weg von der Konzentration auf die Versorgung. Stattdessen müsse Pflegebedürftigkeit so weit wie möglich hinausgezögert werden. Die bayerische Landeshauptstadt setzt heute wieder ein Zeichen für die Vielfalt. In München startet der CSD. Trotz der großen Hitze und in Zeiten, in denen queerfeindliche Angriffe in Deutschland wieder zunehmen. Das weiß auch Münchens Oberbürgermeister Dominik Krause.
2: Aber zum Glück nehme ich in München schon eine deutlich andere Stimmung wahr. Und ich glaube, dass das wieder eine sehr starke Demonstration wird, aber schon auch eine Feier für die ganze Stadtgesellschaft. Ich finde, genau das gehört zum CSD auch mit dazu.
1: Um 12 Uhr mittags beginnt die große Politparade mit über 200 Gruppen. Der CSD geht noch bis morgen. US-Präsident Trump droht europäischen Ländern mal wieder mit neuen Strafzöllen. Betroffen wären Staaten, die eine Digitalsteuer für große Internetkonzerne einführen. Die angekündigten Zölle würden satte 100% betragen. Aus Washington, Anna Ringle.
3: Trump ist wieder in seinem Element. Zolldrohungen sind ein beliebtes Mittel des Republikaners, um Druck aufzubauen, auch wenn er sie oftmals gar nicht in die Tat umsetzt. Genaue Länder nannte er nicht, aber Pläne, große amerikanische Konzerne mit Digitalabgaben zu belegen, gab es auch schon in Deutschland. Trump will die Tech-Konzerne in den USA schützen, eine wichtige Stütze der amerikanischen Wirtschaft.
1: 3 Tage nach dem schweren Erdbeben in Venezuela schwindet die Hoffnung, in den Trümmern noch Überlebende zu finden. Die Zahl der Toten ist inzwischen auf mehr als 900 gestiegen und nach Angaben der Vereinten Nationen werden noch mehr als 50.000 Menschen vermisst. Weltfußballer Dembélé hat Frankreich mit einer 3-Tore-Gala zum Gruppensieg geschossen. Die Franzosen gewannen am Ende 4:1 gegen Norwegen, das aber trotz der Niederlage als Gruppenzweiter ebenfalls in die K.O.-Runde einzieht. Sollten jetzt sowohl Deutschland als auch Frankreich ihr 16-Finale gewinnen, dann treffen beide am 4. Juli in Philadelphia im Achtelfinale aufeinander. Für die DFB-Elf wäre das also ein sehr frühes Duell mit dem WM-Top-Favoriten.
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4: Mit Chris Wahle. Am kommenden Sonntag haben die Nürnbergerinnen und Nürnberger das Wort. Beim Bürgerentscheid lieber zurück auf Los statt Ausbau Frankenschnellweg geht es um die Frage, ob die Pläne gestoppt werden, wie das die Gegner fordern, oder der Ausbau weiterverfolgt wird, wie vom Stadtrat beschlossen. Oberbürgermeister Markus König.
5: Liebe Nürnbergerinnen und Nürnberger, Sie entscheiden. Und das ist ganz wichtig in einer Demokratie. Der Bürger hat das Recht, auch sich zu einem Thema zu äußern und eine direkte Stimme abzugeben. Und es geht darum, bauen wir jetzt den Frankenschnellweg oder nicht. Und diese Entscheidung, die treffen Sie. Und am Sonntag ist die Wahl und Sie haben eine Stimme. Bitte geben Sie Ihre Stimme ab.
4: Die rund 50 Wahllokale in Nürnberg haben am Sonntag von 8 bis 18 Uhr geöffnet.
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1: Widder 2 Sterne, schalten Sie heute bewusst einen Gang zurück.
2: Stier 3 Sterne, suchen Sie jetzt den Austausch mit Gleichgesinnten.
1: Zwillinge 4 Sterne, überraschen Sie Ihre Liebsten mit einer originellen Idee.
2: Krebs 4 Sterne, schaffen Sie sich jetzt eine gemütliche Atmosphäre.
1: Löwe 3 Sterne, manchmal bringt ein Rückblick die beste Erkenntnis.
2: Jungfrau 2 Sterne, prüfen Sie alle Angebote lieber ganz genau.
1: Waage 5 Sterne, der Tag hält besonders schöne Momente für Sie bereit.
2: Skorpion 4 Sterne, Ihr Mut wird jetzt belohnt.
1: Schütze 4 Sterne, glauben Sie fest an das Gute und lassen Sie Zweifel hinter sich.
2: Steinbock 3 Sterne, Sie dürfen Ihre persönliche Meinung ruhig verteidigen.
1: Wassermann 2 Sterne, nehmen Sie sich Zeit für Ihre eigenen Wünsche und Bedürfnisse.
2: Fische 4 Sterne, schwimmen Sie mutig gegen den Strom.
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1: Was soll ich bei dem Wetter bitte backen, habe ich mir gedacht. 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
2: Das schmeckt einfach.
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1: Eine Limettentarte. In Amerika, vor allem in Florida, gibt's ganz oft einen Key Lime Pie. Key Lime steht da für die besonderen Limetten, die es auf der Inselkette der Florida Keys gibt. Aber so kompliziert wollen wir es jetzt gar nicht machen. Es ist also eine Limettentarte und die geht super einfach. Der Boden wird aus gebröselten Butterkeksen gemacht und für die Füllung nehmen wir einfach fertigen Limettensaft, Schmand und gesüßte Kondensmilch. Und dann kurz backen. Im Ofen lassen, danach abkühlen und über Nacht in den Kühlschrank. Probieren Sie es aus, es ist richtig gut geworden. Das Rezept ist jetzt auf radiof.de.
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1: Ich bin Hendrik Daum. Einen schönen guten Morgen. Bundesgesundheitsministerin Warken hat ihre Sparpläne für die Pflegeversicherung gegen die teils scharfe Kritik verteidigt. Das sei keine Reform, die sich eine Gesundheitsministerin wünsche, so Warken in der Welt am Sonntag, aber sie sei zwingend notwendig, um die Finanzierbarkeit der Pflegeversicherung zu gewährleisten. Warken forderte außerdem einen neuen Ansatz, weg von der Konzentration auf die Versorgung. Stattdessen müsse Pflegebedürftigkeit so weit wie möglich hinausgezögert werden. Die bayerische Landeshauptstadt setzt heute wieder ein Zeichen für die Vielfalt. In München startet der CSD. Trotz der großen Hitze und in Zeiten, in denen queerfeindliche Angriffe in Deutschland wieder zunehmen. Das weiß auch Münchens Oberbürgermeister Dominik Krause.
2: Aber zum Glück nehme ich in München schon eine deutlich andere Stimmung wahr. Und ich glaube, dass das wieder eine sehr starke Demonstration wird, aber schon auch eine Feier für die ganze Stadtgesellschaft. Ich finde, genau das gehört zum CSD auch mit dazu.
1: Um 12 Uhr mittags beginnt die große Politparade mit über 200 Gruppen. Der CSD geht noch bis morgen. US-Präsident Trump droht europäischen Ländern mal wieder mit neuen Strafzöllen. Betroffen wären Staaten, die eine Digitalsteuer für große Internetkonzerne einführen. Die angekündigten Zölle würden satte 100% betragen. Aus Washington, Anna Ringle.
3: Trump ist wieder in seinem Element. Zolldrohungen sind ein beliebtes Mittel des Republikaners, um Druck aufzubauen, auch wenn er sie oftmals gar nicht in die Tat umsetzt. Genaue Länder nannte er nicht, aber Pläne, große amerikanische Konzerne mit Digitalabgaben zu belegen, gab es auch schon in Deutschland. Trump will die Tech-Konzerne in den USA schützen, eine wichtige Stütze der amerikanischen Wirtschaft.
1: 3 Tage nach dem schweren Erdbeben in Venezuela schwindet die Hoffnung, in den Trümmern noch Überlebende zu finden. Die Zahl der Toten ist inzwischen auf mehr als 900 gestiegen und nach Angaben der Vereinten Nationen werden noch mehr als 50.000 Menschen vermisst. Weltfußballer Dembélé hat Frankreich mit einer 3-Tore-Gala zum Gruppensieg geschossen. Die Franzosen gewannen am Ende 4:1 gegen Norwegen, das aber trotz der Niederlage als Gruppenzweiter ebenfalls in die K.O.-Runde einzieht. Sollten jetzt sowohl Deutschland als auch Frankreich ihr 16-Finale gewinnen, dann treffen beide am 4. Juli in Philadelphia im Achtelfinale aufeinander. Für die DFB-Elf wäre das also ein sehr frühes Duell mit dem WM-Top-Favoriten.
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4: Mit Chris Wahle. Die anhaltende Hitze sorgt für eine hohe Waldbrandgefahr in unserer Region. Deswegen hat die Regierung von Mittelfranken am Wochenende wieder Beobachtungsflüge angeordnet. Unter anderem hat die Waldbrandgefahr im gesamten Reichswald bereits die höchste Gefahrenstufe erreicht. Andernorts, etwa in Gräfenberg und Pommelsbrunn, liegt sie auf Stufe 4 von 5. Die Beobachtungsflüge finden nachmittags statt, wenn die Gefahr eines Brandes am höchsten ist. Entdecken die Piloten ein Feuer, alarmieren sie die Feuerwehr noch direkt aus der Luft und lotsen sie zum Brand. Die Regierung von Mittelfranken appelliert an Waldbesucher, Brände umgehend zu melden, kein Feuer zu entzünden, nicht im Wald zu parken und das Rauchverbot zu beachten.
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1: Zwei vollkommen unterschiedliche Filme gibt es jetzt neu in unseren fränkischen Kinos. Als da wären Couscous und Geheimnisse und Supergirl.
2: Hey, weißt du, ich mache mir Sorgen, ob du hier klarkommst, wenn du ständig die Erde verlässt, Kara.
1: Kara ist die Cousine von Superman und hat jetzt mit Supergirl ihre eigene Comicverfilmung. Wie ihr starker Cousin kam auch sie vom Planeten Krypton auf die Erde und kämpft hier gegen böse Jungs.
3: Mein Cousin und ich haben sehr verschiedene Ansichten darüber, was es heißt, ein Held zu sein. Sieht nicht so aus, als würde das hier gut ausgehen. Also für euch.
1: Und schon gibt's was auf die Mütze. Während Supergirl für Action sorgt, ist ihr schräger Hund Krypto für den Humor zuständig. Der junge algerische Koch Mehdi hat in Couscous und Geheimnisse ein Problem. Seine Freundin und Arbeitskollegin möchte unbedingt einmal Mehdis Mutter kennenlernen. Bisher konnte er das verhindern, aber jetzt wird's eng.
4: Ich werde am Sonntag mitkommen.
5: Nein, das geht nicht. Da werden die ganze Familie und Freunde meiner Mutter da sein.
4: Super, lerne ich gleich alle kennen.
5: Lea, ich hab dir doch schon erklärt, dass meine Mama kompliziert ist.
4: Weiß sie überhaupt von uns?
1: In seiner Not überredet Mehdi eine alte Freundin dazu, dass sie seine Mutter spielt. Und so erhält Mehdis Freundin ungewöhnliche Informationen.
6: Was sie mir erzählt hat, war echt bewegend.
5: Was hat sie dir erzählt?
6: Sollte ich sie deswegen nicht kennenlernen?
5: Ich verstehe nicht ganz.
6: Was sie für euch Kinder getan hat. Ab wann wusstet ihr, dass sie sich prostituiert hat, um euch Kinder durchzubringen?
5: Wie bitte?
6: Schäm dich deswegen nicht. Nach dem Tod deines Vaters hatte sie keine Wahl.
5: Also, das hat sie dir erzählt?
6: Ich sollte es für mich behalten. Jetzt verstehe ich dich.
1: Die französische Komödie hat einen Nachteil. Wegen des vielen lecker aussehenden Essens sollte man Couscous und Geheimnisse auf gar keinen Fall hungrig ansehen. Stefan Grundler, Radio F, Kinoredaktion.

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7: Ich bin Oliver Urbanke. Guten Morgen. Deutschlands Gegner für das anstehende 16. Finale bei der Fußball-Weltmeisterschaft steht fest. Am Montag trifft die Elf von Julian Nagelsmann auf Paraguay. Während Deutschland trotz Niederlage gegen Ecuador als Gruppensieger weiterkommt, gehen die Südamerikaner als eine der besten Gruppendritten in die nächste Runde. Anstoß der Partie ist am Montag um 22.30 Uhr. Urlauberinnen und Urlauber, die über die A7 bei Füssen nach Österreich wollen, müssen heute eventuell noch einmal umplanen. Wegen einer Anwohnerdemonstration ist der Ferienpass heute von 10 bis 12 Uhr gesperrt. Um Stau zu vermeiden und Nerven zu schonen, empfehlen der ADAC und das Land Tirol, das Gebiet weiträumig zu umfahren. Bei einer ähnlichen Sperrung Ende Mai am Brenner ist das erwartete Verkehrschaos ausgeblieben. Sommerlich heiß ist es in Deutschland schon die ganze Woche. Jetzt ist ein neuer Rekord aufgestellt worden. Der Deutsche Wetterdienst hat mit 41,3 Grad die höchste Temperatur registriert, die bei uns jemals gemessen wurde. Der Wert wurde gestern Nachmittag in Saarbrücken-Burbach im Saarland gemessen. Der Rekord könnte jetzt am Wochenende schon wieder gebrochen werden. Es soll nämlich noch einmal heißer werden. US-Präsident Trump droht europäischen Ländern erneut mit Strafzöllen in Höhe von 100%. Betroffen werden Staaten, die eine Digitalsteuer für große Internetkonzerne einführen. Anna Ringle berichtet.
8: Zolldrohungen sind ein beliebtes Mittel des Republikaners, um Druck aufzubauen, auch wenn er sie oftmals gar nicht in die Tat umsetzt. Genaue Länder nannte er nicht, aber Pläne, große amerikanische Konzerne mit Digitalabgaben zu belegen, gab es auch schon in Deutschland. Trump will die Tech-Konzerne in den USA schützen, eine wichtige Stütze der amerikanischen Wirtschaft.
7: Für Vielfalt und Menschenrechte. In einer farbenfrohen politischen Parade werden ab 12 Uhr mehr als 200 Gruppen durch die Münchner Innenstadt ziehen. Der diesjährige Christopher Street Day steht unter dem Motto »Unsere Vielfalt, unsere Stärke«. Die Veranstalter rechnen mit mehr als 300.000 Menschen. Unklar ist noch, wie sich die Hitze auf die Veranstaltung auswirkt.
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9: Mit Chris Wahle. Die aktuellen Temperaturen von weit über 30 Grad sind auch in den Notaufnahmen in Mittelfranken bemerkbar. Isabel Lauer, Sprecherin des Klinikums Nürnberg.
10: In den letzten sehr heißen Tagen sehen wir jetzt gar nicht unbedingt mehr Patienten zahlenmäßig, aber es kommen anteilig doch etwas mehr Patienten zu uns, die Probleme bekommen haben durch eine starke Hitzebelastung. Das sind in überwiegender Anzahl ältere Menschen und in solchen Fällen kommen unsere Notfallmediziner ganz gut rum.
9: Das Klinikum rät, ausreichend trinken, direkte Sonne meiden und regelmäßig kühle Orte aufsuchen.
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1: Was zählt wirklich im Leben? Was macht uns glücklich? Und was würden wir ändern, wenn wir nochmal von vorne anfangen könnten? Ungefähr darum geht's im erzählenden Sachbuch von Tessa Randau. Es heißt Zeit für meine Träume. Frau Randau, welche Geschichte erzählen Sie uns da?
2: Ich erzähle da die Geschichte einer 38-jährigen Frau, die in einer Lebenskrise steckt und dann ganz plötzlich auf ein älteres Seniorentrio trifft, was sehr sympathisch ist. Und diese älteren Menschen, die werden zu Freunden und verraten der jungen Frau ihre Lebensweisheiten. Und mit Hilfe genau dieser Weisheiten schafft sie es, ihrem Leben wieder eine positive Wendung zu geben.
1: Eines der zentralen Themen ist da auch die Freundschaft. Wie wichtig ist die für uns Menschen?
2: Freundschaft ist für uns ein ganz zentrales Thema. Wir sind ja soziale Wesen und wir können gar nicht ohne andere Menschen glücklich leben. Und ich würde sogar darüber hinausgehen und sagen, das Buch handelt nicht nur von Freundschaft, sondern auch von Wahlverwandtschaft. Denn jeder von uns wird ja in eine Familie hineingeboren und nicht immer passt die so wirklich gut zu uns. Auch mit den Partnerschaften kann das mal besser und schlechter im Leben klappen. Da draußen gibt es aber so viele Menschen, die vielleicht zu uns passen könnten und mit denen wir glücklich sein können. Und ich wollte mit dieser Geschichte Mut machen, mit offenen Augen durch die Welt zu gehen und sich auf Freundschaft und Wahlverwandtschaften einzulassen.
1: Das hört sich gut an. Und auch der Hauptfigur in ihrem Buch hilft die Freundschaft mit diesen älteren Menschen und ihren Erfahrungen. Und außerdem geben sie ihr am Ende 5 Weisheiten mit auf den Weg. Was können Sie uns darüber vorab verraten?
2: Ja, noch nicht ganz so viel. Aber was ich schon sagen kann, es sind Weisheiten, die für uns alle gelten. Die wir uns vielleicht auch irgendwo so als Erinnerung hinhängen sollten an unseren Kühlschrank oder an den Badezimmerspiegel, um jeden Tag mal drauf zu schauen und unseren Blick dafür zu schärfen, was im Leben wirklich wichtig ist.
1: Dankeschön an die Journalistin und Bestseller-Autorin Tessa Randau. Zeit für meine Träume, wie ich lernte, dem Leben wieder zu vertrauen, ist erschienen bei DTV. 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
11: Ich bin Oliver Urbanke. Guten Morgen. Deutschlands Gegner für das anstehende 16. Finale bei der Fußball-Weltmeisterschaft steht fest. Am Montag trifft die Elf von Julian Nagelsmann auf Paraguay. Während Deutschland trotz Niederlage gegen Ecuador als Gruppensieger weiterkommt, gehen die Südamerikaner als eine der besten Gruppen Dritten in die nächste Runde. Anstoß der Partie ist am Montag um 22.30 Uhr. Urlauberinnen und Urlauber, die über die A7 bei Füssen nach Österreich wollen, müssen heute eventuell noch einmal umplanen. Wegen einer Anwohnerdemonstration ist der Ferienpass heute von 10 bis 12 Uhr gesperrt. Um Stau zu vermeiden und Nerven zu schonen, empfehlen der ADAC und das Land Tirol, das Gebiet weiträumig zu umfahren. Bei einer ähnlichen Sperrung Ende Mai am Brenner ist das erwartete Verkehrschaos ausgeblieben. Sommerlich heiß ist es in Deutschland schon die ganze Woche. Jetzt ist ein neuer Rekord aufgestellt worden. Der Deutsche Wetterdienst hat mit 41,3 Grad die höchste Temperatur registriert, die bei uns jemals gemessen wurde. Der Wert wurde gestern Nachmittag in Saarbrücken-Burbach im Saarland gemessen. Der Rekord könnte jetzt am Wochenende schon wieder gebrochen werden. Es soll nämlich noch einmal heißer werden. US-Präsident Trump droht europäischen Ländern erneut mit Strafzöllen in Höhe von 100%. Betroffen wären Staaten, die eine Digitalsteuer für große Internetkonzerne einführen. Anna Ringle berichtet.
12: Zolldrohungen sind ein beliebtes Mittel des Republikaners, um Druck aufzubauen, auch wenn er sie oftmals gar nicht in die Tat umsetzt. Genaue Länder nannte er nicht, aber Pläne, große amerikanische Konzerne mit Digitalabgaben zu belegen, gab es auch schon in Deutschland. Trump will die Tech-Konzerne in den USA schützen, eine wichtige Stütze der amerikanischen Wirtschaft.
11: Für Vielfalt und Menschenrechte. In einer farbenfrohen politischen Parade werden ab 12 Uhr mehr als 200 Gruppen durch die Münchner Innenstadt ziehen. Der diesjährige Christopher Street Day steht unter dem Motto »Unsere Vielfalt, unsere Stärke«. Die Veranstalter rechnen mit mehr als 300.000 Menschen. Unklar ist noch, wie sich die Hitze auf die Veranstaltung auswirkt.
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13: Mit Chris Wahle. Am kommenden Sonntag haben die Nürnbergerinnen und Nürnberger das Wort. Beim Bürgerentscheid lieber zurück auf Los statt Ausbau Frankenschnellweg geht es um die Frage, ob die Pläne gestoppt werden, wie das die Gegner fordern, oder der Ausbau weiterverfolgt wird, wie vom Stadtrat beschlossen. Oberbürgermeister Markus König.
14: Liebe Nürnbergerinnen und Nürnberger, Sie entscheiden. Und das ist ganz wichtig in einer Demokratie. Der Bürger hat das Recht, auch sich zu einem Thema zu äußern und eine direkte Stimme abzugeben. Und es geht darum, bauen wir jetzt den Frankenschnellweg oder nicht. Und diese Entscheidung, die treffen Sie. Und am Sonntag ist die Wahl und Sie haben eine Stimme. Bitte geben Sie Ihre Stimme ab.
13: Die rund 50 Wahllokale in Nürnberg haben am Sonntag von 8 bis 18 Uhr geöffnet.
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1: Der Filmtitel ist Programm. In Obsession, du sollst mich lieben, wünscht sich der schüchterne Bear, dass sich seine Arbeitskollegin Nikki in ihn verliebt. Als er in einem Esoterik-Shop einen Zweig kauft, der Wünsche wahrmacht, wenn man ihn zerbricht, ist es soweit.
2: Bear, ich liebe dich so, so, so, so, so sehr. Ich glaube, ich kann ohne dich nicht mehr leben.
3: Das heißt also, du liebst mich mehr als alles andere?
2: Ja, mehr als alles andere.
1: Bear kann es kaum glauben. Das seltsame Wunscherfüller-Ding scheint tatsächlich zu funktionieren. Aber Nikki liebt ihn so sehr, dass sie sich immer seltsamer verhält.
4: Du bist so wunderschön. Und du warst normal, du bist normal. Aber das ist nicht okay, Nikki. Magst du mich?
2: Was? Ich liebe dich.
4: Nein. Magst du mich? Magst du mich wirklich? Ist Nikki glücklich? Mag Nikki mich?
2: Ja. Ich bin deine Freaky Nikki.
1: So langsam wird Bear die Sache unheimlich. Fieberhaft versucht er deshalb, seinen Wunsch irgendwie zurückzunehmen. Aber das klappt nicht. Und Nikkis Zündschnur wird immer kürzer. Da reicht schon eine Frage.
3: Nikki?
2: Ja?
3: Hat dein Vater wirklich Krebs?
2: Nein. Nein, nein, nein.
3: Was?
2: Nein, nein, nein, nein, nein, nein, was? Nein, nein, tu das nicht. Ich dachte, wir haben ein schönes Date.
3: Haben wir.
2: Wieso ist das wichtig? Ich dachte, wir haben ein schönes...
3: Haben wir.
1: Die Idee mit dem Wunsch, der in Erfüllung geht, ist nicht neu. Aber Obsession, du sollst mich lieben, ist die wohl bisher heftigste Umsetzung. Ein beinharter Psycho, ja sogar Horror-Thriller, der nichts für schwache Nerven ist. Stefan Grundler, Radio F, Kinoredaktion.

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1: Ich bin Oliver Urbanke. Guten Morgen. In mehreren Bundesländern starten die Sommerferien. Wer das nutzen möchte, um nach Österreich oder Italien zu fahren, muss eventuell noch einmal umplanen. Heute ist nämlich der Ferienpass nach Österreich für 2 Stunden gesperrt. Fabian Schafer berichtet.
2: Von 10 bis 12 Uhr ist die B179 nicht befahrbar. In Hessen, Rheinland-Pfalz und dem Saarland beginnen an diesem Wochenende die Sommerferien. Der ADAC empfiehlt, den Fernpass weiträumig zu umfahren. Am besten geht das über die A96 bei Lindau zur Rheintal-Autobahn oder ab dem Kreuz Ulm über die A8 bei München über Kiefersfelden zur Inntal-Autobahn.
1: Jetzt gibt's Gewissheit. Deutschlands Gegner für das anstehende 16. Finale bei der Fußball-Weltmeisterschaft ist Paraguay. Am Montag kämpft die Elf von Julian Nagelsmann in der Nähe von Boston um den Einzug ins Achtelfinale. Anstoß der Partie ist am Montag um 22.30 Uhr. Nach den verheerenden Erdbeben steht Venezuela vor entscheidenden Stunden bei der Rettung von Überlebenden. Das sagte Präsidentin Rodriguez mit Blick auf den 3. Tag der Suche nach unter Trümmern verschütteten Menschen. Mindestens 920 Menschen sind laut Behörden bislang ums Leben gekommen. Mehr als 3000 wurden verletzt. Viele weitere gelten noch als vermisst. Bei der Fußball-Weltmeisterschaft gab es am Abend jede Menge Tore. Frankreich hat Norwegen mit 4:1 besiegt, der Senegal gegen den Irak mit 5:0 gewonnen. Außerdem setzte sich Spanien mit 1:0 gegen Uruguay durch und Kap Verde, Saudi-Arabien trennten sich 0:0. Und dieses Unentschieden reicht Kap Verde, damit das Team um Star-Torhüter Vosinha als Gruppenzweiter weiterkommt.
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3: Guten Morgen. Sie machen sich fertig für den Tag. Und dabei begleiten wir Sie mit den größten Hits. Und da darf aber auf jeden Fall nicht fehlen, The Name of the Game jetzt aus den 70ern. Schönen guten Morgen.

So klingen sie. Die größten Hits aller Zeiten hier bei Radio F an diesem super heißen Samstag. Ich hoffe, Ihnen geht's allen gut und Sie können sich heute irgendwie ein bisschen zumindest abkühlen. Sommerlich wird's auch jetzt bei uns in der Playlist, und zwar mit den Beach Boys und einem Song, der musikalisch seiner Zeit 1964 weit voraus war. Brian Wilson, der kreative Kopf der Band, hat hier jede Menge Ideen eingebaut, die später auch den Rocksound mitgeprägt haben sollen. Es war der große Durchbruch der Beach Boys. Hier ist I Get Around.

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1: Widder 2 Sterne, schalten Sie heute bewusst einen Gang zurück.
2: Stier 3 Sterne, suchen Sie jetzt den Austausch mit Gleichgesinnten.
1: Zwillinge 4 Sterne, überraschen Sie Ihre Liebsten mit einer originellen Idee.
2: Krebs 4 Sterne, schaffen Sie sich jetzt eine gemütliche Atmosphäre.
1: Löwe 3 Sterne, manchmal bringt ein Rückblick die beste Erkenntnis.
2: Jungfrau 2 Sterne, prüfen Sie alle Angebote lieber ganz genau.
1: Waage 5 Sterne, der Tag hält besonders schöne Momente für Sie bereit.
2: Skorpion 4 Sterne, Ihr Mut wird jetzt belohnt.
1: Schütze 4 Sterne, glauben Sie fest an das Gute und lassen Sie Zweifel hinter sich.
2: Steinbock 3 Sterne, Sie dürfen Ihre persönliche Meinung ruhig verteidigen.
1: Wassermann 2 Sterne, nehmen Sie sich Zeit für Ihre eigenen Wünsche und Bedürfnisse.
2: Fische 4 Sterne, schwimmen Sie mutig gegen den Strom.
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0: Wir machen uns einen entspannten Start in den Tag an diesem super heißen Samstag. Das ist ihr Wochenende und wir starten rein gleich mit ein bisschen italienischem Flair. Adriano Celentano nimmt uns mit Svalutation mit in den Süden. Und außerdem dürfen wir die Hüften schwingen bei Hang On Sloopy. The McCoys gleich hier bei Radio F.
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1: Knapp 400 Menschen sind neulich zum Erlanger Zentralfriedhof gekommen. Für eine Beerdigung von 50 Menschen. Die Verstorbenen haben eine Sache gemeinsam. Sie haben alle ihren Körper gespendet. Für die Ausbildung von Medizinstudierenden und die Forschung. Einmal im Jahr lädt das Institut für Anatomie der Friedrich-Alexander-Universität Erlangen-Nürnberg zur Trauerfeier ein.
2: Körperspende ist jetzt nichts Selbstverständliches. Da gehört natürlich erstmal eine Überzeugung dazu, dass man seinen Körper fremden Menschen nach seinem Tod zur Verfügung stellt. Und für den Unterricht ist das absolut unabdingbar, dass man eben auf Körperspender zurückgreifen kann.
1: Lars Breuer, stellvertretender Direktor des Instituts für Anatomie. Wenn ein Körperspender stirbt, kommt er in die Anatomie und wird konserviert. Die Medizinstudierenden arbeiten teils monatelang an einem Leichnam. Im sogenannten Präparierkurs untersuchen sie mit ersten unsicheren Handgriffen Muskeln und Organe. Sie lernen den menschlichen Körper Schicht für Schicht kennen.
2: Es ist unerlässlich, die dreidimensionale Struktur des menschlichen Körpers einmal gesehen zu haben, die Konsistenz von Organen zu ertasten. Das ist die erste Patientenberührung, die unsere Studentinnen und Studenten da in diesem Präparierkurs haben. Und nichts ersetzt so einen menschlichen Körper.
1: Lara Krause studiert Medizin im zweiten Semester und ist auch zur Trauerfeier gekommen.
3: Ich habe noch nie in meinem Leben einen toten Menschen gesehen überhaupt. Das ist wirklich ein Teil, der einen immer mitnehmen wird und an den man immer denken muss.
1: Die Angehörigen auf der Trauerfeier zu sehen, hat sie bewegt, sagt sie.
3: Weil man eben immer im Hinterkopf behält, ja, vielleicht ist das jetzt die Schwester, ist es das Enkelkind, weil ja auch teilweise wirklich kleine Kinder jetzt hier anwesend sind.
1: Obwohl das Wetter schlecht ist, sind heute über 250 Studierende zur Beerdigung gekommen. Sie gestalten die Trauerfeier maßgeblich mit. Der Medizinerchor und ein kleines Orchester begleiten mit musikalischen Beiträgen. Ein Studierendenvertreter hält eine Dankesrede. Manche weinen, als Pfarrer Frank Nie die Namen der Verstorbenen vorliest. Wenn die Angehörigen zum Grab ziehen, bilden die Studierenden ein Spalier. Es sei jedes Jahr eine außergewöhnliche Feier, erklärt Frank Nie. Er gestaltet die ökumenische Feier gemeinsam mit einem katholischen Seelsorger.
4: Wir haben heute etwa 50 Menschen auf einmal beerdigt in ihren Urnen. Und das gibt eine größere Wucht durch die Menge. Das ist ein bisschen ein schräger Vergleich. Ein Fußballstadion voller jubelnder Menschen oder 10 Leute macht einen Unterschied. Die Trauer ist gleich, aber die Emotionalität, die Wucht ist etwas größer.
1: Die Gründe für eine Körperspende können sehr unterschiedlich sein. Manchmal hat eine Körperspende auch pragmatische Gründe. Eine Beerdigung ist teuer und wer seinen Körper an die Anatomie Erlangen spendet, zahlt keine Gebühr für die Beisetzung. Wer einen Organspendeausweis hat, kann trotzdem auch seinen Körper spenden.
2: Eine Organspende, die rettet natürlich akut mehrere Leben, aber eine Körperspende müsste man so betrachten, dass sie ganz langfristig Leben rettet, weil das unerlässlich ist für die Ausbildung von jungen Ärzten, die dann viele Leben später retten.
1: Nina Bundels, evangelische Redaktion.
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10: Ich bin Oliver Urbanke. Guten Morgen. Mit 41,3 Grad ist in Saarbrücken-Burbach gestern Abend nach vorläufigen Angaben des Deutschen Wetterdienstes die bisher höchste jemals gemessene Temperatur in Deutschland erreicht worden. Und an diesem Wochenende wird der Wert wahrscheinlich noch einmal übertroffen. Jan-Henne Reitze berichtet.
11: Sich möglichst wenig vornehmen, das ist der häufigste Rat, wie man am besten durch die Hitze kommt. Deutschlandweit sind von Schulfest bis Sport zahlreiche Veranstaltungen abgesagt worden, einiges findet aber auch statt. Die DLRG ist auf einen Ansturm auf Badeseen vorbereitet und rechnet mit vielen Einsätzen. Besonders groß ist die Herausforderung auch für Pflegeheime. Im Dachgeschoss eines Altenheims in Krefeld kollabierten 5 Bewohner und mussten ins Krankenhaus.
10: 3 Tage nach dem schweren Erdbeben in Venezuela schwindet die Hoffnung, in den Trümmern noch Überlebende zu finden. Die Behörden melden inzwischen, dass mindestens 920 Menschen ums Leben gekommen sind. Nach Angaben der Vereinten Nationen werden noch mehr als 50.000 Menschen vermisst. Bei der Fußball-Weltmeisterschaft hat sich Belgien mit einem klaren Sieg am Ende der Gruppenphase noch das Weiterkommen gesichert. Nach zuletzt 2 Unentschieden gab es gegen Neuseeland ein 5:1. Im Parallelspiel trennten sich Ägypten und Iran mit 1:1. Außerdem spielten zuvor Uruguay Spanien 0:1 und Kap Verde Saudi-Arabien 0:0. Deutschland trifft im 16. Finale am Montag auf Paraguay.
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13: Guten Morgen um 7:45. Ich freue mich, dass Sie mit dabei sind. Und gleich wird wieder gebastelt hier bei uns. Ich habe mir gedacht, wir machen was ganz Einfaches, was aber vor allem super viel Spaß macht. Einfach mal eine Fußmatte anmalen. Das klingt erstmal verrückt, klappt aber gut und sieht auch schick aus am Ende. Wie das Ganze funktioniert, gleich in knapp 20 Minuten. Nach ganz viel Gefühl von Nazareth aus den 70ern. Hier ist Love Hurts.

Mit Elton John geht's rein in diesen Samstag. Guten Morgen. Schön, dass Sie mit dabei sind. Die größten Hits aller Zeiten, die gibt's hier bei uns. Und jetzt aus den 60ern ein Hit von Tommy Rowe. Und da war er so verliebt in ein Mädchen, dass ihm schon ganz schwindelig wurde. Oder auf Englisch Dizzy. Hier ist Tommy Rowe.

0: Das sind die größten Hits aller Zeiten hier bei Radio F. Guten Morgen am Samstag. Und jetzt sagen wir Adieu zu langweiligen Fußmatten, denn heute wird hier bei uns wieder gebastelt.
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0: Und heute machen wir uns ganz eigene und persönliche Fußmatten für den Eingangsbereich. Und dafür brauchen Sie eigentlich nur erstmal eine schlichte Fußmatte und dann ein bisschen Acrylfarbe. Ja, und dann ist eigentlich alles erlaubt. Also wir haben zum Beispiel kleine Zitronen oder kleine Beeren auf die Matte gemalt. Und wenn Sie da ein bisschen was Aufwendigeres machen wollen, dann können Sie zum Beispiel auch mit einer Kreide das gut vorzeichnen. Oder einfach freihändig. Ist am Anfang vielleicht ein bisschen anstrengender, als wenn Sie jetzt zum Beispiel auf Papier malen. Aber nach zwei Schichten, da schaut es dann richtig gut aus. Das Ganze dann trocknen lassen und schon wird aus so einer einfachen Fußmatte ein echter Hingucker für die Haustür. Die komplette Anleitung und auch ein Beispiel aus unserer Kreativwerkstatt finden Sie natürlich auf radiof.de. Und jetzt wird's sommerlich mit Nancy Sinatra und Lee Hazelwood. Hier ist Summer Wine.

0: So geht's rein in den Samstag. Wunderschönen guten Morgen. Hier ist Radio F. Und wir schauen jetzt mal nach Nürnberg ins Stadionbad. Da wird aktuell nämlich nicht nur geschwommen, hier wird auch gespendet. Und zwar bei der Aktion Schwimm dich glücklich. Da geht es darum, gemeinsam möglichst viele Bahnen zu sammeln und damit dann Klinik-Clowns in fränkischen Krankenhäusern zu unterstützen. Mehr zu dieser Aktion gleich in 15 Minuten hier bei Radio F.
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0: Mit solchen Gute-Laune-Hits, da lässt sich's doch gleich besser in den Tag starten. Auch wenn es heute wieder super heiß wird hier bei uns in Franken, da empfehlen wir Ihnen, ins Freibad zu gehen, zum Beispiel ins Stadionbad nach Nürnberg. Da läuft gerade eine richtig schöne Aktion. Schwimm dich glücklich heißt die und da werden Spenden für den guten Zweck gesammelt. Matthias Bach ist kaufmännischer Werkleiter von Nürnberg Bad. Guten Morgen.
1: Guten Morgen.
0: Wie genau funktioniert denn jetzt diese Aktion Schwimm dich glücklich?
1: Das Spendenschwimmen ist eine Aktion, die richtig glücklich macht. Man hat bis einschließlich 3. Juli Zeit, im Stadionbad seine Bahnen zu schwimmen. Die trägt man online in eine Online-Abfrage ein. Und anschließend werden alle Bahnen zusammengezählt. Und je mehr Bahnen zusammenkommen, desto höher wird ein Spendenerlös sein für den guten Zweck. Das sind in diesem Fall die Klinik-Clowns, die Menschen in Notlagen ein bisschen Freude bereiten.
0: Und wie kann ich da mitmachen?
1: Die einfachste Variante ist es wirklich in unserem Online-Shop von www.nürnbergbad.de sich ein Ticket zu sichern. Dann haben wir alles, was wir brauchen und Sie bekommen ein Ticket, mit dem Sie jeden Tag ins Stadionbad gehen können und dort einfach nix wie rein ins Wasser und Bahnen ziehen.
0: Vielen Dank an Matthias Bach. Mitmachen beim Spendenschwimmen können Sie noch bis zum 3. Juli im Stadionbad in Nürnberg. Und alle Infos finden Sie online auf radiof.de.

ganz entspannt geht's rein in diesen Samstag. Guten Morgen, schön, dass Sie dabei sind. Und jetzt gibt's gute Laune Musik aus den 60ern mit einem Song, der von Neil Diamond geschrieben wurde, der ihn aber gar nicht selber zum Hit gemacht hat. Stattdessen ist das Lied dann bei den Monkees gelandet und wurde Ende der 60er zu einem riesigen Erfolg. Hier sind sie mit I'm a Believer.

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10: Ich bin Oliver Urbanke. Guten Morgen. Wer Amazon, Facebook und Co. zur Kasse bittet, soll selbst zahlen müssen. US-Präsident Trump droht europäischen Ländern mit neuen Zöllen in Höhe von 100%, sollten sie Digitalsteuern beschließen. Die Zölle würden an die Stelle vereinbarter Zollabkommen treten, so Trump. Das gelte unabhängig davon, ob die Abkommen bereits umgesetzt oder unterschrieben seien. Die neuen Zölle würden auf sämtliche Waren erhoben, die in die USA exportiert werden. Wenn es draußen heiß ist, hilft die Abkühlung im Wasser nicht unbedingt. Auch Flüsse wärmen sich aktuell immer weiter auf. So hat die Wassertemperatur des Mains gestern Nachmittag in der Nähe von Würzburg erstmals in diesem Sommer die 30-Grad-Marke erreicht. Optimal wären zu dieser Jahreszeit 20 bis 25 Grad. In der Donau lag der Höchstwert gestern bei 28,6 Grad. Die deutsche Fußballnationalmannschaft trifft bei der WM im 16. Finale am Montag auf Paraguay. Das steht nach den Spielen der letzten Stunden fest. Spanien, Uruguay trennten sich dabei 1:0. Kap Verde qualifiziert sich mit einem 0:0 gegen Saudi-Arabien für die K.O.-Phase. Und die weiteren Ergebnisse, Norwegen-Frankreich spielten 1:4 und Senegal-Irak 5:0.
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11: Guten Morgen, schönen Samstag. Ich hoffe, Ihnen geht's allen gut heute an diesem heißen Sommertag. Uns liegt natürlich Ihre Gesundheit besonders am Herzen. Deswegen wollen wir Ihnen immer ein paar Gesundheitstipps geben. Und am Samstag holen wir uns jetzt da immer Rat bei Ärzten. Dr. Matthias Stoll und auch Martin Imle vom Medic Center Nürnberg haben da Tipps und Infos für Sie. Und heute werfen wir einen Blick in den Impfpass in der Radio F Sprechstunde in 15 Minuten ungefähr. Und vorher Don McLean aus den 70ern. Auch ein wunderschöner Song jetzt für Sie, American Pie. Hello.

Sie sitzen am Frühstückstisch und wir begleiten Sie mit den größten Hits hier bei Radio F. Jetzt mit einem Song von Little Peggy March, als sie gerade mal 15 Jahre alt war. Da hat sie daraus einen Riesenhit gemacht und sogar Platz 1 der Charts erreicht. Das macht sie zur jüngsten Sängerin der Popgeschichte, die das jemals geschafft hat. Diese schöne Nachricht, die hat sie übrigens im Radio erfahren, als sie gerade den Abwasch gemacht hat. Little Peggy March jetzt mit I Will Follow Him.

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0: Radio F am Samstag. Schönen guten Morgen. Und immer am Samstag kümmern wir uns jetzt zusammen um unsere Gesundheit in unserer neuen Rubrik. Und Experten helfen uns dabei.
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0: Martin Immle ist Allgemeinmediziner im Medic-Center im Fürther Hauptbahnhof. Guten Morgen und danke, dass Sie uns heute Tipps geben.
3: Guten Morgen, schön, dass ich dabei sein darf.
0: Die meisten von uns haben ja dieses kleine gelbe Büchlein daheim, den Impfausweis. Und da sollten wir ab und an auch mal reinschauen, gell?
3: Unbedingt. Also zum einen, jeder sollte einen Impfausweis haben und hat ihn normalerweise auch. Und reinschauen ist schön. Wichtiger ist es, beim nächsten Arzttermin beim Allgemeinmediziner diesen auch mitzubringen. Es ist Standard, dass wir zum Beispiel bei diesen Gesundheitschecks, die alle 3 Jahre laufen, jeweils in den Impfausweis sehen.
0: Und welche Impfungen sind dann wichtig?
3: Wichtige Impfungen sind tatsächlich die Tetanus, die im Regelfall eine Kombinationsimpfung ist. Das ist ein Vierfachimpfstoff.

0: da sind die Kinder aber über die Kinderärzte häufig sehr gut grundgeimpft. Und bei den Erwachsenen, was wir in der Allgemeinmedizin sehen, muss die Tetanusimpfung dann nur alle 10 Jahre aufgefrischt werden. Prinzipiell auch sehr wichtig ist die Masern-Mumps-Röteln-Impfung, die aber auch in der Kindheit schon durchgeführt wird und nicht aufgefrischt werden muss. Und dann gibt es natürlich noch einige Impfungen, die besonders im Alter wichtig werden und sind und dann ab dem 60. Lebensjahr bei uns durchgeführt werden.
1: Welche?
0: Wir empfehlen die Impfungen, die auch von der Ständigen Impfkommission, also dem Robert-Koch-Institut, empfohlen werden. Das wären zum Beispiel jährlich die Corona-Impfung und die Influenza-Impfung, die im Herbst durchgeführt werden. Dazu ab 60 die Gürtelrose-Impfung, das sind 2 Impfstoffe im Abstand von 2 bis 6 Monaten. Dann noch die Pneumokokken-Impfung, das sind Bakterien, die Lungenentzündungen erzeugen können. Und ab dem 75. Lebensjahr neu, seit letztem Jahr auch die RSV-Impfung, das ist auch ein Virus, das Lungenentzündungen auslösen kann.
1: Also Impfen ist super wichtig. Wir schützen auch nicht nur uns, sondern eben auch die anderen, gell?
0: Ganz genau. Es geht gar nicht primär darum, sich selbst zu schützen, sondern eine Herdenimmunität ist dabei das Wichtigste. Thema Corona war genau das. Wir haben versucht, die ältere und vulnerable Bevölkerung zu schützen. Und deswegen war es wichtig, dass wir auch die jungen Leute mitimpfen.
1: Dankeschön an den Allgemeinmediziner Martin Imle. Ja, vielleicht haben wir Sie jetzt auch animiert, mal wieder in Ihrem gelben Impfbüchlein nachzuschauen. Und falls Sie eine Gesundheitsfrage an unsere Ärzte haben, dann reichen Sie die gerne ein. Das Formular dazu finden Sie auf radiof.de.
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0: Die größten Hits an diesem heißen Samstag. Also bei den Temperaturen, da braucht man zum Essen auf jeden Fall irgendwas Leichtes oder Frisches. Und meine Kollegin Steffi Pankotsch aus Guten Morgen Franken hat da wieder gezaubert. Und das Rezept für ihre Limettentart, das gibt's in einer Viertelstunde hier bei uns bei Radio F.
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0: Der Samstag hier bei Radio F. Guten Morgen! Und wie jede Woche hat meine Kollegin Steffi Pankotsch aus Guten Morgen Franken auch heute wieder eine Rezeptidee für Sie. Ja, und heute ist das eine leckere Tarte, frisch und leicht und deswegen perfekt für dieses Wetter.
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3: Eine Limettentarte. In Amerika, vor allem in Florida, gibt's ganz oft einen Key Lime Pie. Key Lime steht da für die besonderen Limetten, die es auf der Inselkette der Florida Keys gibt. Aber so kompliziert wollen wir es jetzt gar nicht machen. Es ist also eine Limettentarte und die geht super einfach. Der Boden wird aus gebröselten Butterkeksen gemacht und für die Füllung nehmen wir einfach fertigen Limettensaft, Schmand und gesüßte Kondensmilch. Und dann kurz backen, im Ofen lassen, danach abkühlen und über Nacht in den Kühlschrank. Probieren Sie es aus, es ist richtig gut geworden. Das Rezept ist jetzt auf radiof.de.

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8: Ich bin Oliver Urbanke. Mit 40,8 Grad war Kitzingen gestern der heißeste Ort in Bayern. Damit schlägt die Stadt ihren bisherigen Rekord von 2015. Damals wurden in der unterfränkischen Stadt 40,3 Grad gemessen. Neben den heißen Tageswerten belasten die Menschen in Deutschland und Teilen Europas vor allem auch die Nächte, die kaum Abkühlung bringen. Wegen der hochsommerlichen Temperaturen weist das Umweltbundesamt auf Möglichkeiten hin, die Städte haben, um Menschen vor Hitze zu schützen. Mit mehr Stadtbäumen, zusätzlicher Verschattung und der Entsiegelung von Flächen könnten die Temperaturen aktiv gesenkt werden. Besonders in dicht bebauten Städten mit wenig Bäumen staut sich die Wärme an heißen Tagen. Heute sind bis zu 42 Grad möglich. Bei der Fußball-WM haben am Morgen Neuseeland, Belgien 1:5 und Ägypten, Iran 1:1 gespielt. Belgien und Ägypten sind damit in der K.O.-Phase, der Iran muss noch zittern. Zudem ist jetzt auch klar, gegen wen Deutschland im 16. Finale spielt. Am Montag geht es um 22.30 Uhr gegen Paraguay um den Einzug ins Achtelfinale.
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9: Das wird heute richtig heiß. Der Hochsommer ist nach wie vor am Drücker. Teilweise ist es bewölkt heute, aber überwiegend sonnig. Unbedingt ein schattiges Plätzchen suchen. Es hat ja jetzt schon über 30 Grad. Viel Wasser trinken und vor allem auch nicht vergessen, den Sonnenschutz aufzutragen, wenn Sie rausgehen. Und die Nacht, die kommt, die zählt zu den tropischen Nächten des Jahres. Die Tiefstwerte liegen dabei um 19 Grad, also Abkühlung gibt es da keine. Auch morgen gibt der Hochsommer nochmal Vollgas, dann bis zu 39 Grad im Schatten. Erst zum Start in die neue Woche drohen am Montag und Dienstag Hitzegewitter bei 27 Grad und zur Wochenmitte geht's dann auf, jetzt gerade aus der aktuellen Situation raus, sehr angenehme 23 Grad mit Gewitter und Regen. Der Natur tut's gut und uns bestimmt auch nicht schlecht.
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9: Derzeit keine Staus und keine Blitze, aber wenn Sie was entdecken, dann melden Sie es einfach direkt bei uns im Radio F Studio. Die Studio- und WhatsApp-Hotline 08000 94 5 94 5.
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9: Einen schönen, hoffentlich noch nicht allzu sehr durchschwitzten Samstagvormittag mit Radio F. Wir haben die größten Hits aller Zeiten mit dabei. Unter anderem sommerliche Musik natürlich aus den 80ern. Chris Rea mit On the Beach. Wir haben die 60er aus dem sonnigen Kalifornien mit den Beach Boys. Help Me Rhonda. Und den Anfang, den machen die 70er jetzt mit ABBA aus Schweden. Und I Have a Dream, etwas ruhigere Nummer, damit wir nicht gleich zu Anfang der Sendung so sehr ins Schwitzen kommen bei diesen Temperaturen. Schönen Samstag.

0: süßen Hits aus den 60ern mit den Foundations. Build Me Up Buttercup bei Radio F94.5 mit aktuell 33 Grad in Nürnberg. Der Wahnsinn. Es ist richtig heiß in der Nürnberger Innenstadt, aber es wird noch heißer heute, denn bei der Polizei gibt es zwei große Veranstaltungen mit ganz viel Programm. Zum einen ist der Landestag der Verkehrssicherheit heute und der Tag der offenen Tür. Also brauchen Sie sich nicht wundern, wenn da heute der Polizeihubschrauber über Nürnberg kreist, ja, und sich vielleicht sogar noch das SEK abseilt. Das alles ist heute mit drin. Polizeisprecher Michael Sebald, es ist der Landestag der Verkehrssicherheit und der Tag der offenen Tür. Was ist da heute alles geboten?
1: Beim Landestag der Verkehrssicherheit werden über 80 Aussteller erwartet und es dreht sich hier alles rund um das Thema Verkehrssicherheit. Und bei der PI Nürnberg Mitte präsentiert die Polizei einfach ihr vielfältiges Angebot und zeigt der Bevölkerung, was alles möglich ist bei der Polizei.
0: Jetzt mal das Augenmerk auf den Landestag der Verkehrssicherheit. Was wird da alles gezeigt?
1: Von Überschlagsimulatoren, Fahrradparcours, Rollstuhlparcours, auch für das leibliche Wohl ist bestens gesorgt. Und nicht zu vergessen haben wir natürlich auch noch etliche Prominente zu Gast. Alexander Herrmann, der gleich zu Beginn auf der Bühne sein wird, und auch um 11.30 Uhr dann die Frankentatort-Kommissarin Lisa Sophie Kusch. Und nicht zu vergessen, auch für die jungen Gäste haben wir den Checker Julian vor Ort, der so ab 14 Uhr auf der Bühne sein wird und auch um 14.30 Uhr nochmal.
0: Also tatsächlich volles Programm. Und dann gibt's ja parallel auch noch den Tag der offenen Tür. Auch da gibt's richtig Action. Was geht da ab?
1: Also die Bürger können sich da mal einen Überblick verschaffen, wie das in so einer Polizeidienststelle, also im Innenhof in dem Fall, aussieht. Da sind auch einige Dienststellen vertreten, von der Wasserschutzpolizei bis zum Unterstützungskommando. Das Sondereinsatzkommando wird vor Ort sein und eine Vorführung präsentieren. In dem Zusammenhang wird auch ein Hubschrauber eingeflogen. Also es ist einiges geboten an dem Tag und ich kann den Besuchern ein vielfältiges Programm versprechen.
0: Vielen Dank, Polizeisprecher Michael Sebald aus dem Polizeipräsidium. Da gibt's heute also ganz viel Action in der Nürnberger Innenstadt. Das ganze Programm können Sie auch nochmal anschauen auf Radio F.de. Viel Spaß dort!

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8: Heißes Wetter heute am Samstag. Schatten statt Sonne heißt das Motto. Es wird hochsommerlich heiß mit bis zu 38 Grad und überwiegend Sonnenschein. Also wer draußen unterwegs ist, sollte auf jeden Fall reichlich trinken, Sonnencreme auftragen und die große Sonnenhitze möglichst meiden. Auch die Nacht bleibt mit rund 19 Grad tropisch warm. Morgen legt der Sommer sogar noch mal eins drauf mit bis zu 39 Grad. Erst Anfang der Woche bringen dann Hitzegewitter etwas Abkühlung. Und das wird uns allen gut tun und der Natur ganz besonders.
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8: Es staut sich auf der A3 Würzburg Richtung Nürnberg zwischen Erlangen-Tennenlohe und Nürnberg-Nord. 2 Kilometer stockender Verkehr. Aktuell dauert es hier 5 Minuten länger. Der Grund ist hier ein Unfall. Da liegen auch Reifenteile auf der Fahrbahn. Der rechte Fahrstreifen ist blockiert und es steht ein defekter LKW auf dem Standstreifen. Das war's. Ihnen, wo es geht, eine gute Fahrt. Und falls Sie noch mehr entdecken, dann einfach eine WhatsApp-Nachricht reinschicken ins Radio F-Studio an die 08000 94 5 94 5.
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0: Wunderbar ruhige Nummer von Tina Turner. Da kommt man auch nicht allzu sehr ins Schwitzen mit What's Love Got to Do With It aus Mitte der 80er. Apropos Schwitzen, richtig gut Abkühlung bekommt man natürlich im klimatisierten Kino. Und da gibt's ja seit Donnerstag wieder neue Filme in unseren fränkischen Kinos. Darunter ein kleiner, feiner Film aus der Schweiz namens Hallo Betty.
1: Betty Bossi.
2: Klingt das nicht ein bisschen nach Mickey Maus oder Donald Duck?
1: Oder nach Brigitte Bardot?
3: Vor 70 Jahren wurde in der Schweiz Betty Bossi in die Welt gebracht. Sie wurde in Hallo Betty von der Werbetexterin Emmy Creola erfunden. Ihre Betty Bossi soll den Umsatz einer Lebensmittelfirma ankurbeln. Dafür braucht Emmy Kochrezepte und testet sie zu Hause bei ihrer Familie.
4: Wieso ist da eigentlich eine Banane drauf?
1: Das Rezept habe ich von einem Gemüsehändler. Riecht Kasimir.
5: Dieser Kasimir wollte wahrscheinlich seine ollen Bananen loswerden. Schmeckt aber gut.
3: Und so schreibt Emmy für ihre Kunstfigur Betty Bossi jede Menge Kochrezepte. So viele, dass sie gar nicht alle kochen kann. Daher hat Emmy für ihren Chef eine ungewöhnliche Bitte.
6: Ein Betty Bossi Kochlabor?
1: Nichts Verrücktes. Vielleicht 5 Leute.
6: Und wo wollen Sie kochen?
1: Im Keller wäre doch Platz.
6: In den Archiven unten?
1: Die Hälfte steht sowieso leer. Wir bräuchten nur eine Herdplatte, einen Backofen, Töpfe.
3: Und der Chef sagt ja. Der Erfolg von Betty Bossi wird immer größer. Die Geschichte von Hallo Betty gab es wirklich. Die Betty Bossi Post war die Bibel unter den Kochbüchern. Und als dort ein Rezept für Tiramisu veröffentlicht wurde, war Mascarpone auf einen Schlag in der gesamten Schweiz ausverkauft. Stefan Grundler, Radio F, Kinoredaktion.
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6: Ich bin Oliver Urbanke. Deutschland erlebt gerade das womöglichst heißeste Wochenende seiner Geschichte. Der Deutsche Wetterdienst erwartet Temperaturen bis zu 42 Grad. Städte können aus Sicht des Umweltbundesamts aber helfen, Bewohnerinnen und Bewohnern die Hitze erträglicher zu machen. Jan-Henna Reitze berichtet.
7: Die klimatisierte Bibliothek auch für Menschen öffnen, die einfach nur raus wollen aus der Hitze, das machen schon viele Städte, genauso wie Trinkbrunnen aufstellen oder Hinweisschilder, wo ein kühler Aufenthaltsort zu finden ist. Die hohen Temperaturen im Moment sieht das Umweltbundesamt aber auch nochmal als Erinnerung, dass sich Städte und Kommunen besser auf eine zunehmende Zahl von Hitzetagen vorbereiten. Das geht zum Beispiel mit begrünten Dächern und Fassaden, die Regenwasser speichern oder indem zu betonierte Flächen zurückgebaut werden.
6: Eine gefährliche Blaualgenart ist in einem Badesee wenige Kilometer südlich von Augsburg nachgewiesen worden. Die DLRG und das Landratsamt raten vom Baden mit Hunden und kleinen Kindern im Weidmannsee bei Kissingen ausdrücklich ab. Die Gefahr der sogenannten Tychonema-Blaualgen sei mit bloßem Auge nicht erkennbar. Im Gegensatz zu anderen Blaualgen bildet diese Art keine sichtbaren grünen Teppich an der Wasseroberfläche. Deutschlands Gegner für das anstehende 16. Finale bei der Fußball-Weltmeisterschaft steht fest. Am Montag kämpft die Elf von Julian Nagelsmann in der Nähe von Boston gegen Paraguay um den Einzug ins Achtelfinale. Anstoß der Partie ist um 22.30 Uhr.
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8: Der Sommer zeigt heute nochmal, was er so drauf hat, mit viel Sonnenschein und bis zu 38 Grad. Also Sonnencreme auf jeden Fall nicht vergessen, genug trinken und wenn möglich zwischendurch immer mal wieder in den Schatten. Auch nachts kühlt es mit etwa 19 Grad kaum ab. Morgen wird es mit bis zu 39 Grad sogar nochmal ein bisschen heißer. Aber ab Montag, da bringen dann Gewitter langsam wieder angenehmere Temperaturen. Eine kleine Verschnaufspause, über die sich auch die Natur freuen dürfte.
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8: Derzeit keine Störungsmeldungen, keine Staus, aber wenn Sie was entdecken, Staus oder Blitzer, dann natürlich gerne direkt bei uns melden im Radio F Studio an die 08000 94 5 94 5. Allen unterwegs, gute Fahrt.
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8: Mit Marc Braun am Samstagvormittag und da ist mit dabei sommerliche Musik in der nächsten Viertelstunde mit George Michael und Andrew Ridgeley, Wham! Mit Club Tropicana. Wir haben den Tiger mit dabei, Tom Jones, It's Not Unusual aus den 60ern. Und den Anfang macht eine wunderbare Nummer aus den 60ern. Aus den 70ern, Entschuldigung. Hier ist Harry Nilsson mit Without You bei Radio F. No.

0: Keiner pfeift so schön entspannt wie Otis Redding. Sitting on the Dock of the Bay. Das sind die meisten 60er. Die gibt's nur hier bei Radio F. Und den Graffelmarkt, den gibt's nur in Fürth. Seit gestern ist der wieder im Gange. Heute geht's noch bis 16 Uhr. Da können Sie einige Schätze noch entdecken. Marktmeister Manuel Kreitschmann weiß, was den Fürther Graffelmarkt so einzigartig macht.
1: Zum einen, weil es halt wirklich vom Angebot her echtes Graffel ist, also gebrauchte Sachen, wenig Neuware. Dann sind es natürlich auch die Leute selber. Also wir haben da Urgesteine, die das schon sehr lange machen. Und vielleicht auch noch der Punkt, dass es sich halt einfach perfekt in die Altstadt einfügt und halt auch mit der Gastro zusammen ein tolles Bild abgibt.
0: Da kann man sich natürlich auch kurz aufhalten, erfrischen, was zu sich nehmen und stärken für die nächste Runde auf dem Fürther Graffelmarkt. Und um den Marktbesuch auch bei diesen heißen Temperaturen angenehm zu gestalten, gibt's übrigens an insgesamt 4 Stationen kostenloses Trinkwasser. Also brauchen Sie nur eine eigene Flasche oder andere geeignete Behältnisse mitbringen zum Befüllen und dann den Fürther Graffelmarkt genießen. Wie gesagt, noch bis um 16 Uhr heute Nachmittag.

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16: Heißes Wetter heute am Samstag. Schatten statt Sonne heißt das Motto. Es wird hochsommerlich heiß mit bis zu 38 Grad und überwiegend Sonnenschein. Also wer draußen unterwegs ist, sollte auf jeden Fall reichlich trinken, Sonnencreme auftragen und die große Sonnenhitze möglichst meiden. Auch die Nacht bleibt mit rund 19 Grad tropisch warm. Morgen legt der Sommer sogar noch mal eins drauf mit bis zu 39 Grad. Erst Anfang der Woche bringen dann Hitzegewitter etwas Abkühlung. Und das wird uns allen gut tun und der Natur ganz besonders.
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16: Eine Meldung gibt's für die A3 Würzburg Richtung Nürnberg. Zwischen Schlüsselfeld und Höchstadt Nord dichter Verkehr. Hier dauert's aktuell 7 Minuten länger. Und dann kommt gerade noch eine Meldung rein für die Frankenstraße im Nürnberger Stadtgebiet, die B4R. Zwischen Pillenreuther Straße und Allersberger Straße, auch hier dichter Verkehr, brauchen Sie 5 Minuten länger. Das war's, Ihnen eine gute Fahrt und wenn Sie noch was sehen, die Studio- und WhatsApp-Hotline ist die 08000 94 5 94 5. Gute Fahrt.
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0: Musik aus Anfang der 80er, Maid of Orleans von OMD. Und ich glaube, aus der Zeit kommt auch schon die Idee, den Frankenschnellweg in Nürnberg auszubauen. Und das ist jetzt gerade eben wieder das heiße Diskussionsthema. Jetzt sind die Nürnberger Bürger gefragt. Morgen wird entschieden, ob die Stadt das Projekt stoppen oder weiterverfolgen soll. Aktuell nutzen ja täglich rund 60.000 Fahrzeuge diese Strecke. Und immer wieder gibt's lange Staus. Das kennt man als Nürnberger ja zur Genüge. Und die Stadt will die Verkehrsachse jetzt deshalb schon seit vielen Jahrzehnten kreuzungsfrei ausbauen. Die Gegner halten die Pläne für überholt und aus der Zeit gefallen. Meine Kollegin Tanja Scholl über die Argumente pro und contra.
1: Kernstück des Ausbaus ist ein 1,8 Kilometer langer Tunnel. Im Westen soll der Frankenschnellweg zudem eine weitere Spur bekommen. Außerdem sind neue Lärmschutzwände geplant. Das soll für weniger Staus und auch weniger Lärm für die Anwohner sorgen. Die Kosten für den Ausbau liegen bei gut 1 Milliarde Euro. Der Freistaat übernimmt davon den Löwenanteil. Die Initiatoren des Bürgerentscheids kritisieren die hohen Kosten für den Ausbau. Das Geld sollte besser in den Wohnungsbau und den öffentlichen Nahverkehr fließen. Außerdem würde ein ausgebauter Frankenschnellweg die Verkehrsbelastung in der Stadt nicht reduzieren, sondern vielmehr mehr Schwerlastverkehr anziehen. Etwas verwirrend ist, wer den Ausbau stoppen will, muss auf dem Stimmzettel Ja ankreuzen, weil man damit der Auffassung der Ausbaugegner zustimmt. Wer für den Ausbau ist, muss dagegen Nein ankreuzen und lehnt den geforderten Baustopp ab.
0: Dankeschön, Tanja. Das ist wirklich tatsächlich ein bisschen verwirrend gestaltet. Es gibt auf jeden Fall jede Menge Argumente pro, aber auch jede Menge Argumente contra. Wir haben da mal einiges für Sie zusammengefasst. Ein Überblick auf unserer Homepage radiof.de und dann wird abgestimmt, entweder per Briefwahl, das muss dann aber auch spätestens morgen beim Wahlamt abgegeben werden, oder eben persönlich bis 18 Uhr im jeweiligen Abstimmungsraum. Und wie es ausgegangen ist, das werden wir dann schon am späten Abend feststellen morgen.
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14: Ich bin Oliver Urbanke. Bei dem aktuellen Sommerwetter kommt es leider immer wieder auch zu Badeunfällen, wie die DLRG warnt. Bei Düren in NRW läuft seit gestern die Suche nach einem 14-Jährigen, der gemeinsam mit Freunden in einem Schlauchboot unterwegs war und ins Wasser eines Badesees gefallen ist. Passiert ist das Ganze gestern, die Suche musste am Abend allerdings vorübergehend gestoppt werden. Und auch in Bayern hat es erneut einen Badeunfall gegeben. Im Starnberger See sind zwei junge Männer von einem Boot aus ins Wasser gesprungen. Der jüngere von ihnen ist nach kurzer Zeit im Wasser untergegangen und ertrunken. Der zweite konnte noch zu einem anderen Boot schwimmen. In diesem Jahr sind bereits mehr als ein Dutzend Menschen in Bayern beim Baden gestorben. Häufige Gründe sind zu kaltes Wasser, Selbstüberschätzung und Kreislaufprobleme. Der baden-württembergische Ministerpräsident Özdemir rät mit Blick auf die AfD zur genaueren Prüfung eines möglichen Verbotsantrags. Er sei dafür, sich Artikel 21 des Grundgesetzes nochmals genauer vor Augen zu halten, sagte der grüne Politiker dem Spiegel. Das Parteienverbot stehe nicht nur da, weil den Vätern und Müttern des Grundgesetzes gerade nichts Besseres eingefallen sei, so Özdemir.
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15: Der Sommer zeigt heute nochmal, was er so drauf hat, mit viel Sonnenschein und bis zu 38 Grad. Also Sonnencreme auf jeden Fall nicht vergessen, genug trinken und wenn möglich zwischendurch immer mal wieder in den Schatten. Auch nachts kühlt es mit etwa 19 Grad kaum ab. Morgen wird es mit bis zu 39 Grad sogar nochmal ein bisschen heißer. Aber ab Montag, da bringen dann Gewitter langsam wieder angenehmere Temperaturen. Eine kleine Verschnaufspause, über die sich auch die Natur freuen dürfte.
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15: Vorsicht auf der A3 Würzburg Richtung Nürnberg zwischen Höchstadt Ost und dem Kreuz Fürth-Erlangen. Da liegen Reifenteile auf der Autobahn. Dann staut sich's auf der B2 Reichelsdorfer Straße zwischen Schwabach und der Waldstromer Straße. Dichter Verkehr dauert hier gut 6 Minuten länger. Und eine Meldung aus dem Kreis Roth, und zwar die Staatsstraße Ansbach-Röttenbach zwischen dem Abzweig nach Hügelmühle und Georgensgmünd. Wegen Unfallaufnahme sind hier aktuell beide Fahrtrichtungen gesperrt. Also wer sich auskennt, sollte das Gebiet weiträumig umfahren. Das war's. Ihnen, wo es geht, eine gute Fahrt. Und falls Sie noch was entdecken, einfach direkt bei uns melden. melden im Radio F Studio. Einfach eine WhatsApp schicken an die 08000 94 5 94 5.
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15: Mahlzeit. Hoffentlich ist es was Leichtes, was nicht so sehr im Magen liegt. Also der Schweinebraten oder Schäufele ist heute, glaube ich, nicht die richtige Wahl. Auf jeden Fall jetzt den Samstagmittag genießen mit den größten Hits aller Zeiten. Wir haben die 80er mit drin in der nächsten Viertelstunde mit der Stimme von Chicago, Peter Cetera. Solo mit Glory of Love aus den 60ern gibt's die Beatles, John Paul, George und Ringo mit Penny Lane. Und den Anfang macht Bob Geldof mit seinem Boomtown Rats. Hier ist I Don't Like Mondays aus den späten 70ern.

0: meisten 60er bei Radio F für ihren Samstagmittag hier mit den Boxtops und The Ladder. Uns von Radio F, uns liegt Ihre Gesundheit sehr am Herzen und weil wir wollen, dass es Ihnen gut geht, haben wir jetzt immer donnerstags in Guten Morgen Franken die Radio F Sprechstunde und zwar mit Tipps von Ärzten des Medikcenter Nürnberg. Dann haben wir zum Beispiel ein Thema diese Woche gehabt, also der Impfpass. Ich meine, wir alle haben so ein gelbes Büchlein zu Hause, aber wann haben Sie denn da zum letzten Mal reingeschaut? Martin Imler ist Allgemeinmediziner im Medikcenter im Fürther Hauptbahnhof. Ich glaube, da sollte man ab und zu schon mal einen Blick hineinwerfen, oder?
1: Unbedingt. Also zum einen, jeder sollte einen Impfausweis haben und hat ihn normalerweise auch. Und reinschauen ist schön, wichtiger ist es beim nächsten Arzttermin beim Allgemeinmediziner, diesen auch mitzubringen. Es ist Standard, dass wir zum Beispiel bei diesen Gesundheitschecks, die alle 3 Jahre laufen, jeweils in den Impfausweis sehen.
0: Mhm. Welche Impfungen sind denn wichtig?
1: Wichtige Impfungen sind tatsächlich die Tetanus, die im Regelfall eine Kombinationsimpfung ist. Das ist ein Vierfachimpfstoff. Da sind die Kinder aber über die Kinderärzte häufig sehr gut grundgeimpft. Und bei den Erwachsenen, was wir in der Allgemeinmedizin sehen, muss die Tetanusimpfung dann nur alle 10 Jahre aufgefrischt werden. Prinzipiell auch sehr wichtig ist die Masern-Mumps-Röteln-Impfung, die aber auch in der Kindheit schon durchgeführt wird und nicht aufgefrischt werden muss. Und dann gibt es natürlich noch einige Impfungen, die besonders im Alter wichtig werden und sind und dann ab dem 60. Lebensjahr bei uns durchgeführt werden.
0: Und das sind welche genau?
1: Wir empfehlen die Impfungen, die auch von der Ständigen Impfkommission, also dem Robert-Koch-Institut, empfohlen werden. Das wären zum Beispiel jährlich die Corona-Impfung und die Influenza-Impfung, die im Herbst durchgeführt werden. Dazu ab 60 die Gürtelrose-Impfung, das sind 2 Impfstoffe im Abstand von 2 bis 6 Monaten. Dann noch die Pneumokokken-Impfung, das sind Bakterien, die Lungenentzündungen erzeugen können. Und ab dem 75. Lebensjahr neu, seit letztem Jahr auch die RSV-Impfung, das ist auch ein Virus, das Lungenentzündungen auslösen kann.
0: Also Impfen ist wichtig, denn wir schützen ja nicht nur uns, sondern eben auch die anderen.
1: Ganz genau. Es geht gar nicht primär darum, sich selbst zu schützen, sondern eine Herdenimmunität ist dabei das wichtigste. Thema Corona war genau das. Wir haben versucht, die ältere und vulnerable Bevölkerung zu schützen und deswegen war es wichtig, dass wir auch die jungen Leute mitimpfen.
0: Also vielleicht haben wir Sie animiert, mal wieder nach Ihrem gelben Impfbüchlein zu schauen. Danke an den Allgemeinmediziner Martin Imle vom Medikcenter Nürnberg. Nächste Woche geht's bei uns ums Fitbleiben in der Radio F Sprechstunde am Donnerstag um 7:40 Uhr in Guten Morgen Franken mit Steffi Pankotsch.

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6: Heißes Wetter heute am Samstag. Schatten statt Sonne heißt das Motto. Es wird hochsommerlich heiß mit bis zu 38 Grad und überwiegend Sonnenschein. Also wer draußen unterwegs ist, sollte auf jeden Fall reichlich trinken, Sonnencreme auftragen und die große Sonnenhitze möglichst meiden. Auch die Nacht bleibt mit rund 19 Grad tropisch warm. Morgen legt der Sommer sogar noch mal eins drauf mit bis zu 39 Grad. Erst Anfang der Woche bringen dann Hitzegewitter etwas Abkühlung. Und das wird uns allen gut tun und der Natur ganz besonders.
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6: Einen schönen Samstagmittag auf den Straßen und da schauen wir mal zuerst auf die A3 Nürnberg Richtung Würzburg zwischen Geiselwind und Wiesentheid. Vorsicht, da liegen nämlich Reifenteile auf der Straße und die Gegenrichtung der A3 von Würzburg kommend Richtung Nürnberg zwischen Höchstadt Ost und dem Kreuz Fürth-Erlangen, dort liegen auch Reifenteile. Und dann staut sich's auf der A3 Nürnberg Richtung Würzburg zwischen dem Kreuz Fürth-Erlangen und Erlangen-West. 3 Kilometer Stau aktuell, es dauert eine halbe Stunde länger, bis Sie durch sind. Das war's. Wo es geht, eine gute Fahrt. Und falls Sie noch was entdecken, dann schnell bei uns melden. Einfach eine WhatsApp-Nachricht reinschicken ins Radio F-Studio an die 08000 94 5 94 5.
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0: Wahnsinn, das ist sogar Gänsehaut bei 33 Grad im Schatten. Dan McCafferty, unvergessen, der eigentlich William hieß, die unverkennbare Stimme von Nazareth mit Dream On hier bei Radio F94.5 mit Marc Braun am Samstagmittag. Und da gibt's eine gute Nachricht für alle, die heute Abend zum Schlossgartenfest in Erlangen gehen, weil wegen der hochsommerlichen Temperaturen gibt's da gleich zwei Ausnahmen. Also zum ersten Mal dürfen Sie Krawatte, Fliege und Smoking zu Hause lassen und stattdessen ist festliche Sommerkleidung ausdrücklich erwünscht. Also wie sommerlich die sein darf, das bleibt tatsächlich so ein bisschen Interpretationssache. Aber die goldene Badehose, die würde ich jetzt vielleicht trotzdem lieber im Schrank lassen. Außerdem dürfen Sie einen halben Liter Wasser in einer durchsichtigen Flasche mit aufs Gelände nehmen und auch das Programm wird der Hitze angepasst. Also die Ansprache des Universitätspräsidenten, die beginnt erst gegen 20.30 Uhr, wenn die Sonne langsam etwas tiefer steht. Also in diesem Sinne viel Vergnügen beim Schlossgartenfest in Erlangen heute Abend.
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5: Ich bin Oliver Urbanke. Wer Amazon, Facebook und Co. zur Kasse bittet, soll selbst zahlen müssen. US-Präsident Trump droht europäischen Ländern mit neuen Zöllen in Höhe von 100%, sollten sie Digitalsteuern beschließen. Die Zölle würden an die Stelle vereinbarter Zollabkommen treten, so Trump. Das gelte unabhängig davon, ob die Abkommen bereits umgesetzt oder unterschrieben seien. Die neuen Zölle würden auf sämtliche Waren erhoben, die in die USA exportiert werden. Mit 41,3 Grad ist in Saarbrücken-Burbach gestern Abend nach vorläufigen Angaben des Deutschen Wetterdienstes die bisher höchste jemals gemessene Temperatur in Deutschland erreicht worden. Und an diesem Wochenende wird der Wert wahrscheinlich noch einmal übertroffen. Jan-Henne Reitze berichtet.
6: Sich möglichst wenig vornehmen, das ist der häufigste Rat, wie man am besten durch die Hitze kommt. Deutschlandweit sind von Schulfest bis Sport zahlreiche Veranstaltungen abgesagt worden, einiges findet aber auch statt. Die DLRG ist auf einen Ansturm auf Badeseen vorbereitet und rechnet mit vielen Einsätzen. Besonders groß ist die Herausforderung auch für Pflegeheime. Im Dachgeschoss eines Altenheims in Krefeld kollabierten 5 Bewohner und mussten ins Krankenhaus.
5: Für Vielfalt und Menschenrechte. In einer farbenfrohen politischen Parade ziehen seit 12 Uhr mehr als 200 Gruppen durch die Münchner Innenstadt. Der diesjährige Christopher Street Day steht unter dem Motto Unsere Vielfalt, unsere Stärke. Die Veranstalter rechnen mit mehr als 300.000 Teilnehmenden.
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7: Der Sommer zeigt heute nochmal, was er so drauf hat, mit viel Sonnenschein und bis zu 38 Grad. Also Sonnencreme auf jeden Fall nicht vergessen, genug trinken und wenn möglich zwischendurch immer mal wieder in den Schatten. Auch nachts kühlt es mit etwa 19 Grad kaum ab. Morgen wird es mit bis zu 39 Grad sogar nochmal ein bisschen heißer. Aber ab Montag, da bringen dann Gewitter langsam wieder angenehmere Temperaturen. Eine kleine Verschnaufspause, über die sich auch die Natur freuen dürfte.
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7: Auf der A3 Nürnberg Richtung Würzburg zwischen dem Kreuz führt Erlangen und Erlangen West. 3 Kilometer Stau. Es dauert hier 40 Minuten länger aktuell, bis Sie durch sind. Das war's aber Gott sei Dank schon. Und falls Sie noch was entdecken, zum Beispiel auch einen Blitzer, dann einfach direkt bei uns melden im Radio F Studio. Einfach eine WhatsApp-Nachricht reinschicken an die 08000 94 5 94 5. Gute Fahrt.
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7: Einen schönen Samstag in Richtung Nachmittag rein. Bei diesen Temperaturen 35 Grad hat es jetzt aktuell schon in Nürnberg. Und es wird noch heißer werden heute Nachmittag. Und wir haben dazu Sommerhits. Und zwar die Sommerhymne schlechthin von Katrina and the Waves aus den 80ern. Walking on Sunshine, eine wunderbare, gute Laune-Nummer, ist in der nächsten Viertelstunde mit dabei. Und wir haben noch eine Hymne, und zwar die Stadionhymne der Engländer. Mit Neil Diamond, Sweet Caroline, das sind die meisten 60er hier bei Radio F. Und den Anfang macht Musik aus Schweden mit ABBA und Mamma Mia aus Mitte der 70er. Schönes Wochenende mit

Mamma mia, aber aus Schweden hier bei Radio F94.5. Wir müssen mal ganz kurz noch auf die Straßen schauen. Vorsicht auf der A3 Nürnberg Richtung Würzburg zwischen Erlangen-Frauenaurach und Erlangen-West. Da liegt nämlich eine Stoßstange auf der Autobahn A3 Nürnberg Richtung Würzburg zwischen Erlangen-Frauenaurach und Erlangen-West. Bitte aufpassen. Gute Fahrt.

King aus Anfang der 60er. Elvis Presley mit Return to Sender. Die meisten 60er hören Sie hier bei Radio F94.5. Morgen Abend um 21 Uhr geht's für die kanadischen Kicker übrigens im ersten Achtelfinale dieser Fußball-Weltmeisterschaft gegen Südafrika. Und ein ganz prominenter Landsmann hat den Jungs ja schon ordentlich eingeheizt. Rocklegende Bryan Adams, der die WM beim großen FIFA-Countdown-Konzert in Toronto mit eröffnet hat. Ja, dass er Fußball im Blut hat, das beweist er übrigens jedes Wochenende in London. Da sitzt er nämlich mit Dauerkarte ganz bodenständig im Fanblock des FC Chelsea. Also wir drücken den Ahornblättern die Daumen für morgen Abend 21 Uhr und hören passend dazu auch Musik von Bryan Adams aus Kanada. Hier Straight from the Heart aus den 80ern bei Radio F.

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14: Heißes Wetter heute am Samstag. Schatten statt Sonne heißt das Motto. Es wird hochsommerlich heiß mit bis zu 38 Grad und überwiegend Sonnenschein. Also wer draußen unterwegs ist, sollte auf jeden Fall reichlich trinken, Sonnencreme auftragen und die große Sonnenhitze möglichst meiden. Auch die Nacht bleibt mit rund 19 Grad tropisch warm. Morgen legt der Sommer sogar noch mal eins drauf mit bis zu 39 Grad. Erst Anfang der Woche bringen dann Hitzegewitter etwas Abkühlung. Und das wird uns allen gut tun und der Natur ganz besonders.
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14: Zum Glück entspannt sich die Situation auf der A3 Nürnberg Richtung Würzburg. Zwischen dem Kreuz Fürth-Erlangen und Erlangen-Frauenaurach nur noch 1 Kilometer Stau. Es dauert hier etwa 5 Minuten länger, bis sie durch sind. Da hatten wir heute schon bis zu 40 Minuten. Also dann hoffen wir, dass sich das schnell auflöst und Sie freie Fahrt haben. Und falls Sie was entdecken, Staus oder Blitzer, jederzeit gerne bei uns melden. Geht am schnellsten direkt per WhatsApp rein ins Radio F Studio an die 08000 94 5 94 5. Gute Fahrt.
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12: Ich bin Stefan Schütz. Die Deutsche Bahn rät wegen der Hitze von nicht dringend notwendigen Reisen im Fern- und Regionalverkehr ab. Die gesamte Verkehrsinfrastruktur sei stark von der Rekordhitze betroffen. Auch der Schienenverkehr leide unter den Extremtemperaturen, heißt es in einer Mitteilung. Das Bahnunternehmen National Express, das Regionalzüge in Nordrhein-Westfalen fahren lässt, stellt den Betrieb für mehrere Stunden bis zum frühen Abend ein. In Bayern hat es erneut einen Badeunfall gegeben. Im Starnberger See sind zwei junge Männer von einem Boot aus ins Wasser gesprungen. Der jüngere von ihnen ist nach kurzer Zeit im Wasser untergegangen und ertrunken. Der zweite konnte noch zu einem anderen Boot schwimmen. In diesem Jahr sind bereits mehr als ein Dutzend Menschen in Bayern beim Baden gestorben. Häufige Gründe sind zu kaltes Wasser, Selbstüberschätzung und Kreislaufprobleme. Die Vorrunde der Fußball-Weltmeisterschaft neigt sich dem Ende entgegen. In Gruppe L trifft ab 23 Uhr unserer Zeit England auf Panama. Kroatien spielt parallel gegen Ghana. Fabian Schaffer blickt voraus.
13: England verpasste durch das enttäuschende 0:0 gegen Ghana die vorzeitige Qualifikation für die K.O.-Runde. Ab 23 Uhr sollen gegen Panama also der Gruppensieg plus der 16. Finaleinzug gelingen. Ghana und Kroatien betteln sich im direkten Duell um den zweiten Platz. Alle drei Nationen haben gute Chancen aufs Weiterkommen.
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14: Der Sommer zeigt heute nochmal, was er so drauf hat, mit viel Sonnenschein und bis zu 38 Grad. Also Sonnencreme auf jeden Fall nicht vergessen, genug trinken und wenn möglich zwischendurch immer mal wieder in den Schatten. Auch nachts kühlt es mit etwa 19 Grad kaum ab. Morgen wird es mit bis zu 39 Grad sogar nochmal ein bisschen heißer. Aber ab Montag, da bringen dann Gewitter langsam wieder angenehmere Temperaturen. Eine kleine Verschnaufspause, über die sich auch die Natur freuen dürfte.
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14: Vorsicht auf der A3 Nürnberg Richtung Regensburg. Zwischen Nürnberg-Mögeldorf und dem Kreuz Nürnberg, da liegt ein Plastikteil auf der Fahrbahn. Und im weiteren Verlauf der A3 Richtung Regensburg zwischen Neumarkt in der Oberpfalz und der Raststätte Jura West, da liegen mehrere Metallteile auf der Fahrbahn. Und noch die A6 Heilbronn Richtung Nürnberg. Da dürfen Sie zwischen Lichtenau und Neuendettelsau bitte unbedingt den linken Fahrstreifen benutzen, denn dort gibt es einige Schlaglöcher. Deswegen hier bitte auf den linken Fahrstreifen ausweichen. Das war's. Wo es geht, eine gute Fahrt. Und falls Sie noch mehr entdecken, dann melden Sie es direkt bei uns im Radio F Studio an die 08000 94 5 94 5.
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14: Einen schönen Samstagnachmittag mit heißen Hits hier bei dieser Wahnsinnstemperatur von 35 Grad jetzt am Nachmittag in Nürnberg. Wir haben mit dabei in der nächsten Viertelstunde bei den größten Hits aller Zeiten Neil Tennant und Chris Lowe. Das sind die Petra Boys aus den 80ern mit Always on My Mind. Dann die 60er mit dem Sir Cliff Richard, den Mann mit den super tollen bunten Hemden. Summer Holiday, was super sommerliches von ihm. Und den Anfang, auch das ist eine super Sommernummer, Brown Girl in the Ring aus den 70ern. Hier ist Frank Farian, unvergessen. Mit Liz Mitchell und ihrer Truppe Boney M. bei

schönes Wochenende mit Radio F am Samstag bei wahnsinns sommerlichen Temperaturen. 35 Grad sind es aktuell gemessen auf der Nürnberger Kaiserburg. Ja, und da kann man sich einiges anschauen, am besten aus dem Schatten heraus heute. Denn zum Beispiel Störche, die gibt's in Franken ja an vielen Orten. Besonders viele gibt's aber in Ühlfeld im Landkreis Neustadt an der Eisspart-Winsheim. Da gibt's über 50 Horste, also Nester. Da gibt's auch sogar einen Storchenkiosk. Carina Scher.

0: Eingang Schilder hängen, wo dort steht, Achtung, Störche im Tiefflug.
1: Das ist auch sehr sinnvoll. Mir ist da auch schon mal einer entgegengekommen und das mitten in Fürth. Okay, das hört sich spannend an, aber es gibt ja auch noch den Storchenkiosk. Was genau ist das denn jetzt?
0: Da kann man von dem Storchenspritz bis zum Kuchen und allerlei Accessoires, was die Störche angeht, Kuscheltiere und Steine, kann man da käuflich erwerben. Die Einnahmen, die kommen dann den belasteten Eigentümern von Häusern zugute, weil wir ja im Jahr einmal eine Säuberungsaktion haben und es fließt dann damit rein.
1: Okay, also insgesamt kümmern sich da 50 Ehrenamtliche um den Kiosk. Die machen den immer auf und zwar von Freitag bis Sonntag ab 14 Uhr. Wo sieht man denn die meisten Störche in Ühlfeld?
0: Ich glaube, mitten im Ort gibt es die meisten. Also wirklich an der Hauptstraße. Jetzt kann man viele Störche und Nester beobachten.
1: Dankeschön an Carina Scherer, die zweite Bürgermeisterin von Ühlfeld im Landkreis Neustadt an der Eisbad-Windsheim. Da gibt es übrigens auch noch den Storchen-Lehrpfad. Über 7,5 Kilometer führen dort vorbei an verschiedenen Stationen, darunter eine Vogelbeobachtungsstation, ein Storchennest und verschiedene Übersichtstafeln über typische Merkmale, das Verhalten der Störche und auch die Gefährdung. Alle Infos gibt es natürlich auch wie immer zum Nachlesen auf radiof.de.

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9: Heißes Wetter heute am Samstag. Schatten statt Sonne heißt das Motto. Es wird hochsommerlich heiß mit bis zu 38 Grad und überwiegend Sonnenschein. Also wer draußen unterwegs ist, sollte auf jeden Fall reichlich trinken, Sonnencreme auftragen und die große Sonnenhitze möglichst meiden. Auch die Nacht bleibt mit rund 19 Grad tropisch warm. Morgen legt der Sommer sogar noch mal eins drauf mit bis zu 39 Grad. Erst Anfang der Woche bringen dann Hitzegewitter etwas Abkühlung und das wird uns allen gut tun und der Natur ganz besonders.
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9: Vorsicht auf der A3 in Nürnberg Richtung Würzburg und zwar zwischen Nürnberg-Beringersdorf und Nürnberg-Nord. Ein defekter PKW auf dem Standstreifen. Dann haben wir die A3 in der Gegenrichtung Nürnberg Richtung Regensburg zwischen Neumarkt in der Oberpfalz und der Raststätte Jura West. Da liegen mehrere Metallteile auf der Straße. Dann die A6 Heilbronn Richtung Nürnberg zwischen Lichtenau und Neundettelsau. Hier gibt es mehrere Schlaglöcher, deswegen bitte den linken Fahrstreifen benutzen. Und noch die A9 Nürnberg Richtung Berlin zwischen Plech und Weidensee ist Vorsicht, defektes Fahrzeug. Da ist auch eine Ölspur auf der Fahrbahn. Der rechte Fahrstreifen und der Standstreifen sind blockiert. Und noch eine Meldung kommt gerade eben rein fürs Nürnberger Stadtgebiet, die B4R Otto-Brenner-Brücke, die Noppitzstraße zwischen Frankenschnellweg und der Schweinauer Hauptstraße, dichter Verkehr. Hier dauert es fast 10 Minuten länger momentan. Das war's. Ihnen gute Fahrt, wo es geht. Und falls Sie noch was entdecken, Staus oder Blitzer, gerne melden bei uns. Geht ganz schnell per WhatsApp rein ins Radio F Studio an die 08000 94 5 94 5.
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11: Ich bin Stefan Schütz. Alkohol soll teurer werden. Bundesfinanzminister Klingbeil plant laut einem Bericht des Redaktionsnetzwerks Deutschland eine Erhöhung der Alkoholsteuer um 20% im kommenden Jahr. Eine 0,7 Liter Flasche Wodka würde damit knapp 90 Cent mehr kosten. Bier ist von der Erhöhung nicht betroffen, Wein bleibt weiterhin steuerfrei. Eine Expertenkommission von Gesundheitsministerin Wagen hatte sogar einen Anstieg von über 40% empfohlen, also doppelt so viel, wie Klingbeil nun plant. Die Hitzerekorde purzeln derzeit täglich. Heute rechnet der Deutsche Wetterdienst mit bis zu 42 Grad. Die hohen Temperaturen locken Millionen Menschen an Seen, wirken sich aber auch auf den Bahnverkehr aus. Jan-Henner Reitze berichtet.
12: Regionalzugverbindungen in NRW gestrichen, um zu vermeiden, dass volle Züge irgendwo in der Hitze stehen bleiben. Bei der Deutschen Bahn gilt nach wie vor die Sonderkulanzregel. Wer ein Ticket gebucht hat, bevor klar war, dass es so heiß wird, kann kostenlos stornieren. Auch Baden gehen ist nicht mehr überall problemlos möglich. In einigen Seen sind schon Blaualgen festgestellt worden. Eine Gefahr vor allem für Kleinkinder und Hunde.
11: Trotz großer Hitze feiern tausende Menschen beim Christopher Street Day in München. Mehr als 200 Gruppen zogen ab der Mittagszeit in der farbenfrohen Parade durch die bayerische Hauptstadt. Im Anschluss hat ein Straßenfest auf der Ludwigstraße begonnen, zu dem die Veranstalter im Vorfeld mehr als 300.000 Menschen erwarteten. Wegen der hohen Temperaturen wurden Trinkwasserspender und Wassersprühstationen aufgestellt.
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13: Der Sommer zeigt heute nochmal, was er so drauf hat, mit viel Sonnenschein und bis zu 38 Grad. Also Sonnencreme auf jeden Fall nicht vergessen, genug trinken und wenn möglich zwischendurch immer mal wieder in den Schatten. Auch nachts kühlt es mit etwa 19 Grad kaum ab. Morgen wird es mit bis zu 39 Grad sogar nochmal ein bisschen heißer. Aber ab Montag, da bringen dann Gewitter langsam wieder angenehmere Temperaturen. Eine kleine Verschnaufspause, über die sich auch die Natur freuen dürfte.
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13: Auf der A3 in Nürnberg Richtung Würzburg zwischen Nürnberg-Beringersdorf und Nürnberg-Nord. Vorsicht, defekter PKW, der Standstreifen ist blockiert. Dann die A3 in der Gegenrichtung Nürnberg Richtung Regensburg zwischen Neumarkt in der Oberpfalz und der Raststätte Jura West. Dort liegen mehrere Metallteile auf der Autobahn. Die A6 Heilbronn Richtung Nürnberg zwischen Lichtenau und Neundettelsau. Dort gibt's mehrere Schlaglöcher, deswegen bitte hier den linken Fahrstreifen benutzen. Die A9 München Richtung Berlin zwischen dem Dreieck Nürnberg-Feucht und dem Kreuz Nürnberg-Ost. Ein Unfall, der rechte Fahrstreifen ist blockiert und im weiteren Verlauf der A9 Richtung Berlin zwischen Plech und Weidensee ist defektes Fahrzeug. Dort eine Ölspur, der rechte Fahrstreifen und der Standstreifen sind blockiert. Und noch eine Meldung fürs Nürnberger Stadtgebiet. Die B4, die Regensburger Straße zwischen Fischbacher Hauptstraße und Pfalzner-Weiher-Straße. Dichter Verkehr, es dauert knapp 10 Minuten länger, bis sie da durch sind. Wo es geht, Gute Fahrt.
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Und damit hallo und herzlich willkommen zu 3 Stunden Fränkischen bei Radio F auf der 94.5. Fränkisch unser Thema, dabei hat uns das Englische in diesen Tagen so fest im Griff. Hitzewelle hat man ja jahrzehntelang gesagt. Jetzt sind wir mittendrin im Dom. Heat Dome haben wir. Ist das, wo wir jetzt mittendrin sind. Wir bleiben beim Fränkischen. Herzlich willkommen inmitten dieser Hitzewelle zu 3 Stunden Fränkischen. Wir wollen es heute nicht übertreiben. Halten den Ball flach. Viel fränkische Musik. Und vor allem fränkische Sommermusik. Das haben wir uns vorgenommen. Bis 18 Uhr. Günter Moosberger ist für Sie am Radio F Mikrofon. Und die größten Hits, wie immer bei Radio F, Winters wie Sommers dürfen auch an einem Samstag wie heute nicht fehlen. Bill Withers gibt's gleich. Tina Turner ist dabei. Und das hier, das ist Andy Kim. Und damit herzlich willkommen zu euch zu an diesem Samstagnachmittag.

Das ist der Samstagnachmittag bei Radio F. Sonniges Wochenende mit euch zu unserer fränkischen Kabarettsendung. Hitzewochenende und Fußball-Weltmeisterschaft ist Hitzewochenende. Checken wir alle so für uns. Hat jeder so seine eigene Strategie, wie man damit gut umgeht. Und Fußball-Weltmeisterschaft in den USA geht immer mit demselben Ritual los. Es gibt eine Nationalhymne am Anfang. Ganz hübsche Tradition eigentlich. Ich dachte mir, wir fangen heute auch mit einer Nationalhymne an. Hier kommt der Frankenbade und hier kommt unsere fränkische Hymne. Double

Frankenbade, fränkische Hymne. Spielen wir nächste Woche gleich wieder, solange die Weltmeisterschaft läuft. Wir Franken scheiden ja definitiv nicht aus. Und drei, die beim Club groß geworden sind im Kader. Mensch, was will man mehr? Braun und Raum und Leveling. Was will man mehr?

Wenn das mal kein Sommerwochenende ist, was dann? Heucht so bei Radio F am Samstagnachmittag. Günter Moosberger für Sie am Radio F Mikrofon und jede Menge fränkische Sommerhits dabei. In ein paar Minuten ist die Frankenband dran. Vorher Radio F Hits, jede Menge. Monkeys sind dabei, Billy Joel ist dabei und hier kommt Metzinet.

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Das Programm vom Badentreffen ist da. Möglicherweise hat es auch der eine oder andere von Ihnen schon online gesehen. Kann man trefflich nachgucken oder wenn man es mit sich rumtragen möchte. Gibt es das auch als dickes Büchlein? Das ist ja ein erstklassiges Weltmusikfestival geworden bei uns hier in Nürnberg. Umsonst und draußen. Hab geguckt, wer so alles dabei ist und hab gesehen, auch Sie sind dabei. Vom Komm-Hinterzimmer auf die Bühnen des Badentreffens. Die Frankenband. Frankenband heuer beim Badentreffen ist noch eine Weile hin, werden wir nochmal drüber reden können. Heute kümmern wir uns um die Frankenband an einem heißen Samstag. Sommerhit von Charlie Fischer und seinen Freunden.

Das ist der Sommersamstag bei Radio F und das war die erste Stunde von Horch Zoo, unserer fränkischen Kabarettsendung an diesem Samstagnachmittag. Günter Moosberger für Sie am Radio F-Mikrofon. Bei uns geht's den 16 Uhr Nachrichten entgegen und danach sind wir zurück mit den größten Hits aller Zeiten und mit vielen schönen fränkischen Sommerhits. Und mit den Flying Pickets geht's den Nachrichten entgegen.

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7: Ich bin Stefan Schütz. Die Kölner Feuerwehr hat 7 Menschen aus ihren heißen Wohnungen geholt. Alle Geretteten waren überhitzt, so ein Sprecher. Ein Mensch wurde sogar reanimiert. Die Hitzewelle beschädigt zudem vermehrt Straßen und Autobahnen. Nach Angaben der Autobahn GmbH gibt es solche hitzebedingten Schäden, zum Beispiel auf der A93 in der Oberpfalz, und zwar zwischen Weiden-Süd und Luhe-Wildenau in Richtung Regensburg. Die aufgewölbten Betonplatten müssen ausgetauscht werden. Die Deutsche Bahn rät wegen der Hitze von nicht dringend notwendigen Reisen im Fern- und Regionalverkehr ab. Die gesamte Verkehrsinfrastruktur sei stark von der Rekordhitze betroffen, heißt es. Unter anderem wurde der Bahnverkehr in Stuttgart wegen eines Böschungsbrandes eingestellt. Und das Bahnunternehmen National Express, das Regionalzüge in NRW fahren lässt, stellt bis 19 Uhr den Betrieb ein, um Mensch und Material zu schonen. Spirituosen werden wohl teurer. Finanzminister Klingbeil plant laut einem Bericht des Redaktionsnetzwerks Deutschland eine Alkoholsteuererhöhung um 20% im kommenden Jahr. Eine günstige 0,7 Liter Flasche Wodka, Whisky oder Rum würde dadurch um etwa 90 Cent teurer. Auch Sekt, Champagner und Alkopops sollen höher besteuert werden, Bier und Wein dagegen nicht. Eine Expertenkommission hatte eine noch deutlich stärkere Anhebung empfohlen. Die Vorrunde der Fußball-WM neigt sich dem Ende zu. In Gruppe L trifft ab 23 Uhr unserer Zeit England auf Panama. Kroatien spielt parallel gegen Ghana. Fabian Schaffer blickt voraus.
8: England verpasste durch das enttäuschende 0:0 gegen Ghana die vorzeitige Qualifikation für die K.O.-Runde. Ab 23 Uhr sollen gegen Panama also der Gruppensieg plus der 16. Finaleinzug gelingen. Ghana und Kroatien betteln sich im direkten Duell um den zweiten Platz. Alle drei Nationen haben gute Chancen aufs Weiterkommen.
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Mit Aber sind wir gestartet in die zweite Stunde von Horch Zoo, unserer fränkischen Kabarettsendung. Honey, Honey, Honig ja nicht unbedingt das Mittel der Wahl an einem heißen Tag wie heute. Honig-Eis weiß ich gar nicht, ob es das gibt. Außerdem ist Honey, Honey so eine Art Instagram-Hit, glaube ich, bei all denjenigen geworden, die ein bisschen jünger sind und die jetzt erst entdecken, was das für ein toller Song ist. Horch Zoo bei Radio F am Samstagnachmittag, das heißt fränkischer Humor, fränkisches Kabarett und fränkische Musik, unser Thema heute, ganz klar, bei dem Wetter, fränkische Sommerhits. Jede Menge hier noch auf Lager und natürlich die größten Hits aller Zeiten. Hier kommt einer, bei dem muss man weiter nichts sagen. Hier kommen die Beatles.

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Sommersonne, Sonnenschein an diesem Samstagnachmittag bei Radio F auf der 94.5. In Horchzoo heißt das, hier sind fränkische Sommerhits. Wir gehen mit Conny dahin, wo viele von Ihnen vielleicht im Laufe der Woche waren oder jetzt am Wochenende noch vorhaben hinzugehen. Mit Conny geht's an den Brombachsee.

Schöner Song, Conny war das. Fränkischer Sommer, genau das Richtige. An einem Samstag wie diesem. Und hier kommen ganz tief aus den 60ern. The Animals, House of the Rising Sun ist das.

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1: Wenn es denn irgendwann mal so eine richtig heiße Samstagnachmittagssendung gegeben hat, so eine richtig heiße Ausgabe von Heuch zu unserer fränkischen Kabarett-Sendung, dann ist das definitiv heute. Heiße fränkische Sommerhits. In ein paar Minuten gibt's dann von den Seitenspinnern. Und natürlich, Achtung, Wortspiel, Hitze, Hits bei Radio F. Louis Armstrong ist dabei. Catch a Go-Go gibt's gleich. Too Shy. Und das hier sind die Bellamy Brothers.

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Sommer, Samstag, Wochenende bei Radio F auf der 94.5 mit euch zu unserer fränkischen Kabarett-Sendung. Unser Thema heute: Sommer, Sonne, Sonnenöl, Lichtschutz, Faktor 3. Jede Menge fränkische Sommerhits heute dabei. Hier kommen die Seitenspinner.

Das ist ein langer Radio-Samstagnachmittag an einem heißen Samstagnachmittag bei Radio F auf der 94.5. 15 bis 18 Uhr, das heißt euch zu. Stündchen haben wir noch. Günther Moosberger ist für Sie am Radio F-Mikrofon und wir kennen heute nur zwei Themen. Die größten Hits aller Zeiten und die schönsten fränkischen Sommerhits. Weitere Sommerhits nach den Nachrichten und die größten Hits aller Zeiten rund um die Uhr. So auch jetzt. Mit Rockset geht's den 17 Uhr Nachrichten entgegen.

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18: Ich bin Stefan Schütz. Die Hitzewelle sorgt in vielen Teilen Deutschlands für außergewöhnliche Schlagzeilen. In Köln musste die Feuerwehr 7 Menschen aus ihren überhitzten Wohnungen retten. Autobahnmeistereien melden Schäden auf Fahrbahnen. Großen Elektronikmärkten gehen Ventilatoren und Klimaanlagen aus. Die Deutsche Bahn rät von nicht unbedingt notwendigen Fahrten ab. Erste Böschungsbrände nahe Stuttgart sorgen hier für Probleme. Die Wirtschaftsweise Monika Schnitzer findet die Vorschläge der Rentenkommission gut. Sie sagte der Funke-Gruppe, wenn Union und SPD ihren Kurs jetzt fortsetzen, könne es einen Sommer der Reformen geben. Ein Bericht von Uli Reitinger.
19: Die 33 Reformvorschläge will Bundeskanzler Merz komplett umsetzen und mit dieser Ansage möglichst verhindern, dass einzelne Einschnitte abgeschwächt werden. Auch wenn es zum Beispiel aus den Reihen des Koalitionspartners SPD schon den Wunsch gibt, doch an der abschlagsfreien Rente nach 45 Beitragsjahren festzuhalten. Schnitzer rät der Regierung, sich beim Reformmut nicht ausbremsen zu lassen und so zu demonstrieren, dass Politik noch handlungsfähig ist.
18: Tirol hat heute die Fernpassstraße für Anwohnerdemonstrationen gesperrt. 2 Stunden lang war die B179 zwischen Reute und Nassereit blockiert, ein Protest gegen die Verkehrsbelastung in den Alpen. Trotzdem blieb das befürchtete Stauchaos aus. Der Grund? Der Urlauberverkehr hat sich offenbar auf andere Routen verteilt. Die Sperrung fiel mit dem Start der Sommerferien in Hessen, Rheinland-Pfalz und dem Saarland zusammen. Trotz großer Hitze feiern tausende Menschen beim Christopher Street Day in München. Mehr als 200 Gruppen zogen ab der Mittagszeit in der farbenfrohen Parade durch die bayerische Hauptstadt. Im Anschluss hat ein Straßenfest am Siegestor begonnen, zu dem die Veranstalter im Vorfeld mehr als 300.000 Menschen erwarteten. Wegen der hohen Temperaturen wurden Trinkwasserspender und Wassersprühstationen aufgestellt.
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Sommer, Sonne, Sonnenschein am Samstagnachmittag heißt für uns in unserem kleinen fränkischen Gemischtwarenladen hier in Horchzow unsere fränkischen Kabarettsendung natürlich fränkischer Sommer jetzt. Und bei Radio F rund um die Uhr heißt das die großen Sommerhits der Musikgeschichte. Einer davon, mit dem fangen wir jetzt an, kommt von Earth, Wind & Fire. Das ist Boogie Wonderland und damit Ihnen gemütlichen Sommernachmittag zu Hause oder auch kühlen Samstagnachmittag, wie Sie es lieber haben. Und herzlich willkommen zu dieser Stunde von Horchzow.

0: Samstagnachmittag, später Samstagnachmittag mit euch zu Oberradio für unsere fränkischen Kabarett-Sendung. Wir kennen heute nur ein Thema, wenn das mal kein Sommer ist, was dann? Fränkische Sommerhits. Hier kommt einer von Franken 3, Charlie Fischer, Heinz Pöhlmann und Alf Schmucker sind das. Und ihr Song, schön fränkisch, Suche ist die Sommerzeit.
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Das ist ein Sommersamstagnachmittag bei Radio F auf der 94.5 mit euch zu unserer fränkischen Kabarettsendung. Günther Moosberger für Sie am Radio F-Mikrofon. Fränkische Sommerhits heute unser Thema. Einen haben wir noch vorher. Jede Menge Radio F-Hits. Die größten Hits aller Zeiten. Viel Sommerliches auch dabei. Mariska Veres ist dabei. Julian Lennon kommt. Und das hier, das ist sommerlich pur. Wir gehen in eine der heißesten Gegenden in den USA. Wir gehen mit Sally Carr und mit Middle of the Road nach Sacramento. Das gefällt mir. Ganz toller Song.

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Wochenende bei Radio FFT 94.5. Heute so unsere fränkische Kabarett-Sendung. Einen haben wir noch. Und da gibt's jetzt jede Menge dazu zu sagen. A73 ist die Band. Ja, morgen wir alle A73. Kreuzchen machen wir uns alle, ob das weiter mit der Ampel irgendwie gehen muss oder ob da ein großes, großes Milliardentunnelloch kommt. Das entscheiden Sie morgen. Ich entscheide jetzt, dass jetzt A73 bei uns kommt. Das ist die Band von Ferdinand Greim. Das ist Hochsommer pur. Wir gehen mit ihm ins Zabobad.

A73 war das. Ferdinand Kleim und seine Freunde übers Zabobad. Ich vermute mal, das ist das Clubbad, wie wir heute dazu sagen.

Jetzt aber mal Schluss hier, das war's für heute. In unserem kleinen fränkisch-sommerlichen Gemischtwarenladen. Heute waren wir kein Gemischtwarenladen, sondern reines, pures, fränkisches, musikalisches Sommersortiment. Die schönsten fränkischen Sommersongs gab's. Gucken wir mal aufs kommende Wochenende. Ich hätte schon noch ein paar in petto gehabt, wenn's so heiß bleibt. Machen wir das am nächsten Samstag gleich wieder. Für heute sage ich Ihnen danke fürs Zuhören. Ich mache jetzt Hydration Break, Trinkpause im Biergarten für die einen oder eine Runde am Langsee. Da gehe ich jetzt noch ein bisschen hin und 23 Uhr gibt's Fußball. Gott sei Dank ist morgen Sonntag, das heißt, macht nichts, wenn es erst um 23 Uhr losgeht. Kroatien-Ghana gibt's im ZDF, das Spiel für unsere kroatischen Mitbewohner. Werden sicherlich ihren Spaß haben. Aus Ghana. Sicher auch Menschen in Nürnberg. 126 Nationen hier in der Südstadt. Sind sicher auch ein paar dabei, die für Ghana sind. Danke fürs Zuhören. Das war die heutige Ausgabe von Heuch Zoo, unserer fränkischen Kabarett-Sendung. Und mein Winke-Winke-Song für heute, der passt besonders gut. Hier kommt John Denver. Take me home. Country Roads. Tschüss.

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14: Ich bin Stefan Schütz. Geplatzte Fahrbahndecken, Sperrungen, Tempolimits, Hitzeschäden bremsen auf den Autobahnen teilweise den Verkehr aus. Laut ADAC sind mehrere Fernstraßen in verschiedenen Bundesländern betroffen. Genannt werden zum Beispiel Sachsen-Anhalt, Brandenburg, Bayern, Berlin, Hamburg, Rheinland-Pfalz und Hessen. Unterdessen gibt es mit 41,5 Grad einen neuen Hitzerekord, gemessen in Möckern-Drewitz in Sachsen-Anhalt. Spirituosen werden wohl teurer. Finanzminister Klingbeil plant laut einem Bericht des Redaktionsnetzwerks Deutschland eine Alkoholsteuererhöhung um 20% im kommenden Jahr. Eine günstige 0,7 Liter Flasche Wodka, Whisky oder Rum würde dadurch um etwa 90 Cent teurer. Auch Sekt, Champagner und Alkopops sollen höher besteuert werden, Bier und Wein dagegen nicht. Eine Expertenkommission hatte eine noch deutlich stärkere Anhebung empfohlen. Trotz des jüngsten Rahmenabkommens zwischen den USA und dem Iran spitzt sich die Lage am Golf wieder zu. Nach neuen US-Angriffen meldet der Iran Gegenangriffe und es gibt Berichte über Attacken auf die Schifffahrt in der Straße von Hormuz. Thomas Pleskin berichtet.
15: Nach US-Angaben richteten sich die Luftangriffe gegen iranische Raketen- und Drohnenlager sowie Radaranlagen und waren eine Reaktion auf den Angriff auf ein Frachtschiff in der Straße von Hormuz. Der Iran spricht dagegen von einem Verstoß gegen das Rahmenabkommen und meldet Angriffe auf US-Ziele in der Region. Nach Darstellung eines hochrangigen US-Beamten gilt die Waffenruhe trotzdem weiter.
14: Nach den verheerenden Erdbeben in Venezuela ist der 5. Bundeswehrflieger ins Katastrophengebiet gestartet. Vom Fliegerhorst Wunsdorf in Niedersachsen hob erneut eine Militärmaschine mit Hilfskräften, Medikamenten und Material ab. Zwei schwere Beben hatten am Mittwoch den Norden und das Zentrum Venezuelas erschüttert. Die Zahl der Toten lag zuletzt bei etwa 920. Mehr als 3000 Menschen wurden verletzt, Tausende werden vermisst. Bei der Fußball-WM geht's ja aktuell um die Qualifikation ins 16. Finale. Da will unter anderem England hin und das Team von Trainer Thomas Tuchel kickt ab 23 Uhr gegen Panama. Ghana und Kroatien spielen im direkten Duell ebenfalls ums Weiterkommen in die K.O.-Runde. Deutschland ist dann am Montag an der Reihe gegen Paraguay. Geht es um den Einzug ins Achtelfinale.
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10: Ich bin Stefan Schütz. Die Hitzewelle bereitet zunehmend Probleme. In Köln musste die Feuerwehr 7 Menschen aus ihren überhitzten Wohnungen retten. Hitzeschäden bremsen auf den Autobahnen teilweise den Verkehr aus. Laut ADAC sind zurzeit mehrere Autobahnen betroffen. In vielen Bundesländern kommt es zu Sperrungen und Geschwindigkeitsbegrenzungen. Auch bei der Bahn gibt es Einschränkungen und einen neuen Hitzerekord gibt's auch. Er liegt jetzt bei 41,5 Grad. Bei Pfreimd im Landkreis Schwandorf ist ein Waldbrand ausgebrochen auf einer Fläche von rund 8000 Quadratmetern. Ein Polizeihubschrauber ist im Einsatz, ebenso 200 Löschkräfte. Ortschaften sind den Angaben nach nicht in der Nähe des Brandgebiets. Wegen Trockenheit und Hitze der vergangenen Tage steigt die Waldbrandgefahr in Bayern. Für morgen gilt in manchen Regionen die höchste Gefahrenstufe. Die Wirtschaftsweise Monika Schnitzer findet die Vorschläge der Rentenkommission gut. Sie sagte der Funke-Gruppe, wenn Union und SPD ihren Kurs jetzt fortsetzen, könne es einen Sommer der Reformen geben. Ein Bericht von Uli Reitinger.
11: Die 33 Reformvorschläge will Bundeskanzler Merz komplett umsetzen und mit dieser Ansage möglichst verhindern, dass einzelne Einschnitte abgeschwächt werden. Auch wenn es zum Beispiel aus den Reihen des Koalitionspartners SPD schon den Wunsch gibt, doch an der abschlagsfreien Rente nach 45 Beitragsjahren festzuhalten. Schnitzer rät der Regierung, sich beim Reformmut nicht ausbremsen zu lassen und so zu demonstrieren, dass Politik noch handlungsfähig ist.
10: In Venezuela wird die Zeit für die Rettung Verschütteter knapp. Nach Einschätzung von Hilfsorganisationen sinkt die Aussicht, Überlebende zu finden, nach 48 bis 72 Stunden. Bei den 2 aufeinanderfolgenden Beben waren am Mittwoch mindestens 920 Menschen ums Leben gekommen. Mehr als 3000 wurden verletzt. Viele Menschen suchen seit Tagen eigenhändig nach Verschütteten. Aktuell gelten rund 50.000 Menschen als vermisst. Der britische Mercedes-Fahrer George Russell geht mit guten Chancen auf seinen zweiten Saisonsieg in den Großen Preis von Österreich. Morgen um 15 Uhr startet der 28-Jährige vom ersten Startplatz in den Formel-1-Lauf in Spielberg. Gejagt wird Russell bei erwarteter Gluthitze von den Ferrari-Stars Charles Leclerc und Lewis Hamilton sowie Mercedes-Teamkollege Kimi Antonelli. Letztgenannter ist der WM-Führende.
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1: Ich bin Stefan Schütz. Deutschland erlebt das heißeste Wochenende seiner Geschichte. Der vorläufige Höchstwert von 41,5 Grad wurde in Möckern-Drewitz in Sachsen-Anhalt gemessen. Das Umweltbundesamt hat Tipps, wie sich Städte kühlen lassen. Jan-Henner Reitze berichtet.
2: Die klimatisierte Bibliothek auch für Menschen öffnen, die einfach nur raus wollen aus der Hitze, das machen schon viele Städte, genauso wie Trinkbrunnen aufstellen oder Hinweisschilder, wo ein kühler Aufenthaltsort zu finden ist. Die hohen Temperaturen im Moment sieht das Umweltbundesamt aber auch nochmal als Erinnerung, dass sich Städte und Kommunen besser auf eine zunehmende Zahl von Hitzetagen vorbereiten. Das geht zum Beispiel mit begrünten Dächern oder indem zu betonierte Flächen zurückgebaut werden.
1: Trotz großer Hitze haben tausende Menschen beim Christopher Street Day in München gefeiert. Mehr als 200 Gruppen sind ab dem Mittag durch die bayerische Hauptstadt gezogen. Größere Zwischenfälle wegen der Hitze hat es bislang nicht gegeben. Die Veranstalter hatten vorgesorgt mit Trinkwasserspendern sowie Wassersprühstationen. Im Anschluss an die Parade startete ein Fest am Siegestor. Die Polizei spricht von etwa 230.000 Teilnehmenden. Nach den verheerenden Erdbeben in Venezuela ist der 5. Bundeswehrflieger ins Katastrophengebiet gestartet. Vom Fliegerhorst Wunsdorf in Niedersachsen hob erneut eine Militärmaschine mit Hilfskräften, Medikamenten und Material ab. Zwei schwere Beben hatten am Mittwoch den Norden und das Zentrum Venezuelas erschüttert. Die Zahl der Toten lag zuletzt bei etwa 1.400. Mehr als 3.000 Menschen wurden verletzt, Tausende werden vermisst. In Rom sind tausende Vespa-Roller durch das historische Zentrum geknattert. Fans aus aller Welt feierten den Kultroller mit einer bunten Parade. In diesem Jahr feiert die Vespa ihren 80. Geburtstag. Im Jahr 1946 rollten im Stammwerk des Herstellers Piaggio im toskanischen Pontedera die ersten Modelle vom Band. Weltweit wurden seitdem bisher etwa 20 Millionen Vespas verkauft. Bei der Fußball-WM geht's ja aktuell um die Qualifikation ins 16. Finale. Da will unter anderem England hin und das Team von Trainer Thomas Tuchel kickt ab 23 Uhr gegen Panama. Ghana und Kroatien spielen im direkten Duell ebenfalls ums Weiterkommen in die K.O.-Runde. Deutschland ist dann am Montag an der Reihe. Gegen Paraguay geht es um den Einzug ins Achtelfinale.
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1: Ich bin Stefan Schütz. Deutschland erlebt das heißeste Wochenende seiner Geschichte. Der vorläufige Höchstwert von 41,5 Grad wurde in Möckern-Drewitz in Sachsen-Anhalt gemessen. Das Umweltbundesamt hat Tipps, wie sich Städte kühlen lassen. Jan-Henner Reitze berichtet.
2: Die klimatisierte Bibliothek auch für Menschen öffnen, die einfach nur raus wollen aus der Hitze, das machen schon viele Städte. Genauso wie Trinkbrunnen aufstellen oder Hinweisschilder, wo ein kühler Aufenthaltsort zu finden ist. Die hohen Temperaturen im Moment sieht das Umweltbundesamt aber auch nochmal als Erinnerung, dass sich Städte und Kommunen besser auf eine zunehmende Zahl von Hitzetagen vorbereiten. Das geht zum Beispiel mit begrünten Dächern oder indem zu betonierte Flächen zurückgebaut werden.
1: Trotz großer Hitze haben tausende Menschen beim Christopher Street Day in München gefeiert. Mehr als 200 Gruppen

0: sind ab dem Mittag durch die bayerische Hauptstadt gezogen. Größere Zwischenfälle wegen der Hitze hat es bislang nicht gegeben. Die Veranstalter hatten vorgesorgt mit Trinkwasserspendern sowie Wassersprühstationen. Im Anschluss an die Parade startete ein Fest am Siegestor. Die Polizei spricht von etwa 230.000 Teilnehmenden. Nach den verheerenden Erdbeben in Venezuela ist der 5. Bundeswehrflieger ins Katastrophengebiet gestartet. Vom Fliegerhorst Wunsdorf in Niedersachsen hob erneut eine Militärmaschine mit Hilfskräften, Medikamenten und Material ab. Zwei schwere Beben hatten am Mittwoch den Norden und das Zentrum Venezuelas erschüttert. Die Zahl der Toten lag zuletzt bei etwa 1.400. Mehr als 3.000 Menschen wurden verletzt, Tausende werden vermisst. In Rom sind tausende Vespa-Roller durch das historische Zentrum geknattert. Fans aus aller Welt feierten den Kultroller mit einer bunten Parade. In diesem Jahr feiert die Vespa ihren 80. Geburtstag. Im Jahr 1946 rollten im Stammwerk des Herstellers Piaggio im toskanischen Pontedera die ersten Modelle vom Band. Weltweit wurden seitdem bisher etwa 20 Millionen Vespas verkauft. Bei der Fußball-WM geht's ja aktuell um die Qualifikation ins 16. Finale. Da will unter anderem England hin und das Team von Trainer Thomas Tuchel kickt ab 23 Uhr gegen Panama. Ghana und Kroatien spielen im direkten Duell ebenfalls ums Weiterkommen in die K.O.-Runde. Deutschland ist dann am Montag an der Reihe. Gegen Paraguay geht es um den Einzug ins Achtelfinale.
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2: Ich bin Stefan Schütz. Die Zahl der Toten nach der Erdbebenkatastrophe in Venezuela ist auf mehr als 1.400 gestiegen. Mehr als 3.200 Menschen seien verletzt worden, teilten die Behörden mit. Am dritten Tag nach den verheerenden Erdbeben ist der Verbleib von Zehntausenden Menschen in Venezuela weiterhin unklar. Die Schäden gehen in die Milliarden. Die Bundeswehr hat inzwischen das fünfte Flugzeug mit wichtigen Hilfsgütern in die Krisenregion entsendet. Den zweiten Tag in Folge hat der Deutsche Wetterdienst einen Höchstwert registriert. Er lag am Nachmittag bei 41,5 Grad und wurde in Möckern-Drewitz in Sachsen-Anhalt gemessen. Die Deutsche Bahn riet wegen der Hitze von nicht dringend notwendigen Reisen im Fern- und Regionalverkehr ab und auch der Autoverkehr leidet unter Hitzeschäden. Mehrere Autobahnen sind von Sperrungen und Geschwindigkeitsbegrenzungen betroffen. Bei Pfreimd im Landkreis Schwandorf ist ein Waldbrand ausgebrochen auf einer Fläche von rund 8000 Quadratmetern. Ein Polizeihubschrauber war im Einsatz, ebenso 200 Löschkräfte. Ortschaften sind den Angaben nach nicht in der Nähe des Brandgebiets. Wegen Trockenheit und Hitze der vergangenen Tage steigt die Waldbrandgefahr in Bayern. Für morgen gilt in manchen Regionen die höchste Gefahrenstufe. Spirituosen könnten vom kommenden Jahr an teurer werden. Das Bundesfinanzministerium bereitet dafür eine höhere Steuer auf hochprozentigen Alkohol vor. Thomas Bleskin berichtet.
3: Nach einem Bericht des Redaktionsnetzwerks Deutschland sollen die Steuern auf Rum, Wodka, Korn und Co. zum Jahresbeginn 2027 um 20% steigen. Höher besteuert werden sollen außerdem Sekt, Champagner, Likör, Weine und Alkopops. Das Finanzministerium bestätigte einen Gesetzentwurf, verwies bei Einzelheiten aber auf die noch laufenden Abstimmungen. Erwartet werden Mehreinnahmen von rund 400 Millionen Euro im Jahr.
2: Tirol hat heute die Fernpassstraße für Anwohnerdemonstrationen gesperrt. 2 Stunden lang war die B179 zwischen Reute und Nassereit blockiert. Ein Protest gegen die Verkehrsbelastung in den Alpen. Trotzdem blieb das befürchtete Stauchaos aus. Der Grund, der Urlauberverkehr hat sich offenbar auf andere Routen verteilt. Die Sperrung fiel mit dem Start der Sommerferien in Hessen, Rheinland-Pfalz und dem Saarland zusammen.
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0: Eine gute Nacht und herzlich willkommen zu Ford Spezial Nachtausgabe. Günther Moosberger wünscht Ihnen gute Nacht zu Hause, gute Fahrt, wenn Sie im Auto unterwegs sind, angenehme Verrichtung, wenn Sie noch arbeiten müssen. Die Triathletin Anna Held ist heute Nacht bei mir. Sie hat sich Großes vorgenommen, eine Heldentat sozusagen. 50 Triathlons an 50 Tagen. Klären wir ein bisschen, was sich dahinter verbirgt, bevor wir das tun. Erstmal gute Nacht. Schön, dass Sie da sind.
1: Danke, dass ich da sein darf.
0: Sie haben sich was ganz Großes vorgenommen, und zwar 50 Triathlons hintereinander. Am 5. Juli ist der Challenge in Rot, Das ist der erste. Und dann 50 Tage lang Triathlon für Triathlon. Korrigieren Sie mich, 3,8 Kilometer schwimmen und 180 Kilometer am Rad. Und dann, damit man noch ein bisschen was tut am Tag, einen Marathonlauf hinterher. Werden Sie wahrscheinlich immer gefragt, das frage ich Sie jetzt auch als erstes. Warum haben Sie sich das vorgenommen?
1: Das hat sich irgendwann zu einer Leidenschaft entwickelt. Also ich bin eigentlich erst nur gelaufen und habe dann gemerkt, vor 2 Jahren, wo der Jonas Deichmann in Rot war, wo ich dann einfach ab und zu mit dabei war und dann eben auch meine erste Staffel gemacht habe beim DATEV Challenge. Und das war immer mein Traum. Also ich habe mir bei dem Wettkampf eigentlich so die Lust darauf geholt und wollte immer mal beim Challenge starten. Da konnte ich noch kein Rad fahren und bin deswegen geschwommen. Dann ist die Läuferin ausgefallen. Dann habe ich gesagt, okay, dann laufe ich halt auch noch. Ja, und beim Jonas bin ich dann hinterher immer wieder mitgelaufen oder mitgeschwommen. Und irgendwann hieß es dann, naja, komm, jetzt nimm dir ein Rad und dann fährst einfach mal eine Langdistanz mit.
0: Ja. Sind Sie ein Naturtalent für diese Sportart? Das ist ja eigentlich auch eine ungeheure körperliche Anstrengung.
1: Ja, also ich glaube schon, dass ich dafür ein bisschen ein Talent habe. Also mir hat auch letztens ein Sportwissenschaftler gesagt, die bei mir auch die Diagnostik durchgeführt haben, sowas zu machen, da muss man ein Regenerationswunder sein. Und er meinte dann, du bist eben so ein Regenerationswunder. Und ich glaube schon, also ich habe 2023, 2024 im Winter überhaupt erst angefangen zu laufen. Ich habe vorher so gut wie wenig Sport gemacht. Und war auch einfach relativ schnell in dem, was ich gemacht habe.
0: Sie arbeiten im Gesundheitsbereich?
1: In der Kreisklinik in Rot, ja, im Sekretariat der Unfallchirurgie.
0: Der Chef hat ihn jetzt freigegeben für 2 Monate.
1: Ja, der ist, also ist ein super Chef, weil er steht voll hinter mir, die ganze Klinik steht hinter mir, ja.
0: Sie haben am Anfang gleich ziemlich losgelegt, angefangen und schon gleich was gebrochen.
1: Also ich habe mal schon mal probiert zu laufen, einfach um meinen Kopf ein bisschen frei zu bekommen, weil ich halt auch Drillinge habe und man weiß, also jeder, der Kinder hat, weiß, was da geleistet werden muss.
0: Schon.
1: Und man hat ja da eh nie Zeit für sich selber und da war es so der Punkt, okay, jetzt kann ich mir mal ein bisschen Zeit rausnehmen und laufen. Ja, und dann habe ich aber alles falsch gemacht, was ich nur falsch machen kann. Nicht richtig mich ernährt und ja, viel zu viel gelaufen, viel zu lang gelaufen, viel zu oft gelaufen und dann war der Knochen durch.
0: Welcher war das?
1: Schienbein, direkt unterm Kniegelenk.
0: Kann jetzt nicht mehr passieren?
1: Nee, kann nicht mehr passieren, weil ich optimal versorgt bin.
0: weil sie wirklich.
1: Ich habe so viele tolle Leute um mich rum, die genau auf mich achten, die genau schauen, was mache ich, wie viel trainiere ich, was nehme ich zu mir an Supplements. Also
0: Sie sagen, es war eine Lebensphase, wo es Ihnen ganz gut getan hat zu laufen. Macht Laufen den Kopf frei, macht einem das Wohlbefinden auch in schwierigen Situationen?
1: Also ich glaube, man muss immer das finden, was für einen in dem Moment passt. Für mich ist es jetzt das Laufen, für jemand anderes kann es zum Beispiel Lesen sein oder Schachspielen sein. Für mich war einfach, ich habe dann irgendwie gemerkt, ich brauche einfach diese Bewegung. Ich war schon immer jemand, der sich bewegt, bewegt, bewegt, aber nie halt so richtig im Verein, außer als Kind im Schwimmverein. Aber ja, und das war einfach für mich, hat sich das total gut angefühlt, weil ich einfach mal rausgekommen bin, raus aus dem Alltag, raus aus allem. Einfach mal einen kurzen Moment für mich.
0: Vielleicht eine schwierige, hypothetische Frage ein bisschen. Wenn jemand dieses Talent, dieses Naturtalent, dieses Naturell, das Sie haben früher mal gefördert hätte, hätte es sein können, dass so eine Olympiade für Sie easy gewesen wäre?
1: Ja, also das war schon so, dass ich als Kind relativ früh in den Schwimmverein gegangen bin, weil ich mit 3 Jahren von einem Bademeister gesehen wurde, sage ich mal, wo meiner Mutter dann auch gesagt wurde, Mensch, die müssen es fördern, die kann ganz schön gut schwimmen. Sehe ich jetzt bei meiner Tochter auch, die schwimmt so schnell wie ich, also kraut so schnell wie ich, ist gerade mal 9. Und also ich war dann im Schwimmverein, aber irgendwann hat halt einfach meine schulische Leistung nachgelassen. Und dann hat meine Mama damals einfach auch so ein bisschen die Notbremse gezogen, weil man weiß ja nie, was kommt. Und du brauchst ja trotzdem einen Abschluss und eine Schule. Und meine Mama hatte selber 5 Kinder, die konnte jetzt nicht noch gucken, dass sie mich da groß fördert. Oder ja, das war halt einfach damals noch nicht so, ja, noch nicht so flexibel, dass ich da jetzt irgendwo in eine super Sportschule gehe und dann in den Kader komme oder so. Ja, das.
0: Damals wäre auch schon vor 10, 15 Jahren.
1: Naja, ich bin jetzt 39 und ich war damals 12.
0: Das ist so, das Rot ist Ihre Heimat und Rot ist für Triathlon ein bombastisch guter Standort.
1: Das ist das Triathlon-Mekka, würde ich mal sagen, ja.
0: Wenn man in Rot lebt, geht das an einem nicht vorbei, dass überall Triathlon ist?
1: Da wirst du eigentlich fast das ganze Jahr mit konfrontiert. Also ich habe in Rot schon mal früher gewohnt. Und damals, eben wo die Kinder noch ganz klein waren und noch nicht laufen konnten, waren wir dann mal zu Besuch beim Dativ Challenge und haben das einfach mal angeschaut. Und da habe ich diesen Vibe einfach so stark wahrgenommen und war so richtig angefixt. Und da habe ich mir damals schon gedacht, oh, das, wenn ich mal machen könnte.
0: Und jetzt müssen wir erklären, warum Sie sich jetzt gleich einen Weltrekord vorgenommen haben. 30 Triathlons hintereinander hat eine Österreicherin bislang vorgelegt, habe ich gesehen. Ja. Sie haben gesagt, naja, wenn 30 möglich ist, dann mache ich 50. Hätten Sie auch sagen können, 31 reichen auch.
1: Ja, sagen viele, warum machst du denn nur einfach 31? Und dann sage ich, das war einfach, ja, 31 ist es mir irgendwie jetzt zu wenig Abstand zum jetzigen Rekord. Und 50 war dann einfach ein Bauchgefühl. Ich liebe mein Bauchgefühl, ich höre da total gern drauf und das. Ja.
0: Machen Sie jetzt jeden Tag ein, nach dem 5. Juli dann tagtäglich ein.
1: Genau.
0: Wir müssen ja zwischendurch auch mal was essen.
1: Ja, da wird bestens für mich gesorgt. Also ich habe ein Team, ich glaube, ja, 12-köpfiges Team um mich herum, die da komplett schauen, dass es mir gut geht.
0: Wie viele Kalorien braucht man, wenn man einen Triathlon macht?
1: Also man kann so sagen, pro Stunde verbrauche ich 500 Kalorien.
0: 5000 sind dann ungefähr fällig.
1: Na, mehr, und, weil ich ja 12 bis 13 Stunden unterwegs bin, weil ich das Ganze ja langsamer mache, damit ich nicht eben in diesen Laktateinschuss reinkomme. Ja. Da kann man schon sagen, also mit dem Grundumsatz, der ja auch noch drauf addiert wird, also ich habe ja 1500, sage ich mal, Grundumsatz ungefähr, komme ich da schon so auf 7000 Kalorien, die ich mindestens zu mir nehmen muss.
0: Müssen viele Brötchen weg während der Stunde, wenn Sie da unterwegs sind.
1: Ja, naja, das ist bei mir auch noch ein bisschen komplizierter, weil ich kann nicht einfach was von der Stange wegnehmen, sondern das muss bei mir alles vorgekocht werden und vorgebacken werden.
0: Wie heißt diese Art von Ernährung, die die Wissenschaftler Ihnen nahegelegt haben, sich zu ernähren?
1: Also das wurde mir nicht nahegelegt, eher wurde sogar gesagt, ob das unbedingt unter dieser Ernährung sein muss, weil es ist eine ketogene Ernährung. Das heißt, ich befinde mich im Fettstoffwechselbereich und nicht im Kohlenhydratbereich. Also ich ernähre mich eben sehr kohlenhydratarm, es sind nur 5% Kohlenhydrate, die ich am Tag zu mir nehme. Und macht das eben alles. Ich habe meinen Körper umgemodelt auf den Fettstoffwechsel, dass der eben mit Fett Energie gewinnt. Genau.
0: Und was essen Sie so? Kann man das so Pi mal Daumen sagen, was da zusammenkommt?
1: Also ich esse halt ganz viel Fett, 75% Fett.
0: Was wir alle nicht machen sollen.
1: Ja, genau. Aber bei mir ist es eben so, ich kriege meine Energie nicht durch die Kohlenhydrate und den Zucker, sondern eben durch das Fett. Und das Fett wird sofort umgewandelt in Ketonkörper und wird dann eben an die Muskeln und auch an das Gehirn weitergegeben.
0: Deswegen haben Sie jetzt auch so gute Laune hier bei mir im Radio-F-Studio.
1: Also ich habe halt einfach nicht diese Glukosespitzen. Also ich habe diese Zuckerspitzen nicht. Dadurch werde ich nicht müde nachmittags oder so. Das ist alles weg. Bei mir ist der Insulinspiegel immer relativ konstant.
0: Und Blutfettwerte machen sich ja alle Sorgen, wenn Sie sagen, Mensch, jetzt ist eine der besten Triathletinnen, die 50 Triathlons der Reihe nach macht. Ernährt sich so ungesund, nur fettes Zeug.
1: Nee, also ich ernähre mich ja nicht, also ich nehme natürlich gute Fette, wie zum Beispiel Nüsse, Avocado, solche Fette sind das.
0: Ja.
1: Und dadurch, dass ja das Fett sofort umgewandelt wird in Energie, setzt es der Körper nicht an. Also es ist ja, wenn jetzt jemand, sag ich mal, Kohlenhydrate isst plus noch viel Fett, dann wäre es natürlich schlecht, weil der Körper nimmt ja die Kohlenhydrate her für die Energie. Und bei mir nimmt er halt sofort das Fett her.
0: Blutfettwerte, jetzt alles mal blöd tipptopp gefragt.
1: Alles ist gar nichts, weil ja wie.
0: Ballern also, Sie alles wieder raus.
1: Genau,
0: sozusagen.
1: Das wird alles wieder verbraucht und ich bleibe ja auch in der Range drin, was ich verbrauche. nehme ich dann zu mir. Also ich nehme ja nicht mehr oder nicht in Massen mehr, als ich verbrauche.
0: Und Kohlenhydrat, das ist das, wo unser einer nach dem Essen sagt, ja, komm mal ein Mittagsschläfchen machen.
1: Ja, genau, und das habe ich nicht.
0: wäre auch kontraproduktiv.
1: Ich reiße Bäume aus, den ganzen Tag so ungefähr.
0: Wäre auch kontraproduktiv. Schlaf? Schlafen dann tief und fest?
1: Also ich habe jetzt mal 3 so Langdistanzen auf Probe gemacht und da habe ich schon gemerkt, der Schlaf war nicht gut, weil ich einfach zu aufgeregt bin und klar, der Körper arbeitet dann, das merkt man schon, dass der wimmert und einfach arbeitet, ich total heiß bin und da habe ich schon gemerkt, dass mein Schlaf drunter leidet, aber da haben wir jetzt auch mit meiner Heilpraktikerin, mit der Katja von Three Solutions ja dann auch schon drauf reagiert, also da wird immer genau geschaut, also das, ich sage ja, ich habe so tolle liebe Menschen um mich herum. Und das ist auch, also das hat mich auch total fasziniert, wo ich mit dem Thema gekommen bin. Es war immer irgendwo die Tür offen. Jeder hat mich mit offenen Armen empfangen und hat gesagt, ja klar, unterstütz mir das, wir helfen dir. Es war nie irgendwie, dass ich sieh's, du spinnst das, was machst denn da? Oder man macht sich kaputt oder überhaupt nicht. Also jeder fand es wirklich cool, was ich da mache und auch eben als Frau mit Mama und im Arbeitsleben stehend, ja, also nicht als so eine Profi-Triathletin oder die schon Jahre das macht, sondern seit 2 Jahren.
0: Das Team besteht noch aus weiteren Helfern. Wie viele Schuhe brauchen Sie? Wie viele Fahrräder müssen da bereitstehen? Was machen Sie, wenn Sie einen Platten haben? Für alle Bereiche, die man braucht, gibt es dann tatsächlich ein ganzes Team, das Anna hält, hilft, um 50 Mal hintereinander über die Runden zu kommen.
1: Also es gibt einmal Schuhe, war sofort in der Sport Heckel in Hilbertstein sofort da und hat gesagt, okay, wir schauen, dass du die richtigen Schuhe kriegst, haben sie auch tipptopp hingebracht. Ich habe jetzt in der ganzen Vorbereitungszeit nicht eine Blase gehabt oder irgendwas. Also da haben wir mit New Balance und Correxolen super das hinbekommen. Da brauche ich natürlich, habe ich jetzt ein paar neue Schuhe, aber wenn natürlich meine Füße größer wären, brauche ich dann nochmal neue.
0: Wie viele Paar Schuhe laufen Sie jetzt durch?
1: Also 4 bis 5 sind jetzt mal geplant für das Projekt und dann müssen wir halt gucken, ob wir es noch angleichen müssen, wenn mein Fuß größer wird.
0: Durch die Anstrengung?
1: Ja.
0: Fahrrad muss immer ordentlich aufgepumpt, immer nicht zu leicht, nicht zu schwer. Immer
1: also was. Da habe ich einmal meinen Partner und meinen Coach, den Markus und natürlich einen Buchstaller in Hilbertstein. Der ist auch mit, da sind auch die Pausen. Da wenn was wäre, ist natürlich auch die Pause dann optimal, wo er dann irgendwas optimieren könnte, wenn irgendwas nicht passt. Da haben wir ein Zeitrad und ein Rennrad, wenn jetzt mit dem Zeitrad irgendwas wäre.
0: Ist das das Einzige, woran Sie jetzt sagen, könnte mein Projekt 50 Triathlons hintereinander, ist das das Einzige, woran es scheitern könnte, wenn Sie, salopp gesagt, vom Rad fallen?
1: Ja, also das ist auch wirklich, das hat mich damals auch einer gefragt, was ist denn deine größte Angst oder ja Sorge, ja. Was könnte das Projekt zum Scheitern bringen? Und es ist tatsächlich also nicht meine körperliche Situation, nicht meine mentale Situation, sondern wirklich ein Unfall. Wenn ganz blöd auf der Straße vom Rad, Auto mich anfährt oder irgendwas vom Rad runterholt, das wäre eigentlich so das K.O.
0: Und achtet immer jemand drauf, dass Sie da nicht schummeln? Kann man ja sagen, oh ja, ich bin jetzt 180 Kilometer gefahren und dann fahren Sie 3 Abkürzungen oder sowas?
1: Also es wird alles aufgezeichnet.
0: GPS, alles.
1: Ja, es wird alles aufgezeichnet über Strava, über Garmin und dann kommt jetzt noch eine App, wo ich dann auch getrackt werden kann, wo man auch mich immer genau live sehen kann, wo ich jetzt gerade fahre. Dann hoffe ich natürlich, dass ich so gut wie nie alleine fahren werde, dass mich fleißig die Leute mit begleiten. Also von da würde dann schon die Kontrolle kommen.
0: Freunde, Bekannte, können auch Radio F-Hörerinnen und Radio F-Hörer.
1: Alle. Also mich kann die ganze Welt begleiten, wenn sie Bock hat.
0: wenn jetzt eine unserer Hörer mal sagen will, ja, ich will jetzt nicht 180 Kilometer, sondern sie fahren 3 Runden immer für die 180
1: genau.
0: Rot, vertraute Strecke.
1: Also wer da Bock hat, irgendwie da mitzumachen, man kann Teilstrecke, man kann nur das Schwimmen mitmachen, man kann den ganzen Ironman oder Langdistanz mitmachen, einfach auf meinen Insta-Kanal AnnaHeld3 gehen, da ist die Homepage auch mit verlinkt und da siehst du alle Strecken, wann es wo beginnt.
0: Ist doch eine gute Idee, oder?
1: Ja.
0: Muss man dann Sorge haben, dass man dann nach 2 Kilometern, dann, dass man da zurückgelassen wird? Wie schnell machen Sie das denn?
1: Also ich mach's in einem moderaten Tempo. Also das Schwimmen ist bei mir, obwohl ich mal wirklich eine gute Schwimmerin war, eher nicht so gut. Irgendwie die Technik passt momentan nicht so ganz, aber gut, da werde ich so 1,15, 1,20 brauchen. Das Radfahren wird zu einem 27, 28er Schnitt sein. Da wissen auch alle Frauen, das kommt immer ein bisschen auf unseren Hormonstatus und so an, ob es gut läuft oder nicht. Ja, und das Laufen wird auch so in der Pace, also im Durchschnittstempo von 6 Minuten 30 sein pro Kilometer.
0: Wie viel braucht man da für einen Marathon? 6,30?
1: Also für den Marathon, das sind ja 42,195 Kilometer.
0: Mal 6,30 ist.
1: Genau, das sind dann ungefähr 4,5 Stunden. Sagen wir mal, für jeden, der schon ein bisschen laufen kann oder so freizeitmäßig läuft, ist es, denke ich, gut machbar. Und man kann ja auch jederzeit, man muss ja nicht den ganzen Marathon mitlaufen. Also es ist wirklich eine Strecke, wo man jederzeit irgendwo mit dazu kommen kann. Und was auch natürlich richtig cool ist, der Kilometer 30, das ist so der legendäre Kilometerplatz und der wird auch wieder mit dabei sein. Also
0: ist das der Kilometer 30 beim Challenge?
1: Ja, ist immer beim Jonas Deichmann eben auch der Hotspot, wo dann immer kurz mal 2 Minuten Pause gemacht wurde, weil da eben so die ganzen, die dort wohnen, dann immer so toll alles vorbereitet haben und die freuen sich jetzt auch schon total, dass es jetzt wieder losgeht.
0: Ja. Wie sieht dann künftig 50 Mal hintereinander Ihr Tag aus? Morgens klingelt der Wecker oder wachen Sie uns selber auf?
1: Also es ist witzig, aber ich wache tatsächlich von alleine auf. Ja. Also ich wache immer um 4:45 auf. Das ist bei mir schon so in der Uhr, in der Bio-Uhr drin. Ja. Ja, es wird so sein, dass wir jetzt erstmal um 6.30 Uhr anfangen, eventuell sogar dann nach ein paar Tagen auch schon um 6 Uhr, dass ich einfach abends früher zurückkomme. Aber erstmal 6.30 Uhr in Birkach am Rotsee wird es Schwimmen dann im See sein. Da steigen wir dann aufs Rad auf und die Wechselzone. Die zweite Wechselzone aufs Laufen ist dann am TSG-Gelände in Rot und da laufen wir dann auch wieder ein.
0: Wenn man mitlaufen will, guckt man TSG-Gelände an.
1: Genau.
0: Ansonsten Anna-Held-Tri.
1: Genau.
0: Das ist einmal Ihr Kanal, wo jeder live dabei sein kann.

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2: Ich bin Stefan Schütz. Die Zahl der Toten nach der Erdbebenkatastrophe in Venezuela ist auf mehr als 1.400 gestiegen. Mehr als 3.200 Menschen seien verletzt worden, teilten die Behörden mit. Am dritten Tag nach den verheerenden Erdbeben ist der Verbleib von Zehntausenden Menschen in Venezuela weiterhin unklar. Die Schäden gehen in die Milliarden. Die Bundeswehr hat inzwischen das fünfte Flugzeug mit wichtigen Hilfsgütern in die Krisenregion entsendet. Den zweiten Tag in Folge hat der Deutsche Wetterdienst einen Höchstwert registriert. Er lag am Nachmittag bei 41,5 Grad und wurde in Möckern-Drewitz in Sachsen-Anhalt gemessen. Die Deutsche Bahn riet wegen der Hitze von nicht dringend notwendigen Reisen im Fern- und Regionalverkehr ab und auch der Autoverkehr leidet unter Hitzeschäden. Mehrere Autobahnen sind von Sperrungen und Geschwindigkeitsbegrenzungen betroffen. Bei Pfreimd im Landkreis Schwandorf ist ein Waldbrand ausgebrochen auf einer Fläche von rund 8000 Quadratmetern. Ein Polizeihubschrauber war im Einsatz, ebenso 200 Löschkräfte. Ortschaften sind den Angaben nach nicht in der Nähe des Brandgebiets. Wegen Trockenheit und Hitze der vergangenen Tage steigt die Waldbrandgefahr in Bayern. Für morgen gilt in manchen Regionen die höchste Gefahrenstufe. Spirituosen könnten vom kommenden Jahr an teurer werden. Das Bundesfinanzministerium bereitet dafür eine höhere Steuer auf hochprozentigen Alkohol vor. Thomas Bleskin berichtet.
3: Nach einem Bericht des Redaktionsnetzwerks Deutschland sollen die Steuern auf Rum, Wodka, Korn und Co. zum Jahresbeginn 2027 um 20% steigen. Höher besteuert werden sollen außerdem Sekt, Champagner, Likörweine und Alkopops. Das Finanzministerium bestätigte einen Gesetzentwurf, verwies bei Einzelheiten aber auf die noch laufenden Abstimmungen. Erwartet werden Mehreinnahmen von rund 400 Millionen Euro im Jahr.
2: Tirol hat heute die Fernpassstraße für Anwohnerdemonstrationen gesperrt. 2 Stunden lang war die B179 zwischen Reute und Nassereit blockiert. Ein Protest gegen die Verkehrsbelastung in den Alpen. Trotzdem blieb das befürchtete Stauchaos aus. Der Grund, der Urlauberverkehr hat sich offenbar auf andere Routen verteilt. Die Sperrung fiel mit dem Start der Sommerferien in Hessen, Rheinland-Pfalz und dem Saarland zusammen.
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1: Betty Bossi.
2: BB, klingt das nicht ein bisschen nach Mickey Maus oder Donald Duck?
1: Oder nach Brigitte Bardot.
3: Vor 70 Jahren wurde in der Schweiz Betty Bossi in die Welt gebracht. Sie wurde in Hallo Betty von der Werbetexterin Emmy Creola erfunden. Ihre Betty Bossi soll den Umsatz einer Lebensmittelfirma ankurbeln. Dafür braucht Emmy Kochrezepte und sie testet sie zu Hause bei ihrer Familie.
1: Und? Wie lief's im Betrieb heute?
4: Gut, gut. Wieso ist da eigentlich eine Banane drauf?
1: Das Rezept habe ich von dem Gemüsehändler. Rick Kasimir.
5: Ja, dieser Kasimir wollte wahrscheinlich seine ollen Bananen loswerden. Schmeckt aber gut.
1: Ich muss schreiben.
3: Und so schreibt Emmy für ihre Kunstfigur Betty Bossi eine Menge Kochrezepte. So viele, dass sie gar nicht alle kochen kann. Daher hat Emmy für ihren Chef eine ungewöhnliche Bitte.
6: Wie bitte? Ein Betty Bossi Kochlabor?
1: Nichts Verrücktes. Vielleicht 5 Leute.
6: Ja. Und wo wollen Sie kochen?
1: Naja, im Keller wäre doch Platz.
6: In den Archiven unten?
1: Die Hälfte steht sowieso leer. Wir bräuchten nur eine Herdplatte, einen Backofen, Töpfe.
3: Und der Chef sagt ja. Der Erfolg von Betty Bossi wird immer größer. Für viele Schweizer Hausfrauen ist sie eine Ikone, wenn es ums Kochen geht.
1: Ich fühle mich einfach am wohlsten, wenn ich zu Hause schreiben kann.
7: Und kochen.
1: Ja, außer der Mixer geht nicht, den mir mein Mann mitgebracht hat. Also, nichts gegen Küchengerät. Mein Mann liebt die moderne Technik. Aber die moderne Technik, die liebt ihn leider nicht so sehr.
3: Die Geschichte von Hallo Betty gab es wirklich. Die Betty Bossi Post war die Bibel unter den Kochbüchern. Und als dort ein Rezept für Tiramisu veröffentlicht wurde, war Mascarpone auf einen Schlag in der gesamten Schweiz ausverkauft. Stefan Grundler, Radio F, Kinoredaktion.

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1: Ich bin Hendrik Daum. Die Hitzewelle hat Deutschland den zweiten Temperaturrekord in Folge beschert. Der Deutsche Wetterdienst registrierte in Möckern-Drewitz in Sachsen-Anhalt am Nachmittag 41,5 Grad. Thomas Pleskin mit den Einzelheiten.
2: Erst am Freitag hatte der DWD in Saarbrücken-Burbach mit 41,3 Grad die bis dahin höchste Temperatur hierzulande gemessen. Der vorherige Hitzerekord für Deutschland lag bei 41,2 Grad, gemessen am 25. Juli 2019 in Tönesforst und Duisburg-Bahl in Nordrhein-Westfalen.
1: Trotz der extremen Hitze haben Tausende beim Christopher Street Day in München gefeiert. Mehr als 200 Gruppen sind ab dem Mittag durch die bayerische Landeshauptstadt gezogen. Größere Zwischenfälle wegen der Temperaturen gab es nicht. Die Veranstalter hatten ja vorgesorgt und Trinkwasserspender sowie Wassersprühstationen aufgestellt. Im Anschluss an die Parade startete ein Fest am Siegestor. Die Polizei spricht von 230.000 Teilnehmern. Australien will sein Social-Media-Verbot für Kinder und Jugendliche unter 16 Jahren jetzt schärfer durchsetzen. Konzerne, die das Alter ihrer Nutzer nicht wirksam kontrollieren, sollen künftig bis zu 60 Millionen Euro Strafe zahlen. Doppelt so viel wie bisher. Eine aktuelle Studie hat gezeigt, dass viele unter 16-Jährige das Verbot aber umgehen, indem sie einfach ein falsches Alter angeben oder Konten älterer Personen nutzen, um weiter auf TikTok, Instagram oder YouTube zu surfen. In Rom sind tausende Vespa-Roller durch das historische Zentrum geknattert. Fans aus aller Welt feierten den Kultroller mit einer bunten Parade vorbei am Kolosseum. In diesem Jahr feiert die Vespa ihren 80. Geburtstag. Im Jahr 1946 rollten im Stammwerk des Herstellers Biagio im toskanischen Pontedera die ersten Modelle vom Band. Inzwischen wurde die Vespa weltweit schon mehr als 20 Millionen Mal verkauft. Bei der Fußball-WM geht es aktuell in einigen Spielen noch um die Qualifikation ins 16. Finale. Da will unter anderem England hin und das Team von Trainer Thomas Tuchel kickt ab 23 Uhr gegen Panama. Ghana und Kroatien spielen im direkten Duell ebenfalls ums Weiterkommen in die K.O.-Runde. Deutschland ist ja am Montag wieder dran gegen Paraguay. Geht es dann um den Einzug ins Achtelfinale.
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1: Eine Limettentarte. In Amerika, vor allem in Florida, gibt's ganz oft einen Key Lime Pie. Key Lime steht dafür die besonderen Limetten, die es auf der Inselkette der Florida Keys gibt. Aber so kompliziert wollen wir es jetzt gar nicht machen. Es ist also eine Limettentarte und die geht super einfach. Der Boden wird aus gebröselten Butterkeksen gemacht und für die Füllung nehmen wir einfach fertigen Limettensaft, Schmand und gesüßte Kondensmilch. Und dann kurz backen. Im Ofen lassen, danach abkühlen und über Nacht in den Kühlschrank. Probieren Sie es aus, es ist richtig gut geworden. 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
1: Ich bin Hendrik Daum. Die Hitzewelle hat Deutschland den zweiten Temperaturrekord in Folge beschert. Der Deutsche Wetterdienst registrierte in Möckern-Drewitz in Sachsen-Anhalt am Nachmittag 41,5 Grad. Thomas Pleskin mit den Einzelheiten.
2: Erst am Freitag hatte der DWD in Saarbrücken-Burbach mit 41,3 Grad die bis dahin höchste Temperatur hierzulande gemessen. Der vorherige Hitzerekord für Deutschland lag bei 41,2 Grad, gemessen am 25. Juli 2019 in Tönesforst und Duisburg-Bahl in Nordrhein-Westfalen.
1: Trotz der extremen Hitze haben Tausende beim Christopher Street Day in München gefeiert. Mehr als 200 Gruppen sind ab dem Mittag durch die bayerische Landeshauptstadt gezogen. Größere Zwischenfälle wegen der Temperaturen gab es nicht. Die Veranstalter hatten ja vorgesorgt und Trinkwasserspender sowie Wassersprühstationen aufgestellt. Im Anschluss an die Parade startete ein Fest am Siegestor. Die Polizei spricht von 230.000 Teilnehmern. Australien will sein Social-Media-Verbot für Kinder und Jugendliche unter 16 Jahren jetzt schärfer durchsetzen. Konzerne, die das Alter ihrer Nutzer nicht wirksam kontrollieren, sollen künftig bis zu 60 Millionen Euro Strafe zahlen. Doppelt so viel wie bisher. Eine aktuelle Studie hat gezeigt, dass viele unter 16-Jährige das Verbot aber umgehen, indem sie einfach ein falsches Alter angeben oder Konten älterer Personen nutzen, um weiter auf TikTok, Instagram oder YouTube zu surfen. In Rom sind tausende Vespa-Roller durch das historische Zentrum geknattert. Fans aus aller Welt feierten den Kultroller mit einer bunten Parade vorbei am Kolosseum. In diesem Jahr feiert die Vespa ihren 80. Geburtstag. Im Jahr 1946 rollten im Stammwerk des Herstellers Biagio im toskanischen Pontedera die ersten Modelle vom Band. Inzwischen wurde die Vespa weltweit schon mehr als 20 Millionen Mal verkauft. Bei der Fußball-WM geht es aktuell in einigen Spielen noch um die Qualifikation ins 16. Finale. Da will unter anderem England hin und das Team von Trainer Thomas Tuchel kickt ab 23 Uhr gegen Panama. Ghana und Kroatien spielen im direkten Duell ebenfalls ums Weiterkommen in die K.O.-Runde. Deutschland ist ja am Montag wieder dran gegen Paraguay. Geht es dann um den Einzug ins Achtelfinale.
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1: Zwei vollkommen unterschiedliche Filme gibt es jetzt neu in unseren fränkischen Kinos. Als da wären Couscous und Geheimnisse und Supergirl.
2: Hey, weißt du, ich mache mir Sorgen, ob du hier klarkommst, wenn du ständig die Erde verlässt, Kara.
1: Kara ist die Cousine von Superman und hat jetzt mit Supergirl ihre eigene Comicverfilmung. Wie ihr starker Cousin kam auch sie vom Planeten Krypton auf die Erde und kämpft hier gegen böse Jungs.
3: Mein Cousin und ich haben sehr verschiedene Ansichten darüber, was es heißt, ein Held zu sein. Sieht nicht so aus, als würde das hier gut ausgehen. Also für euch.
1: Und schon gibt's was auf die Mütze. Während Supergirl für Action sorgt, ist ihr schräger Hund Krypto für den Humor zuständig. Der junge algerische Koch Mehdi hat in Couscous und Geheimnisse ein Problem. Seine Freundin und Arbeitskollegin möchte unbedingt einmal Mehdis Mutter kennenlernen. Bisher konnte er das verhindern, aber jetzt wird's eng.
4: Ich werde am Sonntag mitkommen.
5: Nein, das geht nicht. Da werden die ganze Familie und Freunde meiner Mutter da sein.
4: Super, lerne ich gleich alle kennen.
5: Lea, ich habe dir doch schon erklärt, dass meine Mama kompliziert ist.
4: Weiß sie überhaupt von uns?
1: In seiner Not überredet Mehdi eine alte Freundin dazu, dass sie seine Mutter spielt. Und so erhält Mehdis Freundin ungewöhnliche Informationen.
6: Was sie mir erzählt hat, war echt bewegend.
5: Was hat sie dir erzählt?
6: Sollte ich sie deswegen nicht kennenlernen?
5: Ich verstehe nicht ganz.
6: Was sie für euch Kinder getan hat. Hm? Ab wann wusstet ihr, dass sie sich prostituiert hat, um euch Kinder durchzubringen?
5: Wie bitte?
6: Schäm dich deswegen nicht. Nach dem Tod deines Vaters hatte sie keine Wahl.
5: Also, das hat sie dir erzählt?
6: Ich sollte es für mich behalten. Jetzt verstehe ich dich.
1: Die französische Komödie hat einen Nachteil. Wegen des vielen lecker aussehenden Essens sollte man Couscous und Geheimnisse auf gar keinen Fall hungrig ansehen. Stefan Grundler, Radio F, Kinoredaktion. Whoa.

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1: Ich bin Hendrik Daum. Nach den schweren Erdbeben in Venezuela ist die offizielle Zahl der Toten auf mehr als 1.400 gestiegen. Das volle Ausmaß der Katastrophe ist allerdings weiterhin unklar, denn Zehntausende Menschen werden noch unter den Trümmern zerstörter Gebäude vermutet. An der Suche nach Überlebenden sind mehrere internationale Rettungsteams beteiligt, auch vom Technischen Hilfswerk aus Deutschland. Fast eine Viertelmillion Menschen haben den Christopher Street Day in München gefeiert. Laut Polizei hatte der Demonstrationszug rund 30.000 Teilnehmer, weitere 200.000 Menschen säumten die Straßen. Die Politparade unter dem Motto »Unsere Vielfalt, unsere Stärke« umfasste rund 200 Gruppen. Wegen der extremen Hitze besprengten einige Zuschauer die Vorbeiziehenden aus Wasserschläuchen. Spirituosen könnten vom kommenden Jahr an deutlich teurer werden. Das Bundesfinanzministerium bereitet dafür eine höhere Steuer auf hochprozentigen Alkohol vor. Thomas Bleskin mit den Einzelheiten.
2: Nach einem Bericht des Redaktionsnetzwerks Deutschland sollen die Steuern auf Rum, Wodka, Korn und Co. zum Jahresbeginn 2027 um 20% steigen. Erwartet werden Mehreinnahmen von rund 400 Millionen Euro im Jahr. Eine Expertenkommission geht zudem davon aus, dass ein sinkender Alkoholkonsum Krankheiten und Unfallkosten verringern könnte.
1: In Rom sind tausende Vespa-Roller durch das historische Zentrum geknattert. Fans aus aller Welt feierten den Kultroller mit einer bunten Parade vorbei am Kolosseum. In diesem Jahr feiert die Vespa ihren 80. Geburtstag. Im Jahr 1946 rollten im Stammwerk des Herstellers Biagio im toskanischen Pontedera die ersten Modelle vom Band. Inzwischen wurde die Vespa weltweit schon mehr als 20 Millionen Mal verkauft. Nach dem Stimmungsdämpfer gegen Ecuador bereitet sich die deutsche Fußballnationalmannschaft jetzt auf das erste K.O.-Spiel gegen Paraguay vor. Sportdirektor Rudi Völler ist überzeugt, dass die WM für das deutsche Team noch nicht vorbei sein wird.
3: Ich glaube, wir haben eine Mannschaft, die an richtig guten Tagen gegen jede Mannschaft gewinnen kann. Da bin ich auch völlig beruhigt und relaxed, weil ich weiß, am Montag wird die Mannschaft alles reinlegen.
1: Anpfiff gegen Paraguay ist am Montag um 22.30 Uhr.
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1: Für Sie die Blaulichtminute. Dieses Mal waren wir da direkt vor Ort mitten im Polizeipräsidium Mittelfranken am Jakobsplatz im Büro des neuen Polizeipräsidenten.
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2: Achtung! Hier spricht die Polizei.
1: Gernot Rochholz ist seit Februar im Amt. Guten Morgen und jetzt erstmal Dankeschön auch, dass Sie sich die Zeit nehmen und uns eingeladen haben.
3: Sehr gerne. Guten Morgen zusammen.
1: Herr Rochholz, also wie gesagt, einige Monate sind Sie im Amt. Wie haben Sie sich eingelebt? Wie sind Sie angekommen?
3: Glücklicherweise war es ja für mich kein klassisches Ankommen, weil ich war ja lange Vizepräsident und bin schon sehr lange bei uns im Verband und ich kenne die Region und die Kollegen bestens und wir haben eine gute Ausgangsposition. Mittelfranken ist ja sehr sicher. Wir klären nach wie vor 2 von 3 Straftaten auf und haben eine sehr niedrige Kriminalitätsbelastung.
1: Welche Schwerpunkte wollen Sie setzen im Amt? Da geht es jetzt erstmal um den Raum Mittelfranken, aber dann auch speziell um die einzelnen Polizisten, die Ihnen unterstellt sind.
3: Also für mich ist wichtig, dass die Sicherheit für alle spürbar sein muss. Also das heißt nicht nur statistisch, da haben wir ja wie gesagt sehr gute Werte, sondern es muss auch für die Menschen ankommen und jeder muss sich im Alltag so sicher wie möglich fühlen. Und andersrum wollen wir auch weiterhin als Bürgerpolizei wahrgenommen werden. Das heißt, ansprechbar sein, präsent sein und auch unsere Maßnahmen erklären und transparent sein. Bei den Dienststellen ist es uns wichtig, dass die Kollegen im Mittelpunkt stehen. Die machen wirklich tolle Arbeit, haben einen schwierigen Dienst, müssen immer präsent sein, haben anspruchsvolle Einsätze. Und da ist es uns wichtig, die richtige Personalauswahl zu treffen, gezielt zu fördern, ein gutes Einsatztraining anzubieten und konsequent fortzubilden.
1: Wie sehr fühlt man sich in diesem Amt noch als Polizist?
3: Ja, man muss ehrlicherweise sagen, also man entfernt sich ja immer weiter von der klassisch polizeilichen Tätigkeit. Also das fällt mir auch nicht ganz leicht, weil natürlich sehr viel Verwaltungsaufgaben, sehr viel Organisationsaufgaben mit dazukommen. Die mache ich zwar gerne, aber das klassische Polizeigeschäft wird natürlich weniger. Das war in meiner vorherigen Funktion als Vizepräsident noch mehr. Da ist man nämlich gleichzeitig leider Einsatz und hat noch einige größere Einsätze selber abzuwickeln.
1: Sie sind ja bewusst Polizist geworden. Warum haben Sie sich dafür entschieden?
3: Also wie bei anderen Kindern auch, hat mich der Polizeiberuf schon immer fasziniert. Wir haben auch einen tollen Verkehrserzieher. Ich bin im Nürnberger Land aufgewachsen, in Lauf gehabt. Der hat sich toll um uns gekümmert. Und dann war es tatsächlich so, da hatte ich es etwas aus den Augen verloren. Ich habe dann Jura studiert und bin dann nach dem Studium, nach dem zweiten Examen zur Polizei gegangen. Und ich habe es bislang noch nicht bereut.
1: Wie schaffen Sie Ihren Ausgleich? Ich finde, gerade als Polizist muss man auch gucken, dass man den Kopf frei kriegt und mal andere Dinge erlebt oder für sich tut. Wie haben Sie das über all die Jahre für sich gestaltet?
3: Also ich mache sehr viel Sport, also fast jeden Tag, vor allem Fußball, Tennis, Fitness, manchmal Laufen. Da kann ich richtig gut abschalten und wo ich auch gut abschalten kann, wenn ich zu meinem Lieblingsverein zum Club gehe, das schauen wir auch gerne an.
1: Mittelfrankens Polizeipräsident Gernot Rochholz, vielen Dank nochmal, dass Sie sich die Zeit für uns genommen haben.
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2: Ich bin Hendrik Daum. Nach den schweren Erdbeben in Venezuela ist die offizielle Zahl der Toten auf mehr als 1.400 gestiegen. Das volle Ausmaß der Katastrophe ist allerdings weiterhin unklar, denn Zehntausende Menschen werden noch unter den Trümmern zerstörter Gebäude vermutet. An der Suche nach Überlebenden sind mehrere internationale Rettungsteams beteiligt, auch vom Technischen Hilfswerk aus Deutschland. Fast eine Viertelmillion Menschen haben den Christopher Street Day in München gefeiert. Laut Polizei hatte der Demonstrationszug rund 30.000 Teilnehmer, weitere 200.000 Menschen säumten die Straßen. Die Politparade unter dem Motto »Unsere Vielfalt, unsere Stärke« umfasste rund 200 Gruppen. Wegen der extremen Hitze besprengten einige Zuschauer die Vorbeiziehenden aus Wasserschläuchen. Spirituosen könnten vom kommenden Jahr an deutlich teurer werden. Das Bundesfinanzministerium bereitet dafür eine höhere Steuer auf hochprozentigen Alkohol vor. Thomas Bleskin mit den Einzelheiten.
3: Nach einem Bericht des Redaktionsnetzwerks Deutschland sollen die Steuern auf Rum, Wodka, Korn und Co. zum Jahresbeginn 2027 um 20% steigen. Erwartet werden Mehreinnahmen von rund 400 Millionen Euro im Jahr. Eine Expertenkommission geht zudem davon aus, dass ein sinkender Alkoholkonsum Krankheiten und Unfallkosten verringern könnte.
2: In Rom sind tausende Vespa-Roller durch das historische Zentrum geknattert. Fans aus aller Welt feierten den Kultroller mit einer bunten Parade vorbei am Kolosseum. In diesem Jahr feiert die Vespa ihren 80. Geburtstag. Im Jahr 1946 rollten im Stammwerk des Herstellers Biagio im toskanischen Pontedera die ersten Modelle vom Band. Inzwischen wurde die Vespa weltweit schon mehr als 20 Millionen Mal verkauft. Nach dem Stimmungsdämpfer gegen Ecuador bereitet sich die deutsche Fußballnationalmannschaft jetzt auf das erste K.O.-Spiel gegen Paraguay vor. Sportdirektor Rudi Völler ist überzeugt, dass die WM für das deutsche Team noch nicht vorbei sein wird.
4: Ich glaube, wir haben eine Mannschaft, die an richtig guten Tagen gegen jede Mannschaft gewinnen kann. Da bin ich auch völlig beruhigt und relaxed, weil ich weiß, am Montag wird die Mannschaft alles reinlegen.
2: Anpfiff gegen Paraguay ist am Montag um 22.30 Uhr.
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1: Der Filmtitel ist Programm. In Obsession, du sollst mich lieben, wünscht sich der schüchterne Bear, dass sich seine Arbeitskollegin Nikki in ihn verliebt. Als er in einem Esoterik-Shop einen Zweig kauft, der Wünsche wahrmacht, wenn man ihn zerbricht, ist es soweit.
2: Bear, ich liebe dich so, so, so, so, so sehr. Ich glaube, ich kann ohne dich nicht mehr leben.
3: Das heißt also, du liebst mich mehr als alles andere?
2: Ja, mehr als alles andere.
1: Bear kann es kaum glauben. Das seltsame Wunscherfüllerding scheint tatsächlich zu funktionieren. Aber Nikki liebt ihn so sehr, dass sie sich immer seltsamer verhält.
3: Du bist so wunderschön. Und du warst normal. Du bist normal. Aber das ist nicht okay, Nikki. Magst du mich?
2: Was? Ich liebe dich.
3: Nein. Magst du mich? Magst du mich wirklich? Ist Nikki glücklich? Mag Nikki mich?
2: Ja, ich bin deine Freaky Nikki.
1: So langsam wird Bear die Sache unheimlich. Fieberhaft versucht er deshalb, seinen Wunsch irgendwie zurückzunehmen. Aber das klappt nicht. Und Nikkis Zündschnur wird immer kürzer. Da reicht schon eine Frage.
3: Nikki?
2: Ja?
3: Hat dein Vater wirklich Krebs?
2: Nein, nein, nein, nein.
3: Was?
2: Nein, nein, nein, nein, nein, nein, was? Nein, nein, tu das nicht. Ich dachte, wir haben ein schönes Date.
3: Haben wir?
2: Wieso ist das wichtig? Ich dachte, wir haben ein schönes Date.
3: Haben wir.
1: Die Idee mit dem Wunsch, der in Erfüllung geht, ist nicht neu. Aber Obsession, du sollst mich lieben, ist die wohl bisher heftigste Umsetzung. Ein beinharter Psycho, ja sogar Horror-Thriller, der nichts für schwache Nerven ist. Stefan Grundler, Radio F, Kinoredaktion.

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2: Ich bin Hendrik Daum. Nach den schweren Erdbeben in Venezuela ist die offizielle Zahl der Toten auf mehr als 1.400 gestiegen. Das volle Ausmaß der Katastrophe ist allerdings weiterhin unklar, denn zehntausende Menschen werden noch unter den Trümmern zerstörter Gebäude vermutet. An der Suche nach Überlebenden sind mehrere internationale Rettungsteams beteiligt, auch vom Technischen Hilfswerk aus Deutschland. Fast eine Viertelmillion Menschen haben den Christopher Street Day in München gefeiert. Laut Polizei hatte der Demonstrationszug rund 30.000 Teilnehmer, weitere 200.000 Menschen säumten die Straßen. Die Politparade unter dem Motto »Unsere Vielfalt, unsere Stärke« umfasste rund 200 Gruppen. Wegen der extremen Hitze besprengten einige Zuschauer die Vorbeiziehenden aus Wasserschläuchen. Spirituosen könnten vom kommenden Jahr an deutlich teurer werden. Das Bundesfinanzministerium bereitet dafür eine höhere Steuer auf hochprozentigen Alkohol vor. Thomas Bleskin mit den Einzelheiten.
3: Nach einem Bericht des Redaktionsnetzwerks Deutschland sollen die Steuern auf Rum, Wodka, Korn und Co. zum Jahresbeginn 2027 um 20% steigen. Erwartet werden Mehreinnahmen von rund 400 Millionen Euro im Jahr. Eine Expertenkommission geht zudem davon aus, dass ein sinkender Alkoholkonsum Krankheiten und Unfallkosten verringern könnte.
2: In Rom sind tausende Vespa-Roller durch das historische Zentrum geknattert. Fans aus aller Welt feierten den Kultroller mit einer bunten Parade vorbei am Kolosseum. In diesem Jahr feiert die Vespa ihren 80. Geburtstag. Im Jahr 1946 rollten im Stammwerk des Herstellers Biagio im toskanischen Pontedera die ersten Modelle vom Band. Inzwischen wurde die Vespa weltweit schon mehr als 20 Millionen Mal verkauft. Nach dem Stimmungsdämpfer gegen Ecuador bereitet sich die deutsche Fußballnationalmannschaft jetzt auf das erste K.O.-Spiel gegen Paraguay vor. Sportdirektor Rudi Völler ist überzeugt, dass die WM für das deutsche Team noch nicht vorbei sein wird.
4: Ich glaube, wir haben eine Mannschaft, die an richtig guten Tagen gegen jede Mannschaft gewinnen kann. Da bin ich auch völlig beruhigt und relaxed, weil ich weiß, am Montag wird die Mannschaft alles reinlegen.
2: Anpfiff gegen Paraguay ist am Montag um 22.30 Uhr.
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0: Lasst die Kirche im Dorf.
1: Der Orgel in der kleinen Dorfkirche in Schalkhausen, ein Ortsteil von Ansbach, geht im wahrsten Sinne des Wortes die Luft aus. Die Technik ist veraltet und zum Teil einfach kaputt. Jetzt soll eine neue her. Und so klang die alte Orgel am Gemeindefest zum letzten Mal. Die Kantate von Karl Orff klingt auf der alten Orgel schon ziemlich matt. Mehrere Abstrakte sind miteinander verkeilt. Das sind die Verbindungen zwischen Tasten und den Pfeifen. Die Folge, selbst wenn nur eine Orgeltaste gedrückt wird, können gleich mehrere Töne erklingen. Dummerweise sind es meistens nicht Töne, die gut zueinander passen. Christian Thiele spielt die Orgel regelmäßig.
2: Und viele Register klingen auch einfach schief und sind zu hoch und quietschig. Also zum Beispiel solche Register hier. Die klingen hier in diesem Kirchenraum einfach nicht gut und die verwende ich auch nicht oft.
1: Auch Organist Martin Burkhardt hat schon länger seine liebe Not mit den Tönen.
3: Man musste tatsächlich vorher überlegen, was geht nicht. Viele, viele größere Werke gehen nicht. Und dann hat man sich halt auf das beschränkt, was machbar ist. Und ich glaube und hoffe und freue mich, dass jetzt die Variationsmöglichkeiten größer werden mit der neuen Orgel.
1: Die neue Orgel ist eine gebrauchte und war in Putzbrunn bei München übrig, da die dortige Kirche aufgegeben wurde. Damit schließt sich auch irgendwie ein Kreis, denn die ältesten Teile der Schalkhäuser Kirchenorgel sind auch schon gebraucht erworben worden. Sie kamen 1716 von der Gumbertuskirche in Ansbach nach Schalkhausen und jetzt wird es emotional. Der Abschied fällt einigen schon schwer.
4: Ich bin in der Schalkhäuser Kirche konfirmiert worden und da haben wir als Konfirmanden gesungen, bei dir Jesu will ich bleiben. Und 50 Jahre später, bei der Goldenen, hat der gleiche Organist uns wieder begleitet bei diesem Choral. Und das ist natürlich schon was Besonderes.
1: Für Pfarrer Jonathan Gerber ist es aber kein Wunder, dass einige Gemeindemitglieder die Orgel vermissen.
5: Dieses Instrument begleitet Taufen, Trauungen, Beerdigungen. Das macht diese Emotionalität aus.
1: Aber leider wurde die Orgel im Laufe ihrer langen Geschichte nicht immer ganz fachmännisch repariert. Das gab ihr schließlich den Rest. Mit der gebrauchten Orgel, die nach Expertenmeinung ein Top-Instrument ist, wurde ein guter Kompromiss gefunden. Die von den Schalkhäusern geliebte Windlade von 1716 kommt nach Ostheim vor der Rhön in das dortige Orgelbaumuseum Schloss Hanstein und findet dort einen würdigen Platz. Und wenn alles gut läuft, soll die neue, gebrauchte Orgel am Erntedankfest schon spielen. Viele freuen sich schon jetzt.
6: Also ich bin ja mit dieser Orgel aufgewachsen. Ich kenne die seit meiner Geburt. Habe aber jetzt im Laufe der Zeit auch mitbekommen, dass das Ding wirklich am Ende seiner Tage angelangt ist. Und ich bin jetzt ehrlich gesagt guter Dinge, dass wir hier ein gutes neues Instrument bekommen und wir hier tolle Musik zu hören kriegen.
7: Das ist sicher eine epochale Entwicklung.
8: Ich freue mich, dass die Kirche einen wunderbaren neuen Klang bekommt.
1: Matthias Neigenfind, evangelische

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1: Was soll ich bei dem Wetter bitte backen, habe ich mir gedacht. 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Und es gibt einen Kuchen bzw. eine Tarte, ein Pie, den ich schon immer mal ausprobieren wollte.
2: Das schmeckt einfach.
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1: Eine Limettentarte. In Amerika, vor allem in Florida, gibt's ganz oft einen Key Lime Pie. Key Lime steht dafür die besonderen Limetten, die es auf der Inselkette der Florida Keys gibt. Aber so kompliziert wollen wir es jetzt gar nicht machen. Es ist also eine Limettentarte und die geht super einfach. Der Boden wird aus gebröselten Butterkeksen gemacht und für die Füllung nehmen wir einfach fertigen Limettensaft, Schmand und gesüßte Kondensmilch. Und dann kurz backen. Im Ofen lassen, danach abkühlen und über Nacht in den Kühlschrank. Probieren Sie es aus, es ist richtig gut geworden. 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

0: Das volle Ausmaß der Katastrophe ist allerdings weiterhin unklar, denn zehntausende Menschen werden noch unter den Trümmern zerstörter Gebäude vermutet. An der Suche nach Überlebenden sind mehrere internationale Rettungsteams beteiligt, auch vom Technischen Hilfswerk aus Deutschland. Fast eine Viertelmillion Menschen haben den Christopher Street Day in München gefeiert. Laut Polizei hatte der Demonstrationszug rund 30.000 Teilnehmer, weitere 200.000 Menschen säumten die Straßen. Die Politparade unter dem Motto »Unsere Vielfalt, unsere Stärke« umfasste rund 200 Gruppen. Wegen der extremen Hitze besprengten einige Zuschauer die Vorbeiziehenden aus Wasserschläuchen. Spirituosen könnten vom kommenden Jahr an deutlich teurer werden. Das Bundesfinanzministerium bereitet dafür eine höhere Steuer auf hochprozentigen Alkohol vor. Thomas Bleskin mit den Einzelheiten.
1: Nach einem Bericht des Redaktionsnetzwerks Deutschland sollen die Steuern auf Rum, Wodka, Korn und Co. zum Jahresbeginn 2027 um 20% steigen. Erwartet werden Mehreinnahmen von rund 400 Millionen Euro im Jahr. Eine Expertenkommission geht zudem davon aus, dass ein sinkender Alkoholkonsum Krankheiten und Unfallkosten verringern könnte.
0: In Rom sind tausende Vespa-Roller durch das historische Zentrum geknattert. Fans aus aller Welt feierten den Kultroller mit einer bunten Parade vorbei am Kolosseum. In diesem Jahr feiert die Vespa ihren 80. Geburtstag. Im Jahr 1946 rollten im Stammwerk des Herstellers Biagio im toskanischen Pontedera die ersten Modelle vom Band. Inzwischen wurde die Vespa weltweit schon mehr als 20 Millionen Mal verkauft. Nach dem Stimmungsdämpfer gegen Ecuador bereitet sich die deutsche Fußballnationalmannschaft jetzt auf das erste K.O.-Spiel gegen Paraguay vor. Sportdirektor Rudi Völler ist überzeugt, dass die WM für das deutsche Team noch nicht vorbei sein wird.
2: Ich glaube, wir haben eine Mannschaft, die an richtig guten Tagen gegen jede Mannschaft gewinnen kann. Da bin ich auch völlig beruhigt und relaxed, weil ich weiß, am Montag wird die Mannschaft alles reinlegen.
0: Anpfiff gegen Paraguay ist am Montag um 22.30 Uhr.
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1: Ich bin Hendrik Daum. Nach den schweren Erdbeben in Venezuela ist die offizielle Zahl der Toten auf mehr als 1.400 gestiegen.

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1: Betty Bossi.
2: BB, klingt das nicht ein bisschen nach Mickey Maus oder Donald Duck?
1: Oder nach Brigitte Bardot.
3: Vor 70 Jahren wurde in der Schweiz Betty Bossi in die Welt gebracht. Sie wurde in Hallo Betty von der Werbetexterin Emmy Creola erfunden. Ihre Betty Bossi soll den Umsatz einer Lebensmittelfirma ankurbeln. Dafür braucht Emmy Kochrezepte und sie testet sie zu Hause bei ihrer Familie.
1: Und? Wie lief's im Betrieb heute?
4: Gut, gut. Wieso ist da eigentlich eine Banane drauf?
1: Das Rezept habe ich von dem Gemüsehändler. Reh Kasimir.
5: Ja, dieser Kasimir wollte wahrscheinlich seine ollen Bananen loswerden. Schmeckt aber gut.
1: Ich muss schreiben.
3: Und so schreibt Emmy für ihre Kunstfigur Betty Bossi eine Menge Kochrezepte. So viele, dass sie sie gar nicht alle kochen kann. Daher hat Emmy für ihren Chef eine ungewöhnliche Bitte.
6: Wie bitte? Ein Betty Bossi Kochlabor?
1: Nichts Verrücktes. Vielleicht 5 Leute.
6: Ja. Und wo wollen Sie kochen?
1: Naja, im Keller wäre doch Platz.
6: In den Archiven unten?
1: Die Hälfte steht sowieso leer. Wir bräuchten nur eine Herdplatte, einen Backofen, Töpfe.
3: Und der Chef sagt ja. Der Erfolg von Betty Bossi wird immer größer. Für viele Schweizer Hausfrauen ist sie eine Ikone, wenn es ums Kochen geht.
1: Ich fühle mich einfach am wohlsten, wenn ich zu Hause schreiben kann.
7: Und kochen.
1: Ja, außer der Mixer geht nicht, den mir mein Mann mitgebracht hat. Also, nichts gegen Küchengerät. Mein Mann liebt die moderne Technik. Aber die moderne Technik, die liebt ihn leider nicht so sehr.
3: Die Geschichte von Hallo Betty gab es wirklich. Die Betty Bossi Post war die Bibel unter den Kochbüchern. Und als dort ein Rezept für Tiramisu veröffentlicht wurde, war Mascarpone auf einen Schlag in der gesamten Schweiz ausverkauft. Stefan Grundler, Radio F, Kinoredaktion.

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5: Ich bin Hendrik Daum. Mediziner und Patientenschützer fordern von der Politik eindringlich, Konsequenzen aus der Hitzewelle zu ziehen. Der Geschäftsführer der Vereinigung für Intensiv- und Notfallmedizin Janssen sagte, die Länder müssten die Krankenhäuser so finanzieren, dass sie Hitzeschutz bereitstellen könnten. Auch die Pflegeheime müssten schnell für die künftigen Hitzewellen aufgerüstet werden. Das fordert auch die Stiftung Patienten. Spirituosen könnten vom kommenden Jahr an deutlich teurer werden. Das Bundesfinanzministerium bereitet dafür eine höhere Steuer auf hochprozentigen Alkohol vor. Thomas Bleskin mit den Einzelheiten.
6: Nach einem Bericht des Redaktionsnetzwerks Deutschland sollen die Steuern auf Rum, Wodka, Korn und Co. zum Jahresbeginn 2027 um 20% steigen. Erwartet werden Mehreinnahmen von rund 400 Millionen Euro im Jahr. Eine Expertenkommission geht zudem davon aus, dass ein sinkender Alkoholkonsum Krankheiten und Unfallkosten verringern könnte.
5: Australien will sein Social-Media-Verbot für Kinder und Jugendliche unter 16 Jahren jetzt schärfer durchsetzen. Konzerne, die das Alter ihrer Nutzer nicht wirksam kontrollieren, sollen künftig bis zu 60 Millionen Euro Strafe zahlen. Doppelt so viel wie bisher. Eine aktuelle Studie hat gezeigt, dass viele unter 16-Jährige das Verbot aber umgehen, indem sie einfach ein falsches Alter angeben oder Konten älterer Personen nutzen, um weiter auf TikTok, Instagram oder YouTube zu surfen. Kaum ein Thema spaltet die Menschen in Nürnberg mehr. Der Ausbau des Frankenschnellwegs. Heute entscheiden die Nürnbergerinnen und Nürnberger in einem Bürgerentscheid über das milliardenschwere Bauprojekt. Es sieht einen 1,8 Kilometer langen Tunnel, Lärmschutzwände und eine dritte Spur vor, um den Verkehr zu entlasten. Gegner kritisieren die immensen Kosten und befürchten, dass das Projekt noch mehr Verkehr und Lastwagen anzieht. Das Ergebnis des Entscheids ist bindend und wird noch am heutigen Abend erwartet. Nach dem Stimmungsdämpfer gegen Ecuador bereitet sich die deutsche Fußballnationalmannschaft auf das erste K.O.-Spiel gegen Paraguay vor. Sportdirektor Rudi Völler ist überzeugt, dass die WM für das deutsche Team noch nicht vorbei sein wird.
7: Ich glaube, wir haben eine Mannschaft, die an richtig guten Tagen gegen jede Mannschaft gewinnen kann. Da bin ich auch völlig beruhigt und relaxed, weil ich weiß, am Montag wird die Mannschaft alles reinlegen.
5: Anpfiff gegen Paraguay ist morgen Abend um 22.30 Uhr.
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1: Widder 4 Sterne, tanken Sie frische Kraft bei Ihrem liebsten Hobby.
2: Stier 2 Sterne, vermeiden Sie jetzt unnötige Ausgaben.
1: Zwillinge 3 Sterne, kommunizieren Sie Ihre Wünsche klar und unmissverständlich.
2: Krebs 5 Sterne, Ihre Empathie macht Sie jetzt zum Mittelpunkt.
1: Löwe 2 Sterne, atmen Sie tief durch.
2: Jungfrau 3 Sterne, ordnen Sie Ihre Gedanken nochmal neu.
1: Waage 2 Sterne, wägen Sie alle Vor- und Nachteile einer Sache gründlich ab.
2: Skorpion 3 Sterne. Einen kleinen Fehler aus der Vergangenheit sollten Sie jetzt endgültig verzeihen.
1: Schütze 5 Sterne. Ihr Jagdinstinkt leitet Sie absolut fehlerfrei.
2: Steinbock 2 Sterne. Jetzt dürfen Sie Aufgaben delegieren.
1: Wassermann 4 Sterne. Knüpfen Sie wertvolle Kontakte.
2: Fische 3 Sterne. Intuition führt Sie jetzt zu den richtigen Orten.
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2: Ich bin Hendrik Daum. Mediziner und Patientenschützer fordern von der Politik eindringlich, Konsequenzen aus der Hitzewelle zu ziehen. Der Geschäftsführer der Vereinigung für Intensiv- und Notfallmedizin Janssen sagte, die Länder müssten die Krankenhäuser so finanzieren, dass sie Hitzeschutz bereitstellen könnten. Auch die Pflegeheime müssten schnell für die künftigen Hitzewellen aufgerüstet werden. Das fordert auch die Stiftung Patienten. Spirituosen könnten vom kommenden Jahr an deutlich teurer werden. Das Bundesfinanzministerium bereitet dafür eine höhere Steuer auf hochprozentigen Alkohol vor. Thomas Bleskin mit den Einzelheiten.
3: Nach einem Bericht des Redaktionsnetzwerks Deutschland sollen die Steuern auf Rum, Wodka, Korn und Co. zum Jahresbeginn 2027 um 20% steigen. Erwartet werden Mehreinnahmen von rund 400 Millionen Euro im Jahr. Eine Expertenkommission geht zudem davon aus, dass ein sinkender Alkoholkonsum Krankheiten und Unfallkosten verringern könnte.
2: Australien will sein Social-Media-Verbot für Kinder und Jugendliche unter 16 Jahren jetzt schärfer durchsetzen. Konzerne, die das Alter ihrer Nutzer nicht wirksam kontrollieren, sollen künftig bis zu 60 Millionen Euro Strafe zahlen. Doppelt so viel wie bisher. Eine aktuelle Studie hat gezeigt, dass viele unter 16-Jährige das Verbot aber umgehen, indem sie einfach ein falsches Alter angeben oder Konten älterer Personen nutzen, um weiter auf TikTok, Instagram oder YouTube

0: YouTube zu surfen. Kaum ein Thema spaltet die Menschen in Nürnberg mehr. Der Ausbau des Frankenschnellwegs. Heute entscheiden die Nürnbergerinnen und Nürnberger in einem Bürgerentscheid über das milliardenschwere Bauprojekt. Es sieht einen 1,8 Kilometer langen Tunnel, Lärmschutzwände und eine dritte Spur vor, um den Verkehr zu entlasten. Gegner kritisieren die immensen Kosten und befürchten, dass das Projekt noch mehr Verkehr und Lastwagen anzieht. Das Ergebnis des Entscheids ist bindend und wird noch am heutigen Abend erwartet. Nach dem Stimmungsdämpfer gegen Ecuador bereitet sich die deutsche Fußballnationalmannschaft auf das erste K.O.-Spiel gegen Paraguay vor. Sportdirektor Rudi Völler ist überzeugt, dass die WM für das deutsche Team noch nicht vorbei sein wird.
1: Ich glaube, wir haben eine Mannschaft, die an richtig guten Tagen gegen jede Mannschaft gewinnen kann. Da bin ich auch völlig beruhigt und relaxed, weil ich weiß, am Montag wird die Mannschaft alles reinlegen.
0: Anpfiff gegen Paraguay ist morgen Abend um 22.30 Uhr.
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1: Zwei vollkommen unterschiedliche Filme gibt es jetzt neu in unseren fränkischen Kinos. Als da wären Couscous und Geheimnisse und Supergirl.
2: Hey, weißt du, ich mache mir Sorgen, ob du hier klarkommst, wenn du ständig die Erde verlässt, Kara.
1: Kara ist die Cousine von Superman und hat jetzt mit Supergirl ihre eigene Comic-Verfilmung. Wie ihr starker Cousin kam auch sie vom Planeten Krypton auf die Erde und kämpft hier gegen böse Jungs.
3: Mein Cousin und ich haben sehr verschiedene Ansichten darüber, was es heißt, ein Held zu sein. Sieht nicht so aus, als würde das hier gut ausgehen. Also für euch.
1: Und schon gibt's was auf die Mütze. Während Supergirl für Action sorgt, ist ihr schräger Hund Krypto für den Humor zuständig. Der junge algerische Koch Mehdi hat in Couscous und Geheimnisse ein Problem. Seine Freundin und Arbeitskollegin möchte unbedingt einmal Mehdis Mutter kennenlernen. Bisher konnte er das verhindern, aber jetzt wird's eng.
4: Ich werde am Sonntag mitkommen.
5: Nein, das geht nicht. Da werden die ganze Familie und Freunde meiner Mutter da sein.
6: Super, lerne ich gleich alle kennen.
5: Lea, ich habe dir doch schon erklärt, dass meine Mama kompliziert ist.
6: Weiß sie überhaupt von uns?
1: In seiner Not überredet Mehdi eine alte Freundin dazu, dass sie seine Mutter spielt. Und so erhält Mehdis Freundin ungewöhnliche Informationen.
7: Was sie mir erzählt hat, war echt bewegend.
5: Was hat sie dir erzählt?
7: Sollte ich sie deswegen nicht kennenlernen?
5: Ich verstehe nicht ganz.
7: Was sie für euch Kinder getan hat. Hm? Ab wann wusstet ihr, dass sie sich prostituiert hat, um euch Kinder durchzubringen?
5: Wie bitte?
7: Schäm dich deswegen nicht. Nach dem Tod deines Vaters hatte sie keine Wahl.
5: Also, das hat sie dir erzählt?
7: Ich sollte es für mich behalten. Jetzt verstehe ich dich.
1: Die französische Komödie hat einen Nachteil. Wegen des vielen lecker aussehenden Essens sollte man Couscous und Geheimnisse auf gar keinen Fall hungrig ansehen. Stefan Grundler, Radio F, Kinoredaktion.

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1: Ich bin Hendrik Daum. Mediziner und Patientenschützer fordern von der Politik eindringlich, Konsequenzen aus der Hitzewelle zu ziehen. Der Geschäftsführer der Vereinigung für Intensiv- und Notfallmedizin, Janssen, sagte, die Länder müssten die Krankenhäuser so finanzieren, dass sie Hitzeschutz bereitstellen könnten. Auch die Pflegeheime müssten schnell für künftige Hitzewellen aufgerüstet werden. Das fordert auch die Stiftung Patientenschutz. Spirituosen könnten vom kommenden Jahr an deutlich teurer werden. Das Bundesfinanzministerium bereitet dafür eine höhere Steuer auf hochprozentigen Alkohol vor. Thomas Pleskin mit den Einzelheiten.
2: Nach einem Bericht des Redaktionsnetzwerks Deutschland sollen die Steuern auf Rum, Wodka, Korn und Co. zum Jahresbeginn 2027 um 20% steigen. Erwartet werden Mehreinnahmen von rund 400 Millionen Euro im Jahr. Eine Expertenkommission geht zudem davon aus, dass ein sinkender Alkoholkonsum Krankheiten und Unfallkosten verringern könnte.
1: Australien will sein Social-Media-Verbot für Kinder und Jugendliche unter 16 Jahren schärfer durchsetzen. Konzerne, die das Alter ihrer Nutzer nicht wirksam kontrollieren, sollen künftig bis zu 60 Millionen Euro Strafe zahlen, doppelt so viel wie bisher. Eine aktuelle Studie hat gezeigt, dass viele unter 16-Jährige das Verbot umgehen, indem sie ein falsches Alter angeben oder Konten älterer Personen nutzen, um weiter auf TikTok, Instagram oder YouTube zu surfen. Kaum ein Thema spaltet die Menschen in Nürnberg mehr. Der Ausbau des Frankenschnellwegs. Heute entscheiden die Nürnbergerinnen und Nürnberger in einem Bürgerentscheid über das milliardenschwere Bauprojekt. Es sieht einen 1,8 Kilometer langen Tunnel, Lärmschutzwände und eine dritte Spur vor, um den Verkehr zu entlasten. Gegner kritisieren die immensen Kosten und befürchten, dass das Projekt noch mehr Verkehr und Lastwagen anzieht. Das Ergebnis des Entscheids ist bindend und wird noch am heutigen Abend erwartet. Nach dem Stimmungsdämpfer gegen Ecuador bereitet sich die deutsche Fußballnationalmannschaft auf das erste K.O.-Spiel gegen Paraguay vor. Sportdirektor